Hallo, Ray Garvey hier in der Popnacht um gleich 14:15. Und Ray, der hat gerade mit seinem Musikbuddy Michael Patrick Kelly dessen großen Tourabschluss, Traces Tourabschluss in Berlin gefeiert. Direkt auf der Bühne natürlich. Mit Best Bad Friend haben sie gemeinsam performt. Und die Fans hat es natürlich wahnsinnig gefreut, aber die zwei beiden können einfach auch wahnsinnig gut miteinander, sind ja Sing My Song, The Voice, Whatever Buddies. Hier kommt noch was Aktuelles aus unserem Verkehrszentrum rein. Vorsicht bitte auf der A27, Bremen Richtung Walsrode, zwischen Walsrode Süd und Dreieck Walsrode. Hier sorgt ein defektes Fahrzeug gerade für Behinderungen. Kommt uns gut und sicher durch die Nacht. Jetzt mit Pedro Santos.

0: Paula Cole, schöner Pop-Classic. Where have all the cowboys gone?
1: Hier in der Popnacht und Vorsicht bitte auf der A3 Frankfurt-Köln zwischen Itzstein und Bad Camberg. Hier sind momentan Menschen auf der Fahrbahn. Gute Fahrt euch! 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

0: The Other Side hier in der Popnacht. Und das ist ein gutes Stichwort, denn uns erreichen gerade ganz viele Grüße aus far, far away. Hier an unserer Studio-Hotline der 07221 2011 aus Vietnam zum Beispiel haben sich Andrea, Uwe und Lenny gemeldet. Lenny, der Hund, der ist gerade auf einer morgendlichen Gassi-Runde bei noch frischen 30 Grad, schreiben uns hier die Besitzer ins Studio. Gegen Mittag erwarten wir noch so ein paar Grad mehr. Gestern waren es so gegen 13.45 Uhr Grad. Puh, wollen wir nicht unbedingt tauschen. Mit Franz in Shenzhen schon eher. Wobei, da sind es auch jetzt am Morgen um kurz nach 8 schon 26 Grad. Das wird wahrscheinlich auch noch ein bisschen schweißtreibender. Und ihr habt natürlich auch immer die Möglichkeit, euch per Sprachnachricht reinzumelden an der 07221 2011.
1: Ja, hallo, hier ist Katharina und ich lebe im Silicon Valley und ich helfe dieses Jahr mit, den Tempel für Burning Man zu bauen. Und am Wochenende habe ich so von dem Holz, was wir benutzen, so einen kleinen Chip mit nach Hause genommen und den habe ich in ganz kleine Stücke gemacht. Und dann habe ich die kleinen Stücke in so Harz gemacht und habe daraus so Kettenanhänger gebastelt für meine Baukollegen sozusagen. Also wir sind alle Volunteers oder die meisten sind Volunteers und ich volontiere da auch für meine Zeit hin und ich werde diese schönen Anhänger dann am Wochenende, nächstes Wochenende verschenken an meine Kollegen, mit denen ich da den Tempel zusammenbaue. Und es war sehr warm heute bei uns, so mit ein bisschen Wind und es war sehr schön. Also liebe Grüße aus dem Silicon Valley.
0: Von Katharina, unserer Black Woman, Black Woman, sage ich, Burning Woman quasi. In der Black Rock Desert in Nevada, wo dieses Festival stattfindet.

0: Disco-Hopping am frühen Dienstag. Zusammen mit Alle Farben und Majestic in der Popnacht um kurz nach 3:30.
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2: Heute Vormittag ist es freundlich und trocken mit teils längeren sonnigen Abschnitten. Ab dem Mittag bilden sich kompaktere Quellwolken, aus denen am Nachmittag einzelne Regenschauer möglich sind. Häufig bleibt es aber auch trocken. Die Temperaturen sind mit maximal 10 Grad im Hochwald bis 14 Grad entlang der Saar sehr verhalten. Dazu weht recht böiger West- bis Nordwestwind.
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3: A8 Luxemburg Richtung Saarlouis. Zwischen Perl und Merzig-Wellingen wegen einer Baustelle auf eine Spur verengt. Dauer bis Mittwoch. Die A8 Luxemburg Richtung Saarlouis ist zwischen Perl-Borg und Merzig-Wellingen bis 5 Uhr früh gesperrt. A8 Saarlouis Richtung Luxemburg. Zwischen Merzig-Schwemmlingen und Merzig-Wellingen Bauarbeiten. Die linke Spur ist gesperrt. Bis Mittwoch. A8 Pirmasens Richtung Saarlouis. Zwischen Dreieck Friedrichsthal und Merch weiler Behinderungen an einer Baustelle. Bis Ende 2026. A623 Saarbrücken Richtung Friedrichsthal. Die Ein- und Ausfahrt Sulzbach sind wegen einer Nachbaustelle gesperrt. Bis Mittwoch 5 Uhr. Geblitzt wird unter anderem in Saarlouis in der Ludwigstraße zwischen Heusweiler und Eiweiler und auf der A8 Pirmasens Richtung Saarlouis zwischen Einöd und Limbach.
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0: Die Popnacht am Dienstag. Hi, jetzt mit einem Lied von Mark Forster und mein Name ist Daniela Hipp.

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1: Ariana Grande. Yeah. We turning it up. Hier in der Popnacht. Und Vorsicht, hier kommt nochmal Aktuelles aus unserem Verkehrszentrum für die A10. Südlicher Berliner Ring, Dreieck Potsdam, Schönefelder Kreuz. Zwischen dem Dreieck Potsdam und Ferch sind momentan Menschen auf der Fahrbahn.

Roger This hier in der Popnacht und gleich checkt auch noch Alice Merton ein. Eine musikalisch sehr vielseitige Künstlerin und vor allem in den letzten Jahren extrem erfolgreich mit ihren Indie-Pop-Songs, auch immer hier bei uns in der Popnacht zu hören. Jetzt aber hat Alice Merton für 2026 ein Projekt geplant, ein musikalisches, das sie vor Herausforderungen stellt. Denn es ist was aus dem Bereich Musik, was sie noch nie gemacht hat, Leute. Und die Frage ist, was könnte das bei Alice Merton denn sein? Was könntet ihr euch für sie denn vorstellen, was bald ansteht als großes 2026er Musikprojekt von ihr? 0721 2011, es geht um unser nächstes Popnacht-Goodie. Das ist die Hotline direkt ins Studio hier zum Mittippen. Macht Alice Merton vielleicht den Titelsong fürs kommende Dschungelcamp Anfang 2027? Wird sie sich dafür so in den nächsten Wochen ein bisschen zurückziehen? Steht vielleicht Musik für ein Theaterstück an, die sie liefern soll? Oder hat sie eine Musical-Hauptrolle bekommen? 0721 2011, was könnte das große musikalische Neuland sein für Alice Merton in diesem Jahr? Was glaubt ihr denn? Was tippt ihr denn bei ihr? Den Titelsong fürs Dschungelcamp, wird sie den abliefern? Macht sie Musik für ein großes Theaterstück? Oder hat sie doch eine Musical-Hauptrolle ergattert? 0721 2011 für unser Popnacht-Goodie.

Van Halen zum Wachbleiben an diesem frühen Dienstag hier in der Popnacht. Und die nächste auf unserer Playlist heißt Alice Merton. Wir spielen ihren großen Durchbruchshit No Roots für euch. Und Alice Merton ist ein bisschen nervös, denn sie hat ein großes musikalisches Projekt in diesem Jahr reinbekommen, was sie so noch nie gemacht hat. Und die Frage war ja, was würdet ihr Alice Merton, die künstlerisch ja sehr vielseitig ist, denn so zutrauen? Schreibt sie vielleicht am Titelsong fürs nächste Dschungelcamp, läuft ja dann immer so im Januar. Das wäre also jetzt auch eine gute Zeit, damit anzufangen. Macht sie Musik für ein großes Theaterstück oder hat sie vielleicht eine Musical-Hauptrolle ergattert? Grüße gehen jetzt nach NRW, in die Nähe von Aachen. Da ist Daniel unterwegs. 20.000 bis 30.000 Schritte.

0: legst du pro Nacht zurück, hast du mir gerade erzählt, ne?
1: Nicht pro Nacht, pro Tag. Ne? Also das ist jetzt pro Nacht, sind das immer zwischen 15, 18. Ich sitze ja auch irgendwann im Büro.
0: Genau, denn Daniel ist Zeitungsausträger. Im Bereich Alsdorf bist du gerade unterwegs, ne?
1: Ja, genau.
0: So, jetzt sind wir bei Alice Merton. Was denkst du denn? Was könnte sie musikalisch auf dem Plan haben für dieses Jahr?
1: Naja, das Dschungelcamp würde ich jetzt mal spontan ausschließen. Also ich wäre tatsächlich bei Theater oder irgendeinem Festival oder irgendwie sowas.
0: Also ein bisschen mehr Anspruch draus. Traust du ihr zu?
1: Würde ich tippen.
0: Okay. Also, Alice Merton vielleicht bald auf der großen Theaterbühne zu hören. Lieber Daniel, diese Vermutung ist völlig richtig. Yay!
1: Yeah. Cool, klasse.
0: Sie hat sich nämlich bei ihren Social Media Fans quasi schon so ein bisschen abgemeldet für die nächsten Wochen, weil sie sehr viel zu tun haben wird. Sie macht nämlich bald Theatermusik für die große Bühne in Rheinland-Pfalz, wie sie hier erzählt.
2: I said yes. Wow. And I will be writing the music this year for a theater piece that will be premiering in Germany in a place called Worms. It's called the Nibelungenfestspiele. And the piece is called Die Hunnenkönigin. This is a very dramatic piece. There is tragedy in it. There is love, hatred. I had to take the challenge. I had to do it.
0: Sie musste es einfach machen. Die Hunnenkönigin für die Nibelungenfestspiele in Worms wird Alice Merton musikalisch untermalen bald und wohl auch für Performances auf der Bühne stehen. Nicht so schlecht, ne?
1: Nö, nicht wirklich. Respekt.
0: Und für dich gibt's auf jeden Fall unser Popnacht-Buddy, damit du uns gut reinkommst in den
1: Vielen
0: Tag.
1: Vielen Dank.
0: Ich danke dir fürs Mitmachen. Ciao.
1: Gerne. Tschüss.

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1: Um 3 Uhr mit Ramin Movasakian. Bundesfinanzminister Klingbeil will die Einkommen von Spitzenverdienern höher besteuern lassen, trotz Kritik aus der Union. Beim DGB-Bundeskongress in Berlin sagte er am Abend, um Menschen mit niedrigen und mittleren Gehältern zu entlasten, müssten Topverdiener mehr Verantwortung übernehmen. Tim Aßmann berichtet.
2: Es könne keine Reform geben, bei der nicht auch die Spitzenverdiener mehr bezahlen müssten, bekräftigte der Finanzminister und Vizekanzler beim Bundeskongress des Deutschen Gewerkschaftsbundes DGB. Entlasten will Klingbeil dagegen Arbeitnehmer, die zwischen 2.500 und 4.000 Euro monatlich verdienen. Er sprach sich auch erneut für eine Erhöhung der Erbschaftssteuer aus und er betonte, die SPD werde dafür sorgen, dass angekündigte Reformen bei der Rente und im Gesundheitsbereich gerecht verlaufen würden. Die DGB-Vorsitzende Jasmin Fahimi wiederholte die Kritik der Gewerkschaften an der geplanten Krankenkassenreform und möglichen Änderungen beim Thema Arbeitszeit.
1: Die US-Regierung erhöht den wirtschaftlichen Druck auf den Iran und hat weitere Sanktionen verhängt. Wie das Finanzministerium in Washington mitteilte, werden unter anderem die US-Vermögenswerte von 3 iranischen Verantwortlichen eingefroren. Außerdem werden mehrere Unternehmen in Hongkong mit Sanktionen belegt. Diese sollen Ölexporte aus dem Iran nach China verschleiert und die Einnahmen an das Mullah-Regime weitergeleitet haben. Griechenland überrascht die Finanzmärkte mit positiven Nachrichten. Das Land will einen Teil seiner Schulden bei der EU vorzeitig begleichen. Details dazu aus der Nachrichtenredaktion von Klaus Reginek.
3: Fast 290 Milliarden Euro hatte sich Griechenland von EU-Ländern wegen der Finanzkrise seit 2010 geliehen. Mehrfach drohte der Staatsbankrott und auch ein Ausschluss aus dem Euro wurde diskutiert. Doch mehr als 10 Jahre schmerzhafter Einschnitte und Reformen waren erfolgreich. Inzwischen hat das Land ein Haushaltsplus und ein höheres Wirtschaftswachstum als die meisten anderen EU-Staaten. Athen kündigt deshalb an, im Juni knapp 7 Milliarden Euro vorzeitig zu tilgen. Damit würde Italien der neue Schuldenspitzenreiter in der EU.
1: Die meisten Pflegerinnen und Pfleger in Deutschland sehen ihre Arbeit als sinnvoll und zugleich frustrierend an. Das zeigt eine Befragung des Deutschen Berufsverbands für Pflegeberufe. Demnach gaben 83% der befragten Pflegekräfte an, dass der Beruf sie erfüllt. Allerdings halten nur wenige von ihnen das Ansehen von Jobs in der Branche für gut. Rund 3% sind der Meinung, dass sie für ihre Arbeit nicht genügend Wertschätzung erhalten. Das Wetter in der Nacht regnet es im Süden noch, sonst meist bewölkt. Oberhalb von 600 Metern Schnee, die Tiefstwerte liegen bei plus 7 bis minus 2 Grad. Heute hält sich zum Start in den Tag vielerorts der Regen. Gegen Nachmittag ziehen die Schauer im Westen und Südwesten langsam ab und die Sonne kommt durch. Die Temperaturen erreichen maximal 7 bis 15 Grad. Die Zeit 3.03 Uhr.
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5: A8 Luxemburg Richtung Saarlouis. Zwischen Perl und Merzig-Wellingen wegen einer Baustelle auf eine Spur verengt. Dauer bis Mittwoch. Die A8 Luxemburg Richtung Saarlouis ist zwischen Perlborg und Merzig-Wellingen bis 5 Uhr früh gesperrt. A8 Saarlouis Richtung Luxemburg. Zwischen Merzig-Schwemmlingen und Merzig-Wellingen Bauarbeiten. Die linke Spur ist gesperrt. Bis Mittwoch. A8 Pirmasens Richtung Saarlouis. Zwischen Dreieck Friedrichsthal und Merchweiler Behinderungen an einer Baustelle. Bis Ende 2026. A623 Saarbrücken Richtung Friedrichsthal. Die Ein- und Ausfahrt Sulzbach sind wegen einer Nachbaustelle gesperrt. Bis Mittwoch 5 Uhr. Geblitzt wird unter anderem in Saarlouis in der Ludwigstraße zwischen Heusweiler und Eiweiler und auf der A8 Pirmasens Richtung Saarlouis zwischen Einöd und Limbach.
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6: Mit Daniela Hilb, guten Morgen. Warum um Himmels Willen unterbricht ein Mann von Welt wie Frankreichs Präsident Emmanuel Macron eine junge Frau mitten in ihrer Rede, um sich das Mikrofon zu schnappen und selbst auf der Bühne zu sprechen? Spoiler, es gab immerhin einen triftigen Grund für diese überraschende Aktion. Die Details gleich hier nach Mark Atlas, Adele und Tom Gregory.
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0: Fool, einer der ersten großen Hits von Mark Atlas hier in der Popnacht. Besonnenheit, auch bei Provokation, ist eigentlich ja eine der Stärken von Frankreichs Präsident Emmanuel Macron. Das hat man bei den jüngsten Verbalattacken von Trump auf ihn gesehen. Die hat er einfach nonchalant an sich abprallen lassen, gar nicht groß reagiert. Jetzt aber ist er mal so ein bisschen aus sich rausgekommen. Emmanuel Macron war für einen bzw. ist für einen Wirtschaftsgipfel in Nairobi und da war er bei einer Podiumsdiskussion zu Gast im Publikum eigentlich, aber plötzlich rennt er wirklich Richtung Bühne. Das ist alles zu sehen im Video vom Spiegel und auch der Nachrichtenagentur Reuters. Die Moderatorin, die gerade oben steht und spricht, ist total perplex, denn Macron nimmt ihr quasi während ihrer Rede das Mikro aus der Hand und sagt das hier.
1: I'm sorry guys, but it's impossible to speak about culture, to have people like that super inspired coming here, making a speech with such a noise.
0: Also Macron, ist es einfach sowas von viel zu laut im Saal. Über Kultur sprechen geht bei so einem Lärm überhaupt nicht, sagt er. Und es kommt noch härter. Er schickt diese Schwätzer, die da überall verteilt sind offensichtlich, einfach raus und sagt, ey Leute, wenn ihr reden wollt, wenn ihr andere Themen habt, geht doch einfach in einen anderen Raum. Dafür gab es dann sehr überrascht, aber es gab ihn tatsächlich Applaus. Ja, Sonne war Paar, Freunde, nicht mit Emmanuel.

Go. Am Dienstag um kurz vor 3:45 in der Popnacht. Und Vorsicht bitte auf der A5 Karlsruhe-Basel zwischen Offenburg und Lahr. Da liegen momentan Gegenstände rum. Nachdem wir jetzt schon jede Menge Grüße, über 20 Grad Grüße bekommen haben, hier ins Studio rein an der 07221 2011, unsere Studio-Hotline, tauchen wir jetzt mal ins Real Life hier in Deutschland ein. Denn Uwe Hock hat sich gemeldet, hier aus Nordhessen in Mehringhausen. Und da hat es aktuell 2 Grad. Habt ihr auch schon die Winterklamotten umgeräumt? War vielleicht keine so gute Idee, ne? Jetzt, wo wir mal wieder Frühlingseinbruch haben. 2 Grad. Aber es ist immerhin kalt und trocken, schreibt er hier ins Studio. Ich grüße alle Zeitungszusteller, die auch unterwegs sind wie ich. Besonders meine Kollegin Jenny, die jetzt mit ihrer Zeitungsrunde in Mengeringhausen, so heißt es, beginnt. Kommt alle gut und heile durch die Nacht. Ja, und bei Wind und Wetter auf der Straße gesungen hat vor ein paar Jahren auch noch ADMT aus England. Jetzt aber, sagt er, in einem aktuellen Post hat er das gerade geschrieben, die Tage, an denen ich wirklich auch in der Kälte sang, waren letztendlich jeden Moment wert. Denn jetzt freue ich mich sowas von auf mein Debütalbum, das am 15. Mai, also diesen Freitag, erscheint. From Good to Bad. Then Back Again, so heißt es. Und daraus hören wir jetzt von ADMT neue Musik, Turn the Page.

0: Jax Jones in der Popnacht. Breathe. Wobei heute Nacht müssen wir aufpassen, dass der Atem nicht gefriert. Ist ein bisschen frisch draußen. Zum Beispiel in Oberkirn im Hunsrück. Hi Daniela, schreibt uns Michael ins Studio. An die 07221011. Heute am Servatius aktuell 1,7 Grad. Hunsrück halt. Ja, es geht aber noch ein bisschen krasser, liebe Leute.
1: Guten Morgen, Martin aus dem LKW. Ich bin jetzt gerade in Ulm und es schneit. Ah. 1 Grad mit Schnee. Viele Grüße an alle.
0: Oh Gott, und vorsichtig fahren.

0: Dienstagmorgen, es ist gleich 3:30.
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2: Heute Vormittag ist es freundlich und trocken mit teils längeren sonnigen Abschnitten. Ab dem Mittag bilden sich kompaktere Quellwolken, aus denen am Nachmittag einzelne Regenschauer möglich sind. Häufig bleibt es aber auch trocken. Die Temperaturen sind mit maximal 10 Grad im Hochwald bis 14 Grad entlang der Saar sehr verhalten. Dazu weht recht böiger West- bis Nordwestwind. Unbeständig mit vielen Wolken, zwischendurch etwas Sonne und einigen Schauern, vereinzelt auch kurzen Gewittern geht es in den nächsten Tagen weiter.
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3: A8 Luxemburg Richtung Saarlouis. Zwischen Perl und Merzig-Wellingen wegen einer Baustelle auf eine Spur verengt. Dauer bis Mittwoch. Die A8 Luxemburg Richtung Saarlouis ist zwischen Perl-Borg und Merzig-Wellingen bis 5 Uhr früh gesperrt. A8 Saarlouis Richtung Luxemburg. Zwischen Merzig-Schwemmlingen und Merzig-Wellingen Bauarbeiten. Die linke Spur ist gesperrt. Bis Mittwoch. A8 Pirmasens Richtung Saarlouis. Zwischen Dreieck Friedrichsthal und Merch weiler Behinderungen an einer Baustelle. Bis Ende 2026. A623 Saarbrücken Richtung Friedrichsthal. Die Ein- und Ausfahrt Sulzbach sind wegen einer Nachbaustelle gesperrt. Bis Mittwoch 5 Uhr. A1 Saarbrücken Richtung Trier. Zwischen Mehring und Rastplatz Mehringer Höhe Brückenarbeiten. Es ist nur eine Spur frei. Bis 1. September 2027. Geblitzt wird unter anderem in Saarlouis in der Ludwigstraße. Zwischen Heusweiler und Eiweiler und auf der A8 Pirmasens Richtung Saarlouis zwischen Einöd und Limbach.
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0: Dienstag, 12. Mai 2026. Kommt gut in den Morgen rein mit der Popnacht. Jetzt mit Athlete und Wires. Und mein Name ist Daniela Hill. Hallo.

0: I Need. Olivia Dean hier in der Popnacht. Unglaublich, was für eine Queen auf der Bühne. Das sind so die Kommentare unter den Social-Media-Videos, die gerade kursieren, vom Konzert von Olivia Dean am Abend in Köln. Da war sie gestern nämlich. Geplant war das eigentlich alles erst in Düsseldorf. Die Nachfrage und der Run auf die Tickets waren aber so groß, dass die Show nach Köln in die große Arena verlegt worden ist. Und es hat sich wohl gelohnt. In einem TikTok-Video sieht man, Olivia Dean hat sich über die wahnsinnig vielen Fans dort nämlich richtig gefreut und wollte denen vor allem einen phänomenalen Wochenstart bescheren.
1: We are here to start your week off right, Cologne. Are you ready to have some fun this evening? Brilliant. There's only really one rule, only one thing I ask of you, and that is that you have a good time, okay?
0: Olivia Dean live. Und falls ihr noch Tickets für Berlin ergattern konntet, viel Spaß heute Abend mit ihr.
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Der Typ, der einfach alles vorhersagen kann, der wird hier besungen in der neuesten Single von Teddy Swims in der Popnacht, Mr. Know-It-All. Und jetzt ein bisschen Retro-Mucke von Roxette.

Yeah, so jung ist die Nacht zwar nicht mehr, aber Roxette passen trotzdem perfekt rein. Hier in die Popnacht um 10 vor 4 an diesem frühen Dienstag. Gleich noch Michael Patrick Kelly. Der hat sowas von emotionale Wochen hinter sich. Er war nämlich auf großer Traces Europa Tour und hat gerade den Abschluss dieser Tournee gefeiert in Berlin mit einem riesigen Konzert und mit ein paar Freunden an seiner Seite. Wir haben euch vorhin ja schon kurz erzählt, dass Ray Garvey mit ihm auf der Bühne performt hat, Best Bad Friend. Und daraufhin hat sich Yvonne gemeldet an der 0721-2011 unserer Studio-Hotline, wo wir die ganze Nacht erreichbar sind. Und sie war bei diesem Konzert, bei diesem Abschlusskonzert von Michael

0: Patrick Kelly hat geschrieben, also Ray und Michael Patrick passen einfach sowas von super zusammen, die zwei alten Iren, und hat folgendes Video hier noch mitgeschickt.
1: Rays Familie ist extra aus Irland angereist. Richtig. Ich habe verstanden, nicht wegen dir, sondern wegen mir. Die wollten zu meinem Konzert. Ist das richtig, Ray? Wo sind die gerade? Wo sind die?
2: Also meine Schwester und zwei von meinen Schwestern sind da oben und Isabel.
1: Greetings to the Garbys.
2: Sind da.
1: Welcome to Berlin.
2: We love you.
1: Thank you, sir.
2: Ladies and gentlemen, enjoy Mr. Michael Patrick Kelly.
0: Ja, Rays Familie ist einfach aus Irland extra angereist, um wirklich Ray für ein paar Songs auf der Bühne zu sehen oder doch Michael Patrick Kelly. Man weiß es letztendlich nicht genau, ist nicht aufgelöst worden. Hier ist auf jeden Fall mit Run Free.

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1: Um 4 Uhr mit Ramin Movasakian. Ein weiterer Passagier des Kreuzfahrtschiffes Hondius ist positiv auf das Hantavirus getestet worden. Nach Angaben des Gesundheitsministeriums in Madrid handelt es sich um einen spanischen Urlauber, der bisher aber keine Symptome hat. Die Evakuierung des Schiffes ist inzwischen abgeschlossen. Aus Barcelona berichtet Julia Macher.
2: Am Montagabend ist die MV Hondius aus dem Hafen Granadilla im Südosten Teneriffas ausgelaufen und nimmt nun Kurs auf die Niederlande. An Bord etwa 30 Crewmitglieder und der Leichnam einer deutschen Frau, einem der drei Todesopfer des Hantavirus-Ausbruchs an Bord des Kreuzfahrtschiffes. Unter hohen Sicherheitsvorkehrungen waren in den vergangenen 2 Tagen 122 Menschen von Bord gebracht und in ihre Herkunftsländer zurückgeflogen worden. Die Aufnahme des Schiffes hatte zu einem Streit zwischen der Zentralregierung in Madrid und der Regionalregierung der Kanaren geführt. Sie fürchtete um die Sicherheit der Menschen auf den Inseln.
1: Der britische Premierminister Starmer verliert weiter an Rückhalt innerhalb seiner Partei. Mehr als 70 der rund 400 Labour-Abgeordneten haben am Abend öffentlich seinen Rücktritt gefordert, wie britische Medien berichten. Hintergrund sind die schlechten Ergebnisse der Partei bei den Kommunal- und Regionalwahlen vergangene Woche. Starmer schließt bislang einen Rücktritt aber aus. Bundesfinanzminister Klingbeil will die Erbschaftssteuer leicht erhöhen, um Geringverdiener zu entlasten. Beim DGB-Bundeskongress in Berlin sagte er am Abend, jedes Jahr würden bis zu 400 Milliarden Euro vererbt. Der Staat erhalte davon aber nur 13 Milliarden. Es sei daher eine Frage der Gerechtigkeit, den Steuersatz für Erbschaften moderat anzuheben. In Cannes starten am Abend die 79. internationalen Filmfestspiele. Zur Eröffnungsgala wird unter anderem der neuseeländische Filmemacher Peter Jackson erwartet. Der Regisseur der Herr-der-Ringe-Trilogie wird mit der Goldenen Ehrenpalme ausgezeichnet. Bettina Dunkel berichtet.
3: Außerdem erwartet werden Stars wie Demi Moore, die Oscar-prämierte Regisseurin Chloe Zhao und der südkoreanische Filmemacher Park Chan-wook. Sie sind Teil der neunköpfigen Jury, die darüber entscheidet, welcher der 22 Wettbewerbsfilme dieses Jahr die Goldene Palme gewinnt. Im Rennen um den renommierten Filmpreis ist unter anderem die Berliner Regisseurin Valeska Griesebach. Ihr in Bulgarien gedrehtes Drama »Das geträumte Abenteuer« thematisiert den Mauerfall als Wendepunkt für Europa. Am 23. Mai endet das Festival mit der Bekanntgabe der Gewinnerfilme.
1: Das Wetter: zum Start in den Tag hält sich vielerorts der Regen. Gegen Nachmittag ziehen die Schauer im Westen und Südwesten ab. Die Temperaturen erreichen maximal 7 bis 15 Grad. Am Mittwoch im Süden und Osten öfter sonnig, im restlichen Land dagegen meist grau und regnerisch. Die Zeit gleich 4.03 Uhr.
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5: Die A2 Berlin Richtung Hannover ist zwischen Irxleben und Bornstedt nach einem Unfall gesperrt. Dadurch staut es sich. Die A8 Luxemburg Richtung Saarlouis ist zwischen Perlborg und Merzig-Wellingen bis 5 Uhr früh gesperrt. Die A70 Schweinfurt-Werneck Richtung Bamberg ist zwischen Bamberghafen und Bamberg wegen Bauarbeiten bis 6 Uhr früh gesperrt. Die A81 Singen-Stuttgart ist zwischen Herrenberg und Gärtringen wegen Wartungsarbeiten im Schönbuchtunnel bis 5 Uhr früh in beiden Richtungen gesperrt. Die Umleitung führt über die U36 und U45.
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6: Mit Daniela Hilb, schönen guten Morgen zusammen. Wir hoffen, ihr trudelt entspannt mit uns in diesen Dienstag rein. Thorsten schickt an der 07221 2011 unsere Studio-Hotline jedenfalls ein paar Grüße raus an Dietmar. Der ist Busfahrer und momentan unterwegs. Und auch an seine Freundin Hanna aus Moischau. Und natürlich auch an alle anderen, die sich gerade durch diese Nacht in den Morgen reinfrösteln. Und auch ein bisschen ärgern, dass die dicken Pullis schon ganz hinten im Strang verstaut sind.
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0: We Pray am Dienstagmorgen gleich 3:45. Hier ist die Popnacht gleich mit einem der ganz großen Durchstarter der letzten Jahre, Miles Smith. Kann wahrscheinlich selber überhaupt nicht glauben, was ihm passiert ist, so im Pop-Business. Jetzt kommt bald sein erstes Album, mit dem geht er auf Tour. Diese Tour ist terminiert, heißt My Mess, My Heart, My Life. Also er hat wirklich ganz, ganz viel von sich persönlich da reingepackt in seine Musik, in die anstehende Tournee. Und bevor das Debütalbum erschienen ist, konnte er seiner Crew Folgendes verkünden.
1: Yo, boys, what's up?
2: We just sold out the O2, baby.
0: Die O2 Arena einfach mal ausverkauft. Nach Ankündigung des Termins, das konnten alle nicht so richtig fassen und es sind auch weitere Konzerte schon völlig kartenlos. Allerdings für die Live-Shows in Deutschland im Oktober von Miles Smith, da könnt ihr noch ein paar Tickets ergattern. Er kommt nämlich nach Berlin und auch Düsseldorf und die Karten starten so kostentechnisch bei etwa 60 €.

0: Na, Axel, wie lange halten wir den Ton auf?
1: Geht noch ein bisschen was.
0: Um kurz vor 16:30.
1: Bei Guns N' Roses, hier in der Popnacht.
0: Jetzt eine junge Mutter und vor allem eine scharfzüngige Zeitgeistkritikerin namens Lisa Eckert in der Show. Wenn sie nicht mehr nur im ersten auftritt, dann ist sie erfolgreich auf Tour, um unter anderem folgende Erkenntnisse unter die Leute zu bringen.
2: Multiple Krisen stumpfen ab. Eltern mit mehreren Kindern verstehen das. Mit einem Kind fragt man sich noch, bin ich eine schlechte Mutter? Mit zweien fragt man sich nur mehr, wen setze ich als erstes aus? Es ist gerade alles zu viel. Drum Social Media Verbot, ich bin absolut dafür. Kinder müssen wieder lernen, einander analog zu mobben. Weg mit dem ganzen Hass im Netz, zurück zur Hetzjagd über den Schulhof. Dann klappt's auch bei Olympia. Wer weiß, vielleicht sogar beim Song Contest. Das gemeinschaftliche Singen von Spottchören fördert die Musikalität. Wir hatten kein Photoshop, wir hatten nur den Edding. Wir haben Opfern Hitlerbärtchen noch eigenhändig aufgemalt. Und uns dann total geärgert, weil es bei den Lehrern ihr gut ankam. Der Schülerverband ist gegen das Verbot. Die sagen, den Kindern fehle es dann an politischer Information. Haben wir die gebraucht? Ich wusste in meiner Jugend nie, wer in Österreich Kanzler ist. Und schauen Sie mich heute an, ich weiß auch jetzt nicht, wer es ist.

Dua Lipa. We're good in der Popnacht und Vorsicht bitte auf der A27 Bremen Richtung Walsrode. Zwischen Walsrode Süd und Dreieck Walsrode. Hier sorgt momentan ein defekter Schwertransport für Behinderungen.

0: Nikolas sagen Hello am Dienstag mit Read My Mind um kurz nach 16:30.
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6: In der Nacht in Süddeutschland Regen, sonst wechselnd wolkig und einzelne Schauer tagsüber weitere Schauer oberhalb 700 bis 1000 Meter als Schnee. Später von Südwesten teils aufgelockert. Höchstwerte 7 Grad in Schierke bis 15 Grad in Frankenthal. Am Mittwoch im Süden und Südosten öfter Sonne und meist trocken, sonst wechselnd bis stark bewölkt von Nordwesten ausbreitender schauerartiger Regen. Höchstwerte 11 bis 17 Grad.
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7: Vorsicht bitte auf der A27 Bremen Richtung Walsrode. Zwischen Walsrode Süd und Dreieck Walsrode steht ein defekter Schwertransport. Die A2 Berlin Richtung Hannover ist zwischen Irxleben und Bornstedt nach einem Unfall gesperrt. Dadurch staut es sich. Die A8 Luxemburg Richtung Saarlouis ist zwischen Perlborg und Merzig-Wellingen bis 5 Uhr früh gesperrt. Die A70 Schweinfurt-Werneck Richtung Bamberg ist zwischen Bamberghafen und Bamberg wegen Bauarbeiten bis 6 Uhr früh gesperrt. Die A81 Singen-Stuttgart ist zwischen Herrenberg und Gärtringen wegen Wartungsarbeiten im Schönbuchtunnel bis 5 Uhr früh in beiden Richtungen gesperrt. Die Umleitung führt über die U36 und U45.
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0: Kommt gut in den Morgen rein an diesem Dienstag mit der Popnacht. Mein Name ist Daniela Hilperlo.

0: Bruno Mars. Und hier kommt noch mal Aktuelles aus unserem Verkehrszentrum in der Popnacht. Vorsicht bitte auf der R4 Erfurt Richtung Chemnitz zwischen Erfurt-Fieselbach und Nora. Hier Behinderungen durch einen defekten LKW. Und aufpassen auch auf der B180 Naumburg Richtung Lutherstadt-Eisleben zwischen Naumburg-Saale und Klein-Jena. Hier Menschen auf der Fahrbahn auf der rechten Seite. Besonders aufpassen bitte.
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0: Superheroes am Dienstag hier in der Popnacht und ein Pop-Superhero-Girl ist auf jeden Fall Olivia Rodrigo. Eine Wahnsinnskarriere hat sie in den letzten Jahren hingelegt und die hat sie nochmal so ein bisschen Revue passieren lassen. Genauer gesagt, die Anfänge dieser Karriere in Saturday Night Live. Da war sie zu Gast und total emotional gerührt und geschüttelt. Das war nämlich immer schon so als Kind auch ihre Lieblingssendung und dass sie jetzt da zu Gast war, hat sie doch sehr bewegt. Und den Zuschauern, den Leuten da, hat sie auch mal erzählt, wie das losging mit ihren ersten Versuchen so im Showbiz. Mit 6 nämlich, da war sie schon als Kinderschauspielerin aktiv und hat dann irgendwann mal ihren ersten Job bekommen in einem TV-Werbespot, bevor es dann als Teenie mit Disney losging.
1: You may not know this, but before I was Olivia Rodrigo the singer, I was actually Olivia Rodrigo the child actor. When I was 6, I had my first ever acting job in an Old Navy commercial. Then when I was 13, I was on a Disney show called Bizardvark. We'd always talk about our futures. I'd say, I really want to create music that explores the complexities of girls my age, and we did it, hooray!
0: Also sie freut sich einfach wahnsinnig, denn damals, als sie da bei Disney mitgespielt hat, da hat sie schon mit ihren Kollegen immer so ein bisschen Future, also so Zukunftsträume in den Wind gemalt und gesagt, irgendwann will ich mal Musik machen, die thematisch auch so ein bisschen die Probleme von Mädels in meinem Alter thematisiert, einbaut quasi. Und das hat sie gemacht und freut sich wahnsinnig. Hooray, Olivia Rodrigo in der Popnacht.

Vorsicht, da müssen wir noch unterbrechen für einen Falschfahrer. Der ist unterwegs auf der A33 Bielefeld-Osnabrück zwischen Dissen-Bad Rothenfelde und Borklo-Kloster-Ösede. Bitte aufpassen, äußerst rechts fahren, nicht überholen. Ein Falschfahrer auf der A33 Bielefeld-Osnabrück zwischen Dissen-Bad Rothenfelde und Borklo-Kloster-Ösede. Ein Falschfahrer. Vorsicht bitte in beiden Richtungen.

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1: Um 5 Uhr mit Ramin Movasakian. Der Präsident der Bundesärztekammer, Reinhardt, fordert die geplante Gesundheitsreform erst einmal aufzuschieben. Dem Redaktionsnetzwerk Deutschland sagte er, ein so weitreichendes Gesetz könne man nicht mit der Brechstange durchdrücken. Xaver Schäffer berichtet.
2: Vor der Sommerpause solle gar nichts entschieden werden, sagte Reinhardt zum Redaktionsnetzwerk Deutschland. Der Ärztepräsident fordert, Bundesgesundheitsministerin Wagen solle alle Beteiligten zusammenrufen und Alternativkonzepte entwickeln. Mit dem Sparpaket will Wagen die milliardenschwere Finanzlücke bei den Krankenkassen stopfen. Es sieht unter anderem Einschnitte für Patienten, Arztpraxen und Krankenhäuser vor. Wagen dürfte auch auf dem heute beginnenden Deutschen Ärztetag in Hannover mit großem Widerstand gegen ihre Pläne rechnen. Sie wird zur Eröffnung des Kongresses vor Ort erwartet.
1: Ein weiterer Passagier des Kreuzfahrtschiffes Hondius ist positiv auf das Hantavirus getestet worden. Nach Angaben des Gesundheitsministeriums in Madrid handelt es sich um einen spanischen Urlauber, der bisher aber keine Symptome hat. Die Evakuierung des Schiffes ist inzwischen abgeschlossen. 4 deutsche Passagiere ohne Befund sind wieder in ihren Heimatbundesländern. Griechenland will den Massentourismus begrenzen. Die Regierung hat dazu in Athen neue Regeln vorgestellt. Aus der Nachrichtenredaktion berichtet Thomas Pertsch.
3: Der weitere Hotelausbau soll gebremst werden. Außerdem soll in einem Bereich bis zu 25 Metern vom Meer überhaupt nicht mehr gebaut werden dürfen. Mit fast 38 Millionen Touristen kamen im vergangenen Jahr so viele Menschen wie noch nie aufs griechische Festland und die Inseln. Die Folge? Bewohner vieler Inseln wie Santorini oder Mykonos klagen zum Beispiel über Wassermangel und steigende Mieten. Athen hat reagiert und das Land in Regionen eingeteilt, je nach touristischer Belastung. In den besonders belasteten Gebieten soll es nachhaltigeren Tourismus geben mit weniger Belastung für die Umwelt. Die neuen Regeln treten Ende Juni in Kraft.
1: Bei der Telekom wird heute wieder gestreikt. Die Gewerkschaft Verdi hat Beschäftigte in Rheinland-Pfalz und im Saarland dazu aufgerufen, ihre Arbeit niederzulegen. So soll in den laufenden Tarifverhandlungen der Druck auf die Arbeitgeberseite erhöht werden. Betroffen sind unter anderem Telekom-Standorte in Mainz, Koblenz, Trier und Saarbrücken. Insgesamt werde mit bis zu 700 Streikenden gerechnet, heißt es. Verdi fordert für die Beschäftigten der Telekom 6,6% mehr Geld. Das waren die Nachrichten mit Ramin Movasakian.
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5: Es geht heute los. Zunächst erstmal freundlich und trocken. Ab Mittag kommen dann wieder kompakte Quellwolken hinzu und ab Nachmittag wieder einzelne Regenschauer möglich im Saarland. Teilweise bleibt es aber auch einfach trocken. 10 bis 14 Grad kriegen wir.
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5: Es ist 3:05. Hallo an alle, die schon mal unterwegs sind jetzt. Vorsicht zwischen Rehlingen und Fremersdorf, da haben wir eine ungesicherte Unfallstelle. Außerdem A620 Saarlouis Richtung Saarbrücken. Aufpassen, zwischen Wallerfangen und Saarlouis Mitte ein kaputtes Auto. Und zwischen Brenschelbach und Altheim, da in beiden Richtungen eine ungesicherte Unfallstelle ebenfalls. Ist ganz schön was los schon um die Zeit. Die Polizei sagt heute irgendwann Blitzer. Auf folgenden Strecken: A620 zwischen Wattgassen und Dreieck Saarlouis, L266 zwischen Göttelborn und Illingen, dann auf der L158 in Losheim und in Lebach soll geblitzt werden. Die 0800 700 8000, wenn irgendwas ist, immer rein damit.
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5: Hello, hello. Schön, dass ihr dabei seid. Freuen uns sehr heute Morgen.
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Das ist Michael Patrick Kelly in der SR1 Morning Show. Aber nicht nur der ist da, sondern ihr auch. Und hinter den Hügeln kündigt sich schon so ein bisschen teilweise die Sonne an. Ihr müsst Richtung Osten gucken, sonst bringt das nichts. Dazu gibt es jetzt folgenden Soundtrack. 80s Sound, bisschen Electro-Bass von Visage. Fade to Grey. Guten Morgen.

0: 5.13 Uhr, willkommen im Dienstag, haben wir heute, glaube ich, genau. Hier ist die SR1 Morning Show. Und wir gehen jetzt mal einfach in den Zoo, mal gucken, was da so los ist.
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2: Wilde, gefährliche, tapsige Lebewesen werden jeden Tag von den Zootieren beobachtet. So von ihren Gehegen aus schauen die sich diese sogenannten Zoobesucher an. Da lehnt sich dann der Papa über den Zaun mit seinem T-Shirt voller Mayo und Ketchup, unter dem sein Bauch so rausquillt. Und dann sagt er zu seinem Kind:
3: Die, guck mal, die sind ja dreckig, die Hängebauchschweine.
2: Und so hörst du im Zoo viel aufgeregtes Geschnatter.
4: Ey, der ist ja voll süß, der Flamingo. Der ist ja pink. Und mit dem muss ich unbedingt ein Reel machen für TikTok.
2: Und du erlebst, wie schräge Vögel versuchen, ihren Nachwuchs zu füttern und großzuziehen.
5: Celine, jetzt ess aber mal was von die Pommes. Die sind gesund. Los, jetzt ess!
2: Ja, wer wirklich die absurdesten und verrücktesten Ergebnisse der Schöpfung sehen will, der muss eigentlich gar keinen Zoo-Eintritt zahlen. Besuch in der Fußgängerzone reicht auch.
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Euer erster richtiger Schritt gegen Stress am Tag ist natürlich morgens die SR1 Morning Show einzuschalten. Wir bringen euch die beste Musik fürs Saarland, gleich mit Pink Skies von Giant Rooks und mit Genesis, No Son of Mine. Und zwischendurch geben wir euch noch so ein paar Tipps, so von wegen, hey, heute nur 10 bis 14 Grad. Am Nachmittag auch vereinzelt Regenschauer möglich, heute Vormittag noch ganz nett. Also heute Morgen vielleicht eher mal ein bisschen längere Pause in der Sonne machen, so als heute Nachmittag. Die macht ihr dann nämlich im Regen. Kommt gut rein in euren Dienstag. Wir sind bei euch.

Die fantastischen Genesis mit 90er Sound, No Sign of Mine. Wir gehen mal ganz schnell mit dem SR1 Verkehrsservice Update auf die Straße zwischen Siersburg und Oberesch. Da ist ein Wildunfall passiert und leider liegt da jetzt ein totes Tier auf der Straße. Kommt ihr gut rein in den Dienstag mit den Giant Rooks, Pink Skies.

0: Wir stehen auf mit der SR1 Morning Show und machen semi-erotische Geräusche mit Sabrina Carpenter. Aber erst gleich, denn jetzt ist es kurz nach 5:30 und das sind die Themen, die heute wichtig sind. Wenige Stunden nach dem Ende einer Waffenruhe meldet die Ukraine wieder russische Drohnenangriffe auf Kiew und andere Städte. Auf Bitten von US-Präsident Trump hatten beide Kriegsgegner 3 Tage lang weitgehend auf Luftangriffe verzichtet. Auch einer der spanischen Passagiere vom Kreuzfahrtschiff Hondius ist inzwischen positiv auf das Hunter-Virus getestet worden, zeigt aber keine Symptome. Mittlerweile sind alle Passagiere von Bord gebracht worden. Das Schiff ist auf dem Weg nach Rotterdam, wo es gründlich desinfiziert werden soll. Bundesfinanzminister Klingbeil hat beim Bundeskongress des Deutschen Gewerkschaftsbundes gesagt, es könne keine Reform der Einkommensteuer geben, ohne Spitzenverdiener stärker zu belasten. Über Entlastungen spricht heute auch der Koalitionsausschuss von Union und SPD. Und die Löscharbeiten in einer Fabrik nähe des Hunsrück-Flughafens Hahn konnten am Abend beendet werden. In einer Halle waren in der Nacht zum Montag 2 Silos mit Kunststoffgranulat in Brand geraten. Mehr als 240 Feuerwehrleute waren dabei im Einsatz. Nachrichten gibt's auch von uns auf sr1.de und im Radio wieder um 6 Uhr. Und jetzt
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0: Wir fassen es relativ kurz, 10 bis 14 Grad, am Vormittag freundlich und trocken, dann Wolken am Mittag und am Nachmittag vereinzelt Regen. So wird's heute.
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0: Um 5.32 Uhr haben wir zwischen Siersburg und Oberesch das Opfer eines Wildunfalls auf der Straße liegen. Es ist ein totes Tier. Rest in Peace. Wenn ihr was Neues habt, sagt Bescheid unter 0800 700 8000. Das kann eine gefährliche Stelle sein. Das kann auch ein Blitzer sein. Die Polizei kündigt da für heute welche an. Auf der A620 zwischen Badgassen und Dreieck-Saarlouis. Auf der Straße zwischen Göttelborn und Illingen soll geblitzt werden. In Losheim auf der L158 und in Lebach irgendwo auch noch. Ja, nur mal wisst ihr jetzt Bescheid, kommt gut an.
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0: Und wir räkeln uns alle noch ein wenig im Bett zur Musik von Sabrina Carpenter. Das ist doch so ein richtiger Sound dazu, oder? Klingt herrlich. Ihr aktueller Hit Tears jetzt für euch im Radio zum Aufstehen. Guten Morgen.

0: Alex Warren mit Fever Dream in eurer SR1 Morning Show gleich. R.E.M. The One I Love. Freue ich mich jetzt schon drauf. Jetzt aber zu Alain. Alain aus Saarbrücken hat uns nämlich verraten, was er so macht. Und er heißt dann auch plus eins seine Frau und plus fünf Kinder. Also zu siebt. Wenn sie eingeladen werden und irgendwie kurzfristig feststellen, so richtig Bock haben wir ja trotzdem nicht. Was macht ihr da, Alain?
1: Auf jeden Fall hinschleppen. Das ist uns immer ganz wichtig. Also wenn wir eingeladen werden, dann kommen wir auch mit der gesamten Mannschaft.
0: Okay. Und darüber wollen wir heute mit euch reden. Was ist denn, wenn ihr irgendwo eingeladen seid? Geburtstag, Taufe, whatever. Tante wird 75 oder so und ihr habt irgendwie an dem Tag irgendwie keine Laune unter Leute oder so. Schleppt ihr euch trotzdem hin wie Alain und seine plus 6 insgesamt? Oder sagt ihr dann, nee, komm, ich sag ehrlich ab? Oder sagt ihr vielleicht, ich muss zum Arzt, bin krank, muss heute im Bett bleiben? 2131 in Saarbrücken, gerne auch anonym, sagt uns da aber dann vorher Bescheid. Guten Morgen.

0: Putz, putz.
1: So kann man aufstehen, oder? Und wach werden hier in der SR1 Morning Show, 5.51 Uhr. Guten Morgen. Und dieser Dienstag geht schon fast überall aufgelockert los. Gleich mit der Sonne, später dann auch mit einigen Wolken. Einzelne Schauer sind heute im Tagesverlauf möglich bei maximal 14 Grad.
0: Ja, wir machen uns zusammen raus aus den Federn und starten einen richtig, richtig, richtig schönen Dienstag heute.

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1: Und hier ist für euch Luisa Oberhauser.
2: Ärztetag will Sparpaket für Krankenkassen aufschieben. Erneuter Streik bei der Telekom. Das Wetter im Saarland wechselhaft bei bis zu 14 Grad. 6 Uhr. Das von der Bundesregierung geplante Sparpaket zur finanziellen Stabilisierung der Krankenkassen sorgt weiter für Kritik. Ärztepräsident Reinhardt fordert nun, das Gesetz aufzuschieben. Für SR Info Xaver Schäffer.
3: Vor der Sommerpause solle gar nichts entschieden werden, sagte Reinhardt zum Redaktionsnetzwerk Deutschland. Ein so weitreichendes Gesetz könne man nicht mit der Brechstange durchdrücken. Der Ärztepräsident fordert, Bundesgesundheitsministerin Wagen solle alle Beteiligten zusammenrufen und Alternativkonzepte entwickeln. Mit dem Sparpaket will Wagen die milliardenschwere Finanzlücke bei den Krankenkassen stopfen. Es sieht unter anderem Einschnitte für Patienten, Arztpraxen und Krankenhäuser vor. Wagen dürfte auch auf dem heute beginnenden Deutschen Ärztetag in Hannover mit großem Widerstand gegen ihre Pläne rechnen. Sie wird zur Eröffnung des Kongresses vor Ort erwartet.
2: Kaum ist die befristete Waffenruhe zwischen der Ukraine und Russland vorbei, wird wieder gekämpft. Die Ukraine hat in der Nacht russische Drohnenangriffe auf Kiew und andere Städte gemeldet. Beide Kriegsgegner hatten auf Bitte von US-Präsident Trump die gegenseitigen Luftangriffe 3 Tage lang weitgehend eingestellt. Beim Besuch in Kiew hat Außenminister Pistorius gesagt, dass sich Deutschland mit mehr als 10 Millionen Euro am Aufbau militärischer Ausbildungszentren in der Ukraine beteiligen will. Nach der Evakuierung des Kreuzfahrtschiffs Hondius ist einer der spanischen Passagiere positiv auf das Hantavirus getestet worden. Die Person hat laut Gesundheitsministerium in Madrid keine Symptome und wurde isoliert. Davor hatten auch Frankreich und die USA jeweils einen Positivfall gemeldet. Das Schiff ist inzwischen mit einer Restmannschaft auf dem Weg von Teneriffa nach Rotterdam. Dort soll es gründlich desinfiziert werden. Bei der Deutschen Telekom wird auch heute wieder gestreikt. Dazu hat die Gewerkschaft Verdi aufgerufen. Sie will den Druck in der aktuellen Tarifrunde erhöhen. Betroffen sind mehrere Standorte in Rheinland-Pfalz sowie der Standort Saarbrücken. Zusammen mit den Beschäftigten in T-Shops sowie bei T-Systems rechnet die Gewerkschaft mit etwa 700 Streikenden. Den Angaben zufolge kann es unter anderem zu Verzögerungen im technischen Kundenservice und zu Terminabsagen kommen. Bei der Gebäudereinigungsfirma SSG, einem Tochterunternehmen der Stadt Saarbrücken, werden massiv Stellen abgebaut. Zum Monatsende hat die SSG 180 Mitarbeitenden gekündigt und 90 Zeitverträge nicht verlängert. SR-Reporter Felix Alsfasser.
4: Laut der Gewerkschaft IGBAU hat eine andere Firma ein deutlich billigeres Angebot für die Reinigung städtischer Gebäude abgegeben. Das sei aber nicht möglich ohne Qualitätseinbußen, denn die menschliche Arbeitskraft sei jetzt schon mehr als ausgeschöpft, so Thomas Kreten von der IGBAU. Die Reinigungskräfte müssten dann weiterhin die gleiche Fläche reinigen, aber das bei weniger Zeit, was letztendlich auch weniger Geld am Ende des Monats bedeute. Die IGBAU fordert, dass das Ausschreibungsverfahren überarbeitet wird, sodass es beispielsweise eine Vorgabe der Quadratmeter pro Stunde geben soll.
2: Die Welle von Hasskommentaren nach dem Urteil zu den tödlichen Schüssen auf den Polizisten Simon Bohr in Völklingen hat ein juristisches Nachspiel. Die Staatsanwaltschaft teilte auf SR-Anfrage mit, dass bislang 81 Ermittlungsverfahren wegen mutmaßlich strafbarer Postings eingeleitet wurden. Bei den meisten geht es um den Verdacht der Beleidigung, gefolgt von der öffentlichen Aufforderung zu Straftaten und Bedrohung von Richterpersonen. Das Landgericht hatte den wegen Mordes angeklagten 19-jährigen Ahmed G. Anfang April wegen einer Schizophrenieerkrankung von den Tötungsvorwürfen freigesprochen und seine dauerhafte Unterbringung in der Psychiatrie angeordnet. Und das waren die Nachrichten mit Luisa Oberhauser. 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
6: Boah, wir merken die Eisheiligen heute Morgen. Aber hallo, 2 Grad sind es in Fremmersdorf. In Tholey stehen sogar nur 1 Grad auf dem Thermometer. Also die Heizung im Auto, die darf heute wirklich nochmal auf volle Pulle stehen, zumindest heute Morgen. Denn später geht es mit der Temperatur nach oben. Bis zu 14 Grad kriegen wir. Die Sonne kommt mit dazu, später auch einige Wolken. Und ja, einzelne Schauer sind heute im Tagesverlauf auch möglich.
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1: Vier Minuten nach sechs haben wir guten Morgen. Die Polizei sagt, heute soll geblitzt werden. Auf der A620 zwischen Wattgassen und Dreieckssalui, auf der L266 zwischen Göttelborn und Illingen, auf der L158 in Losheim und irgendwo noch in Lebach. Die 0800 700 8000. Wenn ihr irgendwo einen Blitzer, einen Stau, eine gefährliche Stelle seht, dann da rein zu dieser Nummer und da kommt's hier da aus diesem Radio wieder raus.
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6: So, wir krümeln uns jetzt gemeinsam raus aus den Federn und starten rein in diesen Dienstagmorgen.
1: Mit den K-Pop Demon Hunters Golden und Vincent Weiss. Kommt gut rein.
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0: müsste Musik sein.
1: So kann man aufstehen mit der Stimme von Vincent Weiß. Um 5:11 werdet ihr geweckt in eurer SR1 Morning Show. Guten Morgen.
2: Moin, und wenn ihr euren ersten Kaffee am besten gleich nach dem Sonnenaufgang trinken wollt, dann seid ihr heute Morgen leider ein bisschen zu spät. Denn darum geht's heute in unserer SR1 Saarland-Frage.
1: In Perl ist die Sonne heute um 5.55 Uhr aufgegangen. Mhm. Im Osten geht sie ja bekanntlich früher auf. Also wie viele Minuten früher ist sie denn in Homburg aufgegangen? A, 8 Minuten früher oder B, 4 Minuten früher?
2: Das kriegt ihr raus. Oder einfach raten, Saarbrücken 2131. Schnappt euch einen SR1 Coffee-to-go-Becher. Wer noch keinen hat, mitmachen bei der SR1 Saarland-Frage. Mit dem seid ihr auf der Arbeit nachher auf jeden Fall ganz, ganz, ganz, ganz, ganz weit vorne.

0: Einen wunderschönen guten Morgen.
1: Guten Morgen.
0: Um 6.18 Uhr, die Sonne ist schon da, ein paar Wolken kommen später mit dazu. Einzelne Schauer sind möglich, maximal 14 Grad kriegen wir heute.
1: Und jetzt kommt Silke Rausch aus Schwemlingen mit dazu in der SR1 Morning Show. Guten Morgen.
0: Guten Morgen.
2: Einen schönen guten Morgen.
1: Die eine absolute Hafermilch-Koryphäe ist. Erzähl mal, was du da alles selber machst zu Hause mit deiner komischen Maschine.
2: Ja, ich habe eine Maschine, mit der ich meine Pflanzenmilch selbst machen kann. Und da kommt dann immer rein, ja, was ich gerade so da habe und auf was ich Lust habe. Also Cashews, Mandeln,
0: so
2: Kranzsamen.
0: Ich wusste nicht mal, dass es so eine Maschine gibt.
1: Ja, nennt sie die Maschine Kuh. Ja. Silke, vielleicht machst du deine Hafermilch, Kakao oder was auch immer dabei rauskommt, bald in den SR1 Morning Show Coffee to Go Becher.
0: Den kriegst du nämlich mit unserer Saarland-Frage. Die würden wir nochmal dir stellen. In Perl ist ja die Sonne heute um 5.55 Uhr aufgegangen und im Osten geht sie ja bekanntlich noch früher auf. Wie viele Minuten früher ist sie denn in Homburg aufgegangen? A, 8 Minuten oder B, 4 Minuten früher?
2: 4 Minuten früher.
0: 4 Minuten früher
1: ist korrekt.
0: Absolut richtig. Um 5.51 Uhr. Und damit bist du um ein SR1 Morning Show Coffee to Go.

0: Wir wünschen euch einen fantastischen Start in diesen Dienstagmorgen mit der SR1 Morning Show.
1: Kommt gut rein in den Tag. Wir haben was Neues für euch von den Straßen zwischen Wahlen und Nunkirchen. Da ist ein Wildunfall passiert. Unfallstelle ist noch ungesichert.
0: Guten Morgen ins Saarland.
1: Hi.

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10: Es ist 6:30.
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12: Guten Morgen. Ärztepräsident fordert Aufschub der Gesundheitsreform. Er sagte dem Redaktionsnetzwerk Deutschland, alle Beteiligten bräuchten Zeit, um die möglichen Auswirkungen für Patienten zu prüfen. Auf dem Deutschen Ärztetag heute in Hannover wollen die Mediziner unter anderem mit Bundesgesundheitsministerin Waken über die geplanten Einschnitte diskutieren. Waffenruhe zwischen Russland und Ukraine seit der Nacht beendet. Nur wenige Stunden später hat die Ukraine russische Drohnenangriffe auf Kiew und andere Städte gemeldet. Beide Kriegsgegner hatten auf die Bitte von US-Präsident Trump die gegenseitigen Luftangriffe 3 Tage lang weitgehend eingestellt. Erneuter Streik bei der Deutschen Telekom. Dazu hat die Gewerkschaft Verdi aufgerufen. Betroffen sind mehrere Standorte in Rheinland-Pfalz sowie der Standort Saarbrücken. Demnach kann es unter anderem zu Verzögerungen im technischen Kundenservice und zu Terminabsagen kommen. Und Hasspostings haben Nachspiel. Laut Staatsanwaltschaft wurden nach den tödlichen Schüssen auf den Polizisten Simon Bohr bislang 81 Ermittlungsverfahren eingeleitet. Bei den meisten geht es um den Verdacht der Beleidigung. 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
14: Die Sonne ist da, aber es ist kalt heute Morgen, richtig kalt. Wir haben 1 Grad in Freisen, 2 Grad sind es in Nennig. Später kommen einige Wolken mit dazu. Heute Nachmittag sind auch noch mal einzelne Schauer möglich, aber mit der Temperatur geht es so ein bisschen nach oben. 10 bis maximal 14 Grad.
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15: 6.32 Uhr haben wir und es gab einen Wildunfall zwischen Wahlen und Nunkirchen. Die Unfallstelle ist noch ungesichert. Jetzt auf die A620, da fängt es nämlich gerade wieder an, sich zu knubbeln. Saloy Richtung Saarbrücken zwischen Völklingen, Geislautern und Gersweiler. Schon jetzt 6 Kilometer Stau an der bekannten Dauerbaustelle. Es geht los in Höhe Völklingen City bzw. kurz dahinter. Da fängt der Stau schon an. Und ansonsten sagt die Polizei, heute Blitzer irgendwann auf der A620 zwischen Badgassen und Dreieck Saloy, auf der L266 zwischen Illingen und Göttelborn, auf der L158 in Höhe Losheim und irgendwo in Lebach. 0800 700 8000. Wenn ihr irgendwas findet, dann da melden.
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14: Guten Morgen, wir sind für euch da, freuen uns gleich auf ein bisschen 20s-Feeling, finde ich immer, bei Olivia Dean mit ihrer Stimme Man I Need. Und gute Laune gibt's von Sascha.
15: Lucky Day, damit starten wir rein in den Dienstag. Guten Morgen, schön, dass ihr da seid.

0: 6.39 Uhr. Wir kennen das alle, Geburtstage bei den Nachbarn zum Grillen. Man freut sich immer über Einladungen, aber manchmal gibt es so Tage, oh Mann, hat man einfach gar keinen Bock.
1: Und dann stellt sich die Frage, ist es okay, also dann einfach zu sagen, ey Leute, ganz im Ernst, ich habe heute keinen Bock, ich will nicht. Oder schleppt ihr euch hin? Wie macht ihr das? Saarbrücken 2131, erzählt
0: Benni
1: mal.
0: Benni ist ganz klar im Team absagen.
2: Ich sage auch mal ab, wenn ich es nicht fühle. Nee, ich bin so ein spontaner Mensch. Also wenn ich nicht die Partymaus in mir habe an dem Abend, dann sage ich eher ab.
1: Ist halt ehrlich. Für Eva aus Saarbrücken kommt das aber überhaupt nicht in Frage. Sie sagt unbedingt hingehen, egal ob die Laune gut oder schlecht ist.
3: Meine Generation, die Millennials, die schleppen sich auf jeden Fall hin. Wir sind Hustler und deswegen würden wir definitiv durchziehen. Und ganz ehrlich, der Appetit kommt beim Essen. Von daher finde ich es auch ganz gut, wenn ich dann da bin. Die Party ist immer nur so gut, wie ich selber mitgehe und mittanze. Und deswegen musst du dann einfach hin mitmachen und dann kommt die Stimmung.
0: Guck mal, so. Eva läuft richtig heiß. Und du bist ja dafür bekannt in deinem Freundeskreis, dass du ja auch gerne mal kurzfristig absagst.
1: Ne? Ja, ich bin auch ein Hustler, würde ich gerade mal sagen. Aber jetzt, wenn ich bei Party muss ich Bock drauf haben. Das ist es wirklich. Habe ich auch oft. Weil ich bin am Sonntag war ich im Kindergeburtstag, da bin ich dann, hat mein lieber Freund Nasser hatte gesagt, ey, guck mal, Frank war schon zweimal in Folge mit dabei.
0: Wow, siehst du mal. Direkt ein Smiley bekommen dafür, ja, dass du da warst.
1: Also seid ihr Team hinschleppen oder Team eher absagen? 2131 in Saarbrücken. Erzählt mal, wie es bei euch so ist.

0: So, wir zünden diesen Dienstag einfach mal an. Der wird schon auf jeden Fall. Wir haben jetzt 6.44 Uhr. Guten Morgen allerseits.
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2: Also ich habe heute Morgen gedacht, mich tritt ein Pferd, wirklich. Es war so kalt und wir konnten erstmal Eis kratzen. Also auch unserem Kollegen Jonas Degen ging es genauso.
0: Ja.
2: Es ist heute Morgen echt kalt, Tim Steger aus dem SR1-Wetterteam.
3: Die Eisheiligen machen ihrem Namen alle Ehre. Also man muss sich warm anziehen. Dafür ist es sonnig heute früh. Das ändert sich aber im Laufe des Nachmittags, kommen dann wieder ein paar Schauer und auch zum Teil einzelne Gewitter. Temperaturen steigen an, aber nicht ganz so hoch, wie manche sich das erhoffen dürften. 10 bis 14 Grad sind maximal drin. Der Wind dazu ein bisschen böig aus Nordwesten. Richtung.
2: Heute Morgen vermissen wir so ein bisschen die dickere Jacke. Definitiv.
0: Ich vermisse 30 Grad.
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0: Mehr Powerfrau haben wir gleich bei uns auf SR1 in der Morning Show. Um kurz nach 7 freuen wir uns auf Dua Lipa.
1: Und vorher sind schon wach Shaggy und Somber 12 to 12. So ein geiler Song, das ist deswegen auch schon mal gleich der nächste hier.
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2: Neue US-Sanktionen für den Iran. Hasspostings im Fall Simon Bohr haben Nachspiel. Das Wetter im Saarland wechselhaft bei bis zu 15 Grad. 7 Uhr. Zwischen den USA und dem Iran ist eine Einigung in weite Ferne gerückt. US-Präsident Trump bezeichnet die Waffenruhe als akut gefährdet. Gleichzeitig verschärft Washington den Druck auf Teheran mit neuen Sanktionen. Für SR Info, Ann-Kathrin Beck.
3: Die USA werfen mehreren Firmen und Personen aus Hongkong und den Vereinigten Arabischen Emiraten vor, beim Verkauf iranischen Öls nach China geholfen zu haben. Die neuen Sanktionen kommen kurz vor dem geplanten Treffen von Donald Trump und dem chinesischen Staatschef Xi Jinping am Mittwoch in Peking. Auf dem Treffen dürfte auch Chinas Unterstützung für den Iran eine wichtige Rolle spielen. China gehört zu den größten Käufern von iranischem Öl und genau das sorgt in Washington schon länger für Ärger. Erst vor wenigen Tagen hatten die USA weitere Sanktionen gegen chinesische Unternehmen verhängt.
2: Gegen die Reformpläne für die gesetzlichen Krankenkassen gibt es weiter heftigen Widerstand. Jetzt fordert Ärztepräsident Reinhardt, die Entscheidung zu vertagen. Reinhardt sagte dem Redaktionsnetzwerk Deutschland, ein so weitreichendes Gesetz könne man nicht mit der Brechstange durchdrücken. Über die Reform soll der Bundestag noch vor der Sommerpause abstimmen. Gesundheitsministerin Waken plant Einschnitte, unter anderem für Arztpraxen, Patienten und Krankenhäuser. Große indigene Gruppen aus dem Amazonasgebiet und anderen Teilen Lateinamerikas haben vor der wachsenden organisierten Kriminalität gewarnt. In einem veröffentlichten Brief wenden sie sich an die Vereinten Nationen. Die indigenen Vertreter erklärten, illegale Goldförderung, Drogenhandel und Abholzung führten zu Gewalt und beschleunigten die Zerstörung der Regenwaldgebiete. Internationale Menschenrechtsorganisationen und UN-Experten äußerten zudem Sorge über zunehmende Angriffe auf indigene Vertreter und Umweltschützer. Die Organisation Global Witness erklärte, zwischen 2012 und 2024 seien weltweit mehr als 2250 Umweltaktivisten getötet worden oder verschwunden, die meisten in Lateinamerika. Viele Fälle blieben ungestraft. Die Welle von Hasskommentaren nach dem Urteil zu den tödlichen Schüssen auf den Polizisten Simon Bohr in Völklingen hat ein juristisches Nachspiel. Die Staatsanwaltschaft teilte auf SR-Anfrage mit, dass bislang 81 Ermittlungsverfahren wegen mutmaßlich strafbarer Postings eingeleitet wurden. Barbara Spitzer für SR Info.
4: Bei den meisten geht es um den Verdacht der Beleidigung, gefolgt von der öffentlichen Aufforderung zu Straftaten gegen Richterpersonen oder deren Bedrohung. Unmittelbar nach der Tat im August hatte es ebenfalls eine Welle von Hasspostings gegeben. Sie richteten sich gegen den getöteten Polizisten, gegen die Polizei allgemein oder waren mit Bezug auf den Tatverdächtigen ausländerfeindlich. Insgesamt waren nach der Tat 346 Ermittlungsverfahren eingeleitet worden. In 288 Fällen konnten laut Staatsanwaltschaft bislang Beschuldigte identifiziert werden.
2: Bei der Gebäudereinigungsfirma SSG Saar Service GmbH, einem Tochterunternehmen der Stadt Saarbrücken, gibt es einen massiven Stellenabbau. Zum 31. Mai fallen insgesamt 270 Stellen weg. Laut der Gewerkschaft IG Bau hatte eine andere Firma bei der Ausschreibung für die Reinigung der städtischen Gebäude ein deutlich billigeres Angebot abgegeben. Die Gewerkschaft kritisiert, das sei nicht möglich ohne Qualitätseinbußen, denn die menschliche Arbeitskraft sei jetzt schon mehr als ausgeschöpft. Die IG Bau fordert, dass das Ausschreibungsverfahren überarbeitet wird, als Beispiel mit einer Vorgabe, wie viele Quadratmeter pro Stunde erledigt werden sollen. In Merzig wird die Hochwaldstraße voraussichtlich am Vormittag wieder auf beiden Spuren befahrbar sein. Nach Angaben der Stadt wurde die Fahrbahn gestern vollständig asphaltiert und komplett geschlossen. Am vergangenen Freitag war im vorderen Bereich der Ampelkreuzung die Fahrbahndecke eingebrochen. Bereits am Samstag konnte die linke Fahrbahnseite wieder für den Verkehr freigegeben werden. Die Hochwaldstraße ist eine der Merziger Hauptverkehrsstraßen. Und das waren die Nachrichten mit Luisa Oberhauser. 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
6: Also heute Morgen ist es echt kalt und auch vor allem noch einstellig. Aber das wird im Laufe des Tages bis zu 14 Grad kriegen wir. Die Sonne ist da. Das macht diesen Dienstag besonders perfekt zum Aufstehen und Reinstarten. Später kommen einige Wolken mit dazu. Auch einzelne Schauer sind am Nachmittag möglich.
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5: 7:04, haben wir guten Morgen und wir schauen zunächst mal auf die A620, da ist am meisten los. Saarlouis Richtung Saarbrücken, zwischen Völklingen-Geislautern und Gersweiler, 6 Kilometer Stau an der Dauerbaustelle. Und dann in der anderen Richtung knubbelt sich's auch ein bisschen, fängt schon an, da in Höhe gegenüber von den Saarterrassen, also Richtung Saarlouis, und hört aber auch dann kurz hinter Gersweiler Richtung Klarental schon wieder auf, da kommt er wieder flüssig weiter. Blitzer Nummer 1 für heute, von euch gemeldet unter 0800 700 8000, steht in Frau Lautern auf der Hülsweiler Straße. Wenn ihr noch was habt, da einfach melden und wir sagen es euch hier im Radio weiter. Kommt gut an.
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6: Guten Morgen, es ist voll schön, dass ihr uns an euren Frühstückstisch lasst und haltet mal noch einen Stuhl frei für Dua Lipa jetzt mit Illusion.
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0: Na, ihr Hasen, schon mal am Fuhrpacher Weiher rumgehoppelt? Das könnte euch helfen bei unserer Saarland-Frage jetzt.
1: Guten Morgen, um 6:11 in der SR1 Morning Show. Vielleicht wandert ja gleich ein SR1 Coffee-to-go-Becher zu euch.
0: Wer am Fuhrpacher Weiher in Neunkirchen spazieren geht, dem begegnen nicht nur Schwäne und Vögel, sondern auch ein ganz besonderes Tier, das es nicht so oft gibt. Welches ist das? Sind es A, Biberratten oder B, Wassermarder?
1: Saarbrücken 2131, ihr wisst das bestimmt. Schickt eine WhatsApp oder ruft an und löst in 7 Minuten die SR1 Saarland-Frage auf.
0: Guten Morgen euch.

0: Na, kaum läuft Robin Schulz hier in der SR1 Morning Show um 7.18 Uhr, ist die Sonne da. Ein paar Wolken kommen später mit dazu. Einzelne Schauer sind möglich bei maximal 14 Grad.
1: So, wir treffen euch hier in der SR1 Morning Show, gehen jetzt zusammen nach Elversberg zu Yvonne Theobald ins Badezimmer. Die macht es gerade fertig.
2: Moin,
1: hi.
2: Guten Morgen, ihr Lieben.
0: Oh, du klingst ja schon total wach und happy. Hast du Bock auf Arbeit gleich?
2: Natürlich, bei dem schönen Wetter draußen auf jeden Fall.
1: Und am Wochenende ist bei euch im kompletten Ort ist Land unter geplant, ne?
2: Jawohl, wir sind alle schwarz-weiß und panderlich.
1: Also ab Sonntag 15.20 Uhr nicht mehr nach Elversberg mit dem Auto reinfahren am besten.
2: Komplett Ausnahmezustand.
0: Oder wir treffen Yvonne dort, wie sie komplett abfeiert. Im besten Fall natürlich.
2: Doch. Natürlich, wir hoffen auf die erste Liga.
1: Jawohl, du arbeitest im Erstligareifen Fuhrpach im Kindergarten. Deswegen solltest du eigentlich unsere Quizfrage heute Morgen, die Saarlandfrage, relativ easy beantworten können.
0: Ja,
2: natürlich.
0: Wer am Fuhrpacher Weiher in Neuenkirchen spazieren geht, dem begegnen nicht nur viele Schwäne und Vögel, sondern auch ein ganz besonderes Tier. Welches ist das? A. Biberratten oder B. der Wassermarder?
2: Das sind die Biberratten.
1: Das ist korrekt.
0: Jawohl. Seit Anfang 2023 haben die sich dort so angesiedelt. Und die sehen ganz süß aus tatsächlich.
1: Ist voll
2: die sind auch ganz lieb.
1: Ja. Ist das so eine voll die Sensation, mit den Kids da vorbeizugehen wahrscheinlich?
2: Ja, die freuen sich da jedes Mal. Aber
1: die Biberratten.
2: Sehr, sehr schön, der war ja draußen.
0: Wir schicken dir so einen schicken SR1 Morning Show Coffee to Go Becher zu und wünschen dir einen schönen Arbeitstag, Yvonne.
1: Ciao.
2: Tschüss.

0: Ach, kann sich 7.27 Uhr nicht immer so anfühlen wie Watershed von den Giant Rooks?
1: Einfach so entspannend?
0: Ja.
1: Ja, genau, ja, so machen wir das.
0: So wollen wir das.
1: Guten Morgen.
0: Guten Morgen, hier ist eure SR1 Morning Show und ihr seid mit dabei. Let's make

0: Just Like Heaven von The Cure hört ihr gleich zum Aufstehen in der SR1 Morning Show.
1: Und Lady Gaga kommt mit Abracadabra, ein Hit zum Wachwerden und zum Durchstarten in den Dienstag.
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1: Es ist kurz nach 7:30.
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8: Guten Morgen. USA verschärfen Iran-Sanktionen. Anlass sind die iranischen Ölausfuhren nach China. Die neuen US-Strafmaßnahmen richten sich gegen 3 iranische Verantwortliche und 9 Unternehmen mit Sitz in Hongkong und den Vereinigten Arabischen Emiraten. Ihnen werden unter anderem Geschäfte mit US-Unternehmen verboten. Ärztepräsident fordert Aufschub der Gesundheitsreform. Er sagte dem Redaktionsnetzwerk Deutschland, alle Beteiligten bräuchten Zeit, um die möglichen Auswirkungen für Patienten zu prüfen. Auf dem Deutschen Ärztetag heute in Hannover wollen die Mediziner unter anderem mit Bundesgesundheitsministerin Waken über geplante Einschnitte diskutieren. Organisierte Kriminalität im Amazonasgebiet. Davor waren indigene Gruppen. In einem Brief haben sie sich an die Vereinten Nationen gewandt. Demnach führen illegale Goldförderung, Drogenhandel und Abholzung zu Gewalt und beschleunigen die Zerstörung der Regenwaldgebiete. Und Kritik an Stellenstreichungen bei der SSG. Die Gebäudereinigungsfirma streicht insgesamt 270 Stellen, weil sie die Stadt Saarbrücken als wichtigsten Auftraggeber verloren hat. Ein anderes Unternehmen hatte ein günstigeres Angebot vorgelegt. Die Gewerkschaft IG Bau kritisierte, das sei nicht möglich ohne Qualitätseinbußen. 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
1: Die Sonne strahlt gerade fast übers ganze Saarland. Fast denn in Losheim, da sind gerade voll viele Wolken unterwegs. Da ist wirklich sehr, sehr grau. Später sind auch einzelne Schauer möglich. Auch sonst überall im Saarland kann heute ein bisschen Regen runterkommen. Bis zu 14 Grad.
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0: 7:32 haben wir und wir gehen auf die A620 Saarlouis Richtung Saarbrücken. Da klemmt's und da klemmt schon seit Wochen und da wird's auch noch eine Zeit lang klemmen. Aktuell zwischen Geislautern und Gersweiler 6 Kilometer Stau an der Dauerbaustelle. Es geht schon los bei Völklingen City ungefähr, ist schon dick rot hier bei mir auf dem Bildschirm. In der anderen Richtung, also Saarbrücken Richtung Saarlouis, da fängt's im Bereich Saarbrücken Westspange Richtung Messe an sich zu stauen und geht bis in Höhe Gersweiler. Dann die neuesten Blitzer, habt ihr gemeldet, in Saarlouis Frau Lautern auf der Hülsweiler Straße und in Rehlingen wird auf der Fremersdorfer geblitzt. 0800 700 8000, wenn ihr was Neues habt, dann immer dorthin damit.
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1: Guten Morgen und wir schwingen jetzt genauso wie Lady Gaga ihr Haar und machen mit bei Abracadabra in der SR1 Morning Show.
0: Unser Haar ist echt, das ist der Unterschied wahrscheinlich.

0: Events, der Blick in den Kalender und so, oh, ich muss ja heute noch auf den Geburtstag und dann ist, oh, dann die andere Abteilung, da ist ja noch ein Ausstand und so und dann sagt so, eigentlich würde ich am liebsten hangen.
1: Den Moment kennen wir alle, wenn wir erst gar keinen Bock haben, dahin zu gehen. Aber ist eigentlich Absagen so kurzfristig noch okay oder schleppt ihr euch dann wirklich zu diesem Geburtstag oder zu der Feier?
0: So, heute mal Real Talk in der SR1 Morning Show. Benedikt aus St. Ingbert ist für durchziehen, hingehen.
2: Wenn ich jetzt wirklich zugesagt habe, dann sage ich spätestens 2 oder 3 Tage vorher ab, aber nicht am selben Abend oder so. Dann wird hingegangen, wenn auch mit schlechterer Laune oder so. Ich denke mir immer, wenn ich selber eine Party organisieren würde und mir sagen 10 Leute ab am selben Abend, werde ich auch doof.
1: Ja, aber mit schlechter Laune dann hingehen, hätte ich auch schon wieder keinen Bock.
0: Genau,
1: ne?
0: Also bei bestimmten Leuten geht für Amelie aus Saarbrücken jetzt Absagen auch mal in Ordnung, sagt sie.
3: Wenn es jetzt nur Bekannte sind oder so, dann geht das. Dann ist meistens die Ausrede, mein Kind ist krank.
0: Ich finde aber gerade, engere Freunde sollten Verständnis haben, wenn einer auch mal sagt, ey, ich bin heute nicht bei 100%, meine Social Battery ist völlig im Eimer, ich komme nicht.
1: Ja, ich finde das aber mit dem kranken Kind und dem kranken Hund zum Beispiel. Das auch, ich brauche dringend, glaube ich, einen Hund.
0: Du brauchst einen Hund, ne?
1: Dann kann ich immer sagen, nee, der ist alleine.
0: Zahnschmerzen hat der Hund.
1: Der hat ganz schlimme Zahnschmerzen, der Arme.
0: Wurzelbehandlung hinter sich.

0: Das ist euer Start in den Dienstag. Guten Morgen.
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2: Es ist frisch bis kalt heute Morgen. 3 Grad sind es aktuell in Michelbach. 4 Grad in Einöd, aber es gibt an sich nichts zu meckern. Tim Steger aus dem SR1-Wetterteam.
3: Dafür ist es Sonne.

0: Wunderschönen guten Morgen. Hallo, wir sind alle wach und freuen uns gleich auf mehr Musik hier in der SR1 Morning Show. Kurz nach 8 kommt Amy McDonald mit Mr. Rock'n'Roll.
1: Vorher kommt keine Musik mehr. Vorher kommt noch Musik unter anderem von den Strombellas, Salvation und Sabrina Carpenter mit Espresso.
0: Guten Morgen.
1: Hallo.
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0: So, noch vor den News schnell reingequetscht hier für euch was Neues von der A6 Mannheim Richtung Saarbrücken. Aufpassen zwischen Kreuz Neunkirchen und Rohrbach. Dort findet ihr eine ungesicherte Unfallstelle. Kommt gut an, wenn irgendwas ist. 0800 700 8000.
1: Und habt einen perfekten Start in diesen Dienstagmorgen mit uns. Der S1 Morning Show. Wir sind für euch da natürlich. Na klar.
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0: Und hier ist für euch Luisa Oberhauser.
3: Koalitionsausschuss berät über Entlastungen. Hasspostings im Fall Simon Bohr haben Nachspiel. Das Wetter im Saarland wechselhaft bei bis zu 15 Grad. Acht Uhr. Die Bundesregierung berät heute Abend über Entlastungsmöglichkeiten wegen der hohen Energiepreise. Hintergrund ist der gescheiterte Versuch einer 1.000-Euro-Prämie für Arbeitnehmer. Im Koalitionsausschuss wird auch über Chancen einer Steuerreform beraten. Noch liegen dabei die Positionen von Union und SPD weit auseinander. Aus Berlin, Oliver Neuroth.
4: Der Druck auf die Regierungsparteien, neue Entlastungen für die Bürger zu beschließen, ist groß und Forderungen kommen von vielen Seiten. Die Deutsche Industrie- und Handelskammer verlangt, dass Firmen schneller entlastet werden. Die Idee, die Unternehmenssteuerreform soll auf 2027 vorgezogen werden, sagte DIHK-Hauptgeschäftsführerin Melnikow den Funke-Medien. Die Bundesvereinigung der deutschen Arbeitgeberverbände pocht darauf, dass ein langfristiges Projekt der Regierung Fahrt aufnimmt, die Reform der Rentenversicherung. BDA-Hauptgeschäftsführer Kampeter sagte der Bild-Zeitung, Arbeitsministerin Baas müsse schnell ein Gesetz dazu vorlegen, ohne dass sich Arbeit weiter verteuere. Also ohne, dass die Lohnnebenkosten steigen, etwa die Abgaben zur Renten- und Krankenversicherung.
3: Die USA wollen mit weiteren Sanktionen den Druck auf den Iran verschärfen. Washington wirft mehreren Personen und Firmen vor, beim Verkauf von Öl von Iran nach China geholfen zu haben. Die Betroffenen kommen aus Hongkong und Saudi-Arabien. Die strafrechtliche Aufarbeitung der Millionen Betrügereien in ehemaligen Corona-Testzentren im Saarland kommen nur schleppend voran. Wie die Staatsanwaltschaft dem SR mitteilte, konnten bislang nur in etwa einem Fünftel der insgesamt 66 Verfahren abgeschlossen werden. In 8 Fällen wurden demnach die Ermittlungen eingestellt, in 4 Fällen Anklage erhoben. Dabei wurden teils mehrjährige Freiheitsstrafen verhängt. In mehr als 200 Testzentren sollen Corona-Tests zu Unrecht abgerechnet worden sein. Der Schaden dürfte sich laut Staatsanwaltschaft im zweistelligen Millionenbereich bewegen. In der EU sollen künftig mehr lebenswichtige Medikamente hergestellt werden. Laut Vertretern des EU-Parlaments und der Mitgliedstaaten will man so gegen medizinische Engpässe vorgehen. Im Fall von wichtigen Arzneimitteln sollen bei der Vergabe öffentlicher Aufträge künftig grundsätzlich in Europa hergestellte Medikamente bevorzugt werden. Außerdem sollen sich künftig mehrere Länder zusammenschließen und gemeinsam wichtige Medikamente beschaffen können. Die höheren Preise für Kerosin führen am Saarbrücker Flughafen offenbar nicht zu Ausfällen. Ryanair teilte auf Anfrage mit, dass die Treibstoffversorgung bis ins nächste Jahr abgesichert sei. Auch Eurowings erklärte, keine Flüge zu streichen. Die Flüge könnten aber teurer werden. Andere Airlines reagierten bisher nicht auf entsprechende SR-Anfragen. Deutschlandweit rechnet die Arbeitsgemeinschaft Deutscher Verkehrsflughäfen im Sommer mit Flugstreichungen. Das könnte Millionen Passagiere betreffen. Am Abend werden die 79. Festspiele in Cannes eröffnet. Der neuseeländische Filmemacher und Herr der Ringe-Regisseur Peter Jackson bekommt für sein Lebenswerk die Goldene Ehrenpalme. Auch das deutsche Kino ist vertreten. Für SR Info Bettina Dunkel.
5: Außerdem erwartet werden Stars wie Demi Moore, die Oscar-prämierte Regisseurin Chloe Zhao und der südkoreanische Filmemacher Park Chan-wook. Sie sind Teil der neunköpfigen Jury, die darüber entscheidet, welcher der 22 Wettbewerbsfilme dieses Jahr die Goldene Palme gewinnt. Im Rennen um den renommierten Filmpreis ist unter anderem die Berliner Regisseurin Valeska Griesebach. Ihr in Bulgarien gedrehtes Drama »Das geträumte Abenteuer« thematisiert den Mauerfall als Wendepunkt für Europa. Im Jahr 1949 spielt das Drama Vaterland. Hans Zischler und Sandra Hüller spielen darin den Schriftsteller Thomas Mann und dessen Tochter Erika. Der Spielfilm des polnischen Regisseurs Paweł Pawlikowski ist eine deutsche Koproduktion und wurde unter anderem in Frankfurt und Weimar gedreht.
3: Das Festival endet am 23. Mai, dann werden die Gewinnerfilme bekannt gegeben. Und das waren die Nachrichten mit Luisa Oberhauser. 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
1: Die Sonne ist da, aber auch einzelne Wolken und es wird sich heute im Laufe des Tages immer mal wieder abwechseln. Sind auch einzelne Schauer möglich, meistens soll es allerdings heute den ganzen Tag über trocken bleiben bei bis zu 14 Grad.
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0: Um 7:45 gehen wir erstmal auf die A6 Mannheim Richtung Saarbrücken. Zwischen Kreuz Neunkirchen und Rohrbach, da klemmt es nach einem Unfall auf der rechten Spur. Und die A620 macht natürlich Probleme. Saarlouis Richtung Saarbrücken, da staut sich zwischen Geislautern und Gersweiler aktuell 6 Kilometer. Fängt an im Bereich Völklingen City, da wo Baumarkt und Supermärkte sind, im Gewerbegebiet. Und in der anderen Richtung, also Richtung Saarlouis, staut sich es auch ein gutes Stück. Und zwar ab Saarbrücken Messe, noch ein paar hundert Meter vorne dran. Da fängt es an. Kurz nach Gersweiler konnte er aber wieder flüssig weiter. Hier sind von euch gemeldet die neuesten Blitzer: Rehlingen-Fremersdorfer Straße, Saarbrücken-Waldhausweg und Lebach-Tholeyer Straße. Wenn ihr was Neues habt, dann her damit unter 0800 700 8000.
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1: Juhu, und hallo. Gleich auch mit Benson Boone. Sorry, I'm here for someone else. So ein richtig schöner Herzsong.
0: Da kommt gleich noch Amy McDonald. Euch einen guten Start in den Dienstag.
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0: Wunderschönen guten Morgen. Wenn was Schönes im Leben passiert, hier zum Beispiel in der SR1 Morning Show, ne, dann schreibt man sich das gerne auf. Man erinnert sich an eine Uhrzeit, zum Beispiel jetzt um 8:11 oder an ein Datum.
1: Boki, das ist der Sänger von denen da, von Clock Clock. Der Boki, der findet, dass Musik immer wieder an schöne Momente erinnert.
2: Du kannst so Songs hören von der Vergangenheit, immer wie so ein Tagebucheintrag, und du weißt auch genau, wann du das gemacht hast und wie du dich in dem Moment gefühlt hast.
0: Oh, die eigenen Songs als Tagebuch. Und wir dürfen sogar reingucken. Ist auch nämlich gar kein Geheimnis. Clock, Clock für euren Dienstagmorgen im Saarland.
1: Ganz Intimes in der SR1 Morning Show. Out of the Dark.

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0: Was für ein cooler Song. Culture Club. Ich glaube, das war so Kindergartenzeit bei mir.
1: Ja?
0: Ja, das war Wahnsinn. Do you really want to hurt me? Guten Morgen.
1: Guten Morgen.
2: Der Zwischenruf mit Kevin Gutgesell von der Evangelischen Kirche.
3: In letzter Zeit, da rege ich mich öfter auf. Über Politik, über Entscheidungen, die ich nicht nachvollziehen kann, über steigende Spritpreise und über die Frage, wer eigentlich die Verantwortung für das ganze Schlamassel trägt. Neulich beim Einkaufen, da hat mich diese Frage wieder eingeholt. Vor dem Supermarkt, da gab es nur noch 2 freie Parkplätze. Und genau dort stand quer ein verlassener Einkaufswagen. Ich bin ausgestiegen, roter Kopf und innerlich auf 180, hab geschimpft und mich umgeschaut und einen Mitarbeiter entdeckt. Und den wollte ich mir gleich vorknöpfen. Aber dann kam mir ein Gedanke. Wer ist hier verantwortlich? Natürlich könnte ich mich beschweren und vielleicht ist es sogar sein Job. Ich könnte mich im Recht fühlen und im Ärger bleiben. Oder ich mache etwas anderes. Ich schiebe den Wagen selbst zurück. Ein paar Schritte nur und plötzlich ist der Parkplatz frei. Und mein Kopf auch. Seitdem lässt mich dieser Gedanke nicht los. Vielleicht beginnen Lösungen für die ganz großen Probleme gar nicht zuerst in der Politik. Vielleicht beginnen sie kleiner, näher, bei mir. Mit der Frage, was liegt eigentlich in meiner Verantwortung? Und die Antwort, die ist manchmal erstaunlich einfach.
2: Das war der Zwischenruf der Evangelischen Kirche.
1: Guten Morgen, schönen Dienstag mit Moin. Lotte und Max Giesinger.

0: Wir machen direkt weiter mit Malik Harris und Rockstars. Doch zuerst müssen wir auf die Straßen im Saarland.
1: Mhm. Update für euch vom SR1 Verkehrsservice. Vorsicht, A1 Saarbrücken hoch nach Trier. In Höhe Hermeskeil, da steht ein kaputtes Auto auf der Straße. Das war's auch schon.

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1: Gleich wird's so richtig schön pink hier in der S1 Morning Show mit Who Knew.
2: Und diesen Song hier, den liebt ihr. Hosier mit Too Sweet. In ein paar Augenblicken.
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1: Es ist kurz nach 8:30.
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11: Guten Morgen. Forderung vor dem Koalitionsausschuss. SPD-Chef Klingbeil hat sich dafür ausgesprochen, Spitzenverdiener und große Erbschaften höher zu besteuern. Im Gegenzug müssten Menschen mit 2.500 bis 4.000 Euro Monatseinkommen entlastet werden. Die Union lehnt Steuererhöhungen für Topverdiener weiter ab. USA verschärfen Iran-Sanktionen. Anlass sind die iranischen Ölausfuhren nach China. Die neuen US-Strafmaßnahmen richten sich gegen 3 iranische Verantwortliche und 9 Unternehmen mit Sitz in Hongkong und den Vereinigten Arabischen Emiraten. Ihnen werden unter anderem Geschäfte mit US-Unternehmen verboten. Neue EU-Regeln für lebenswichtige Medikamente. Künftig sollen mehr solcher Medikamente in der EU hergestellt werden. Laut EU sollen sich außerdem mehrere Länder zusammenschließen können und gemeinsam wichtige Medikamente beschaffen. Und viele Verfahren zu Corona-Testbetrügen noch offen. Laut Staatsanwaltschaft konnten bislang nur etwa 1/5 der insgesamt 66 Verfahren im Saarland abgeschlossen werden. In mehr als 200 Testzentren sollen Corona-Tests zu Unrecht abgerechnet worden sein. Der Schaden dürfte im zweistelligen Millionenbereich liegen. 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
1: Die Sonne ist da und wechselt sich heute immer wieder mit den Wolken ab. Später sind auch einzelne Schauer möglich. Wir kriegen maximal 14 Grad. Morgen der Mittwoch ähnlich. Allerdings zum Nachmittag sind auch vereinzelt Gewitter möglich. Und der Wind, der dreht noch ordentlich auf. Morgen bis zu 15 Grad.
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2: 8.32 Uhr auf der A1 Saarbrücken Richtung Trier steht Höhe Hermeskeil ein kaputtes Auto. A6 Mannheim Richtung Saarbrücken zwischen Kreuz Neunkirchen und Rohrbach. Da klemmt es gerade nach einem Unfall, der war auf der rechten Spur. Und auf der A620 Saarlouis Richtung Saarbrücken zwischen Geislautern und Gersweiler aktuell 6 Kilometer Stau an der Dauerbaustelle. Geht schon los in Höhe Völklingen City wie meistens und in der Gegenrichtung auch ein Stau. Aber nicht so schlimm, ist da nur ein bisschen was in Höhe Gersweiler Klarental. Da geht es auch gleich danach flüssig wieder weiter. Ihr meldet uns Blitzer. Die Nummer dafür ist 0800 700 8000. In Dillingen auf der Berliner Straße wird geblitzt. In Saarbrücken auf dem Waldhausweg und in Lebach auf der Tholeier Straße. Die komplette Übersicht findet ihr auf sr1.de.
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1: Guten Morgen und wir sind wirklich sehr, sehr gerne bei euch auf der Arbeit, zum Beispiel beim Sport, im Auto, wenn ihr gerade im Stau steht. Es macht sehr viel Spaß, danke, dass ihr uns reinlasst.
2: Morgens im Bad sind wir auch dabei, aber wir gucken auch nicht.
1: Warte, beide Augen machen wir zu.
2: Guten Morgen, willkommen in eurer SR1 Morning Show.
1: Guten Morgen.

0: wunderschönen Start in diesen Dienstagmorgen um 8.41 Uhr mit eurer SR1 Morning Show.
1: Moin, wenn ihr irgendwo eingeladen seid, zum Beispiel auf einen Geburtstag oder sonst irgendeiner Feierei und ihr habt irgendwie an einem Tag so das Gefühl, boah, richtig Bock habe ich nicht.
0: Ja, was macht ihr denn? Sagt ihr einfach total spontan ab oder schleppt ihr euch doch hin? Also Annika aus Saarbrücken findet bei normalen Partys eigentlich an sich voll okay.
2: Wenn es einfach so eine Party ist, die jemand macht, weil er halt eine Party machen will, dann hätte ich, glaube ich, kein Problem, wenn es mir nicht gut geht, Bescheid zu sagen, dass ich nicht komme. Aber wenn es halt Sachen sind wie Hochzeiten oder ein runder Geburtstag oder so, dann würde ich schon eher sagen, gehe ich hin. Also weil es halt so ein wichtiges Event ist.
1: Auf einer Hochzeit hast du auch ein bisschen mehr Vorplanung. Im Zweifelsfall kaufst du irgendwelche Klamotten speziell dafür, du hast ein Geschenk besorgt und so weiter.
0: Kommt immer drauf an, ne?
1: Ja,
0: es ist nicht immer ganz easy wegen der ganzen Vorplanung, aber für allein und seine Familie aus Saarbrücken kommt eine Absage an sich überhaupt nicht in Frage.
3: Auf jeden Fall hinschleppen, das ist uns immer ganz wichtig. Also wenn wir eingeladen werden, dann kommen wir auch mit der gesamten Mannschaft.
1: Das heißt bei ihm übrigens 5 Kinder und die Frau, die kommen zu 7.
0: Wow, okay. Das ist krass natürlich.
1: Wow.
0: Da müssen alle Bock haben, weil sonst wird's schwierig.

0: Harry Styles mit in den Zoo?
1: Ja, was ist eine Frage?
0: Nicht, dass sie den da behalten.
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3: Wilde, gefährliche, tapsige Lebewesen werden jeden Tag von den Zootieren beobachtet. So von ihren Gehegen aus schauen die sich diese sogenannten Zoobesucher an. Da lehnt sich dann der Papa über den Zaun mit seinem T-Shirt voller Mayo und Ketchup, unter dem sein Bauch so rausquillt. Und dann sagt er zu seinem Kind:
4: Die, guck mal, die sind ja dreckig, die Hängebauchschweine.
3: Und so hörst du im Zoo viel aufgeregtes Geschnatter.
5: Ey, der ist ja voll süß, der Flamingo. Der ist ja pink. Und mit dem muss ich unbedingt ein Reel machen für TikTok.
3: Und du erlebst, wie schräge Vögel versuchen, ihren Nachwuchs zu füttern und großzuziehen.
6: Celine, jetzt ess aber mal was von den Pommes. Die sind gesund. Los, jetzt ess!
3: Ja, wer wirklich die absurdesten und verrücktesten Ergebnisse der Schöpfung sehen will, der muss eigentlich gar keinen Zoo-Eintritt zahlen. Besuch in einer Fußgängerzone reicht auch.

0: Tag. Willkommen in der S1 Morning Show. Jetzt hast du mit schon, ne?
1: Guten Morgen. Ich muss immer noch lachen gerade. War gerade irgendwie.
0: Weil ich gesagt habe, gleich kommt Quops.
1: Ja, das hat sich lustig angehört.
0: Quops kennt eigentlich vom Namen her keiner, ne? Quops, aber den Song Walk kennen alle und er kommt gleich nach. Komm, das Team.
1: Save my soul. Gleich bei uns in der S1 Morning Show. Guten Morgen.
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1: Mit Luisa Oberhauser. Neue EU-Regeln für Medikamentenproduktion. Inflation erneut gestiegen. Das Wetter im Saarland wechselhaft bei bis zu 15 Grad. Neun Uhr. In der Europäischen Union sollen mehr lebenswichtige Medikamente hergestellt werden. Unterhändler des Europaparlaments und der Mitgliedstaaten haben sich auf neue Regeln geeinigt. Ziel ist eine geringere Abhängigkeit von Pharmakonzernen, vor allem aus Asien. Katrin Schmidt.
2: Das hat in den vergangenen Jahren zeitweise dazu geführt, dass manche Medikamente in den Apotheken nicht mehr verfügbar waren, darunter etwa Schmerzmittel, Antibiotika oder Fiebersäfte für Kinder. Nach EU-Angaben stammten im vergangenen Jahr etwa 80-90% der Medikamente in Europa aus Asien, vor allem aus China. Ein Baustein der neuen Regeln betrifft die Vergabe öffentlicher Aufträge. Im Fall von wichtigen Arzneimitteln, bei denen es eine hohe Abhängigkeit von einem oder wenigen Ländern gibt, sollen hierbei künftig grundsätzlich in Europa hergestellte Medikamente bevorzugt werden. Außerdem ist vorgesehen, dass sich EU-Länder stärker zusammentun können, um gemeinsam wichtige Medikamente zu beschaffen. Das betrifft unter anderem Arzneimittel für seltene Erkrankungen, bei denen sonst, laut EU-Kommission, der Markt versagt.
1: Die Folgen des Iran-Kriegs machen das tägliche Leben in Deutschland immer teurer. Nach Berechnungen des Statistischen Bundesamtes ist die Inflation im letzten Monat auf 2,9% gestiegen. Preistreiber war vor allem die Energie. So waren im April Benzin und Diesel etwa 26% teurer als vor einem Jahr, Heizöl sogar etwa 55%. Nur gering fiel der Anstieg der Lebensmittelpreise aus. Während vor allem Eier und Süßwaren teurer waren, kosteten Butter, Kartoffeln und Milchprodukte weniger. Nachdem die 1.000-Euro-Prämie gescheitert ist, berät die Bundesregierung heute über weitere Entlastungsmöglichkeiten. Forderungen kommen von allen Seiten, zum Beispiel von der Industrie- und Handelskammer. Die IHK verlangt, dass Firmen wegen der hohen Energiepreise schneller entlastet werden. Dabei soll die Unternehmenssteuerreform 2027 vorgezogen werden. Die Bundesvereinigung der Deutschen Arbeitgeberverbände pocht darauf, die Rentenversicherung zu reformieren. Arbeit dürfe sich nicht weiter verteuern, also ohne das Lohnnebenkosten steigen, wie Abgaben zu Renten- und Krankenversicherung. Die Welle von Hasskommentaren nach dem Urteil zu den tödlichen Schüssen auf den Polizisten Simon Bohr in Völklingen hat ein juristisches Nachspiel. Die Staatsanwaltschaft teilte auf SR-Anfrage mit, dass bislang 81 Ermittlungsverfahren wegen mutmaßlich strafbarer Postings eingeleitet wurden. Barbara Spitzer für SR Info.
3: Bei den meisten geht es um den Verdacht der Beleidigung, gefolgt von der öffentlichen Aufforderung zu Straftaten gegen Richterpersonen oder deren Bedrohung. Unmittelbar nach der Tat im August hatte es ebenfalls eine Welle von Hasspostings gegeben. Sie richteten sich gegen den getöteten Polizisten, gegen die Polizei allgemein oder waren mit Bezug auf den Tatverdächtigen ausländerfeindlich. Insgesamt waren nach der Tat 346 Ermittlungsverfahren eingeleitet worden. In 288 Fällen konnten laut Staatsanwaltschaft bislang Beschuldigte identifiziert werden.
1: Die IG Metall zeichnet den Kaiserslauterer Verein Vielfalter mit der Georg-Bernhardt-Plakette aus. Nach SWR-Informationen wird der Preis jährlich an Institutionen verliehen, die sich für demokratische Werte einsetzen. Der Vielfalter engagiert sich für Demokratie und gegen Rechtsextremismus sowie Ausländerfeindlichkeit, indem er Menschen unabhängig von Herkunft, Religion oder sozialem Status zusammenbringt. Die Plakette erinnert an Georg Bernhardt, einen ehemaligen Bezirksleiter des Deutschen Metallarbeitervereins, der 1945 im KZ Dachau ermordet wurde. Neben der Ehrung erhielt der Verein auch ein Preisgeld von 1.000 Euro. In Merzig wird die Hochwaldstraße voraussichtlich am Vormittag wieder auf beiden Spuren befahrbar sein. Nach Angaben der Stadt wurde die Fahrbahn gestern vollständig asphaltiert und komplett geschlossen. Am vergangenen Freitag war im vorderen Bereich der Ampelkreuzung die Fahrbahndecke eingebrochen. Und das waren die Nachrichten mit Luisa Oberhauser. 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
4: SR1 Wetter. Der Vormittag, der ist schön freundlich und es ist ganz schön kalt, ey. Heute Morgen einfach mal Eis kratzen müssen, komplett verrückt. 10 bis 14 Grad, mehr werden es heute auch nicht. Der Tag, der wird dann ab dem Mittag wolkiger. Auch einzelne Schauer sind möglich. Morgen ist so alles dabei. Mal Schauer, mal Sonne, mal Gewitter und windig bei bis zu 15 Grad.
5: 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Ja, wer über die A620 muss, fragt sich jedes Mal, fahre ich jetzt eine Alternativroute oder ziehe ich durch? Für alle, die es wagen wollen, plant auf jeden Fall 10 Minuten länger ein. Der Verkehr rollt im Moment da ganz gut in der Dauerbaustelle Saarlouis Richtung Saarbrücken zwischen Völklingen und Gersweiler. Die neuesten Blitzer am Ortsausgang St. Wendel in Richtung Bliesen, in Dillingen in der Berliner Straße und in Saarbrücken im Waldhausweg. Wenn ihr noch was seht, gerne her damit. Kostet euch nichts. Die Nummer ist die 0800 700 8000.
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5: Euch einen schönen Dienstagvormittag. Kerstin Marc ist hier. Hallo.
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Songs, die für immer gut bleiben. Das hier ist so einer. Und der hier könnte so einer werden. Der erste Song der Band Temper City. Die Band kennt ihr jetzt wahrscheinlich nicht so. Es wird spannend, ob sie so einen richtigen Durchbruch schafft oder ob ihr Song ein One-Hit-Wonder bleibt. Der ist auf jeden Fall richtig gut. Der bleibt im Kopf hängen. Das Musikvideo zu Self-Aware könnte auch das günstigste der Welt sein. Die Band steht abwechselnd auf einem Berg oder in einem Container. Einer spielt Bass, einer E-Gitarre, einer Schlagzeug. Ja, und das war's schon. Unspektakulär. Trotzdem guckt man gerne zu, weil die so eine Freude versprühen. Vielleicht ist das jetzt genau der Song, den ihr braucht, um einen richtig guten Moment an diesem Dienstagvormittag zu haben. Temper City mit Self-Aware jetzt hier. Yeah.

0: Love to go hier auf SR1. Das ist die beste Musik für euren Dienstagvormittag. Gleich haben wir Ray für euch und Luis Capaldi mit Survive. Gleich nach halber uns.
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0: mit Luisa Oberhauser.
2: EU will Produktion von Medikamenten in Europa fördern. Außerdem sollen sich mehrere Länder zusammenschließen können und gemeinsam wichtige Medikamente beschaffen. Ziel ist es, die Abhängigkeit von Produkten etwa aus Asien zu verringern. Inflation wieder gestiegen. Laut Statistischem Bundesamt lag sie im letzten Monat bei 2,9%. Preistreiber war vor allem die Energie. So waren im April Benzin und Diesel etwa 26% teurer als vor einem Jahr. Georg-Bernhard-Plakette für Verein Vielfalter. Der Verein aus Kaiserslautern engagiert sich für Demokratie, gegen Rechtsextremismus und Ausländerfeindlichkeit. Er bringt Menschen unabhängig von Herkunft, Religion oder sozialem Status zusammen. Die Auszeichnung ist mit einem Preisgeld von 1.000 Euro dotiert. Arbeiten an Hochwaldstraße in Merzig abgeschlossen. Nach Angaben der Stadt wird die Straße voraussichtlich am Vormittag wieder auf beiden Spuren befahrbar sein. Am vergangenen Freitag war im vorderen Bereich der Ampelkreuzung die Fahrbahndecke eingebrochen. 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
0: Der Vormittag ist meistens noch freundlich, ein bisschen Sonne ist da auf jeden Fall noch drin in den nächsten Stunden. Aber ab dem Mittag, da wird es dann doch immer wolkiger. Dann mischen sich auch mal kurze Schauer dazu. 10 bis 14 Grad heute und morgen dann wirklich so ein Mix aus vielem. Schauer, mal Sonne, mal ein Gewitter und es wird windig morgen bei bis zu 15 Grad.
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0: A620 Saarbrücken-Saarlouis zwischen Gersweiler und Klarental. Vorsicht bitte in beiden Richtungen. Gefahr durch Tiere auf der Straße. Dann die Dauerbaustelle auf der A620 Saarlouis Richtung Saarbrücken. Dort kommt ihr gerade durch, aber braucht etwa 10 Minuten länger insgesamt. Die neuesten Blitzer am Ortsausgang St. Wendel in Richtung Bliesen in Dillingen in der Berliner Straße und in Saarbrücken im Waldhausweg. Auf SR1.de haben wir weitere Blitzer für euch zusammengefasst und da stehen auch alle Dauerbaustellen. Mal einen kurzen Blick vom Losfahren dorthin werfen.
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0: Kerstin Mark ist im Studio. Euch einen schönen Vormittag.
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0: Ray hier auf SR1. Nur noch 3 Teile auf Lager. 50% auf das Teil, wenn du innerhalb von 15 Minuten kaufst. Ihr kennt diese Locksätze aus Online-Shops. Damit ködern sie uns, kriegen sie uns auch gerne. Und manchmal kommt die Ware einfach nicht an. Oder es ist so ein Fake-Zeug, das keinen Cent wert ist. Jeder 10. Deutsche ist letztes Jahr Opfer von Cyberattacken geworden. Am häufigsten sind Betrüger beim Online-Shopping aktiv. Jutta Kaiser für SR1. Auf Instagram und Co. stoßen wir ständig auf Online-Shops, die uns da ködern wollen. Wie können wir denn erkennen, ob es sich um einen seriösen Shop handelt?
1: Wer jetzt vorsichtig sein will, könnte sich aber eine neue Routine angewöhnen. Zum Beispiel vor jedem Online-Kaufrausch erstmal die Internetadresse des Shops checken. Das geht mit dem sogenannten Fake-Shop-Finder der Verbraucherzentralen. Das ist ein Online-Tool. Man gibt per Copy and Paste die Internetadresse des Shops ein und kriegt auch direkt eine Ampeleinschätzung dazu, ob der Shop verdächtig ist oder nicht. Ab einer gelben Bewertung sollte man besonders vorsichtig sein. Bei Rot würde ich immer sagen, Finger weg.
0: Und gucken, ob es ein Impressum gibt auf der Website. Das sagt auch immer schon viel aus. Und welche Bezahlmethode angeboten wird.
1: Verbraucherschützer sagen, die sicherste Bezahlmethode überhaupt ist Lastschrift. Da kann man sich bei einem Betrugsfall ein Jahr lang das Geld wieder zurückholen. Bei PayPal, Klarna und Co. wird zwar auch über Lastschrift abgebucht, aber um den Käuferschutz zu nutzen, muss ich mich dann erstmal mit dem Händler auseinandersetzen und dann auch nochmal mit dem Bezahldienst. Das ist aufwendiger, aber klappt auch oft. Auch Kauf auf Rechnung gilt als ziemlich sicher. Kommt die bestellte Ware nicht, dann habe ich ja noch nichts gezahlt. Ich verliere also kein Geld.
0: Von vermeintlich mega Angeboten nicht ködern lassen. Das Original-Trikot der Fußballnationalmannschaft für diese WM gibt es nicht für 25 Euro, niemals. Wenn das ankommt, dann steht dann, wenn es überhaupt ankommt, sowas drauf wie Deutschland oder die Flagge ist gelb-rot-schwarz oder so.

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So gut, Kamerad hier auf SR1, nochmal ein Update aus unserer Verkehrsredaktion, Stadtautobahn A620 Saarbrücken Richtung Saarlouis. Zwischen Gersweiler und Klarental, hier laufen immer noch Tiere auf der Straße bzw. am Fahrbahnrand. Fahrt dort unbedingt vorsichtig und kommt dann gut und sicher an mit uns.

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1: mit Luisa Oberhauser. Neue EU-Regeln für Medikamentenproduktion. Corona-Testbetrug wird schleppend aufgearbeitet. Das Wetter im Saarland wechselhaft bei bis zu 15 Grad. 10 Uhr. In der EU sollen künftig mehr lebenswichtige Medikamente hergestellt werden. Vertreter des Europaparlaments und der Mitgliedstaaten haben sich auf neue Regeln geeinigt. Unter anderem soll die Arzneimittelproduktion leichter mit öffentlichen Geldern unterstützt werden. Beim Beschaffen wichtiger Medikamente sollen EU-Länder künftig enger zusammenarbeiten. Ziel ist es, unabhängiger von Herstellern und Lieferanten, vor allem in Asien, zu werden. Seit Jahren kommt es in Apotheken immer wieder zu Engpässen, beispielsweise bei Schmerzmitteln, Antibiotika oder Kinderfiebersäften. Deutschlands größte Suchtklinik für Kinder und Jugendliche muss Ende Juni schließen. Die Dietrich-Bonhoeffer-Klinik bei Oldenburg in Niedersachsen kann aus wirtschaftlichen Gründen ihren Betrieb nicht mehr fortführen. Für SR Info Michael Nenzer.
2: Schon länger war die Klinik in Ahlhorn in einer finanziellen Schieflage. Auch einem neuen Betreiber gelang es nicht, das bundesweit einmalige Angebot auf finanziell tragbare Füße zu stellen. Am Wochenende lief eine letzte Frist der Betreiber aus. Der Kostenträger, die Deutsche Rentenversicherung, zeigte sich nicht bereit, die Tagessätze zu erhöhen. Der Beauftragte der Bundesregierung für Sucht- und Drogenfragen, Hendrik Streeck, kritisierte die aus seiner Sicht kompromisslose Haltung der Rentenversicherung scharf. Durch das Aus für die Klinik fallen 60 der bundesweit nur 85 Reha-Plätze für suchterkrankte Kinder und Jugendliche weg, so die Klinikbetreiber. Aus der Fachklinik soll nun eine Jugendhilfeeinrichtung werden. Fachleute werden künftig nicht mehr rund um die Uhr für Therapien, bei Rückfällen oder bei akuten Krisen zur Verfügung stehen.
1: Russland hat seine Angriffe auf die Ukraine wieder aufgenommen. Die Behörden in Kiew sprechen von 200 feindlichen Drohnen und mindestens einem Toten bei Angriffen im Osten der Ukraine. Auf X schrieb Präsident Zelensky, Russland habe selbst entschieden, die Feuerpause zu beenden. Auf Bitten von US-Präsident Trump hatten beide Kriegsgegner 3 Tage lang ihre Luftangriffe weitgehend eingestellt. Die Aufarbeitung der Millionenbetrügereien im ehemaligen saarländischen Corona-Testzentren geht nur schleppend voran. Wie die Staatsanwaltschaft mitteilte, ist es bislang erst rund ein Fünftel der insgesamt 66 Ermittlungsverfahren abgeschlossen. SR-Reporter Thomas Gerber.
3: In 8 Fällen gab es keinen ausreichenden Tatverdacht. Die Verfahren wurden eingestellt. 4 Verfahren sind inzwischen allerdings strafrechtlich abgeurteilt, wobei in einem Fall ein Freispruch erfolgte. 3 Fälle jedoch landeten vor dem Landgericht. Insgesamt 12 Beschuldigte wurden dabei zu teils saftigen Freiheitsstrafen verurteilt. 7 Jahre bekam ein Angeklagter, der mehrere Testzentren im Raum Saarbrücken betrieben hatte und zu Unrecht mindestens 100.000 Tests, die gar nicht durchgeführt worden waren, bei der KV abgerechnet hatte. Aktuell sind noch 54 Ermittlungsverfahren anhängig. Es geht um an die 200 Testzentren, in denen möglicherweise Schmuh gemacht worden war.
1: Bei Festo in Rohrbach findet am Mittag eine Betriebsversammlung statt. Am Freitag hatte das Automationsunternehmen bekannt gegeben, dass es im Rahmen eines Transformationsplans bundesweit 1.300 Stellen abbauen will. Bei der Betriebsversammlung wird unter anderem auch Geschäftsführer Thomas Böck vor Ort sein. Dabei soll es darum gehen, wie sich der Esslinger Betrieb für die Zukunft aufstellen will. Nähere Informationen zu den einzelnen Standorten, also auch den 3 in St. Ingbert, wird es nach Unternehmensangaben wohl noch nicht geben. Unter der Belegschaft habe sich mit den angekündigten Maßnahmen zunehmend Verunsicherung breit gemacht, berichtet der Konzernbetriebsrat gegenüber dem SR. Und das waren die Nachrichten mit Luisa Oberhauser. 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
4: SR1 Wetter. So ein paar Sonnenstrahlen gibt es noch bei uns im Saarland. Aber es ist auch schon wolkiger geworden und im Laufe der nächsten Stunden kann es dann auch mal einen kurzen Schauer geben. 10 bis 15 Grad die Temperaturen heute und morgen ist wirklich ein wilder Wechsel. Schauer, Gewitter, mal sonnige Phasen und insgesamt sehr windig bei bis zu 15 Grad.
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4: Auf der A620 Saarbrücken-Saarlouis zwischen Gerstweiler und Klarental laufen Tiere auf der Straße bzw. am Straßenrand. Dann die Dauerbaustelle auf der A620 Saarlouis Richtung Saarbrücken zwischen Geislautern und Gerstweiler. Hier plant ihr mal 10 Minuten länger ein, um da durchzukommen. Und die neuesten Blitzer am Ortsausgang St. Wendel in Richtung Bliesen, in Dillingen in der Berliner Straße und in Saarbrücken im Waldhausweg.
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4: Schönen Dienstag euch. Kerstin Marques hier. Hallo zusammen.
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0: Dermot Kennedy, neuer Song Funeral hier auf SR1. Ihr kriegt eine Einladung, bekommt es aber nicht hin, direkt zu sagen, dass ihr nicht kommen werdet, weil ihr nicht so richtig Lust habt. Dann rückt dieser Tag aber immer näher. Das unangenehme Gefühl im Bauch wächst. Ich will da nicht hin. Gleichzeitig kommt das schlechte Gewissen dazu. Was macht ihr? Spontan absagen oder Augen zu und durch?
1: Wenn es jetzt nur Bekannte sind oder so, dann geht das. Dann ist meistens die Ausrede, mein Kind ist krank.
0: So macht das Amelie aus Saarbrücken. Also ich hatte dann immer Angst, dass es dann wirklich krank wird. Karma regelt das ja immer. Wie ist das bei euch? Ihr habt so gar keine Lust auf eine Party oder eine andere Verabredung. Geht ihr trotzdem hin oder welche Ausrede lasst ihr euch einfallen? Saarbrücken 2131 schickt uns eine WhatsApp oder auch sehr gerne eine Sprachnachricht. Alle aus Saarbrücken.
2: Auf jeden Fall hinschleppen, das ist uns immer ganz wichtig. Also wenn wir eingeladen werden, dann kommen wir auch mit der gesamten Mannschaft.
0: Sehr oft ist es ja auch so, dass man einfach ein Motivationsproblem hat. Ne? Der Alltag schlaucht einen manchmal ja schon sehr und man will einfach nur auf der Couch gammeln und nicht nur irgendwie raus. Wenn man dann aber mal da ist, dann wird es ja meistens

0: mit SR1 und der besten Musik. Alle Farben. Baby Goodbye. Hören wir gleich nach halb.
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0: Es ist 10:30.
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0: mit Jessica Werner.
4: EU will Produktion von Medikamenten in Europa fördern. Außerdem sollen sich mehrere Länder zusammenschließen können und gemeinsam wichtige Medikamente beschaffen. Ziel ist es, die Abhängigkeit von Produkten etwa aus Asien zu verringern. Deutschlands größte Jugendsuchtklinik muss schließen. Die Dietrich-Bonhoeffer-Klinik bei Oldenburg kann aus wirtschaftlichen Gründen ihren Betrieb nicht mehr fortführen. Dennoch zahlt die deutsche Rentenversicherung keine höheren Tagessätze. Durch das Aus für die Klinik fallen 60 der bundesweit 85 Reha-Plätze für suchtkranke Kinder und Jugendliche weg. Viele Verfahren zu Corona-Testbetrügen noch offen. Laut Staatsanwaltschaft konnten bislang nur etwa ein Fünftel der insgesamt 66 Verfahren im Saarland abgeschlossen werden. In mehr als 200 Testzentren sollen Corona-Tests zu Unrecht abgerechnet worden sein. Der Schaden dürfte im zweistelligen Millionenbereich liegen. Betriebsversammlung bei Festo Rohrbach. Dabei soll es darum gehen, wie sich der Betrieb für die Zukunft aufstellen will. Vergangenen Freitag hatte das Automationsunternehmen bekannt gegeben, bundesweit 1300 Stellen abzubauen. Diese und weitere Infos auch für euch auf srinfo.de.
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0: Aus einem kalten Morgen wird ein kühler Tag. 10 Grad, maximal 15 stellenweise möglich. Ist doch jetzt zugezogen und es kann auch immer wieder mal einen kurzen Schauer geben. Das wird jetzt aber kein Dauerregen heute. Morgen ist dann vieles dabei. Mal ein einzelner Schauer, mal sonnige Phasen, auch mal Gewitter. Dazu recht windig bei bis zu 15 Grad.
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0: A62 Nonnweiler Richtung Pirmasens zwischen Nonnweiler-Otzenhausen und dem Rastplatz Sötern. Hier wird heute gebaut, die Überholspur ist gesperrt, das Ganze bis 5 Uhr heute Nachmittag. Wenn ihr noch was seht, dann meldet uns das gerne, das ist kostenlos für euch. Die Nummer ist die 0800 700 8000. Die neuesten Blitzer stehen gerade am Ortsausgang St. Wendel in Richtung Bliesen, in Dillingen in der Berliner Straße und in Saarbrücken im Waldhausweg.
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0: Schönen Dienstag. Kerstin Marques hier. Hallo zusammen.

0: Taylor Swift und Opalight hier auf SR1. Was hat Ikimel?
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0: mit
1: schlecht
0: den Toten Hosen.
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0: Und den Ärzten gemeinsam. Klar, machen alle Musik. Aber sie haben auch alle gleichzeitig gerade die Schnauze sowas von voll, von zu teuren Tickets für uns Fans. Maureen Welter aus dem SR1-Team. Ja, dann können sie die doch auch einfach billiger machen, oder?
3: Absolut, offizielle Ticketpreise sind nicht ohne. Aber noch viel teurer wird's auf dem Ticket-Zweitmarkt. Und darum haben jetzt ganz viele Musikerinnen und Musiker einen Brief an die Bundesregierung geschrieben. Sie fordern, diese Wucherpreise müssen reguliert werden. Denn wenn auf diesen Plattformen das Konzertticket 250% teurer ist, dann kommt das Geld ja auch nicht bei den Künstlerinnen und Veranstaltern an.
0: Ja, und wir Fans, wir zahlen vor allem ganz schön drauf. Was genau fordern die denn jetzt von der Bundesregierung?
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0: Ja, wäre schon gut, wenn es dafür Gesetze geben. 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

Tame Impala, Dracula hier auf SR1. Vorsicht auf der A6 Mannheim Richtung Saarbrücken zwischen dem Kreuz Neunkirchen und Rohrbach. Hier ist eine Ölspur auf der Straße. Fahrt vorsichtig und kommt gut an mit der besten Musik fürs Saarland. Für euch die Toten Hosen mit Unter den Wolken.

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2: Merz dringt auf DGB-Kongress auf Reformen. Einschränkungen bei Integrationskursen werden korrigiert und das Wetter wechselhaft mit Schauern bis 14 Grad. 11 Uhr. Bundeskanzler Merz hat beim Deutschen Gewerkschaftsbund weitreichende Reformen angemahnt. Merz rief bei dem Bundeskongress zur Zusammenarbeit dabei auf. Nicole Markwald für SR Info.
3: Deutschland müsse sich aufraffen, sagte der Bundeskanzler. In der Vergangenheit sei schlicht versäumt worden, das Land zu modernisieren. Merz beschrieb, dass Deutschland sich seit Jahren unter seinen Möglichkeiten bewege. Der Kanzler verteidigte die Reformvorhaben seiner Regierung. Die Reform der gesetzlichen Rentenversicherung bezeichnete Merz als das härteste Brett der kommenden Aufgaben. Unter Pfiffen betonte er, dass es nicht um Sozialabbau gehe, sondern um Reformen. Niemand in diesem Land schlägt Kürzungen der gesetzlichen Rente vor, unterstrich der Kanzler. Vielmehr sei das Ziel, die Altersversorgung auf Dauer sicher zu machen.
2: Die DGB-Vorsitzende Fahimi pochte bei den Reformen auf eine gerechte Lastenverteilung. Die geplante Ausweitung der täglichen Arbeitszeit lehnte sie erneut ab. In der EU sollen künftig mehr lebenswichtige Medikamente hergestellt werden. Vertreter des Europaparlaments und der Mitgliedstaaten haben sich auf neue Regeln geeinigt. Unter anderem soll die Arzneimittelproduktion leichter mit öffentlichen Geldern unterstützt werden. Beim Beschaffen wichtiger Medikamente sollen EU-Länder künftig enger zusammenarbeiten. Ziel ist es, unabhängiger von Herstellern und Lieferanten, vor allem in Asien, zu werden. Die umstrittenen Einschränkungen beim Zugang zu Integrationskursen sollen korrigiert werden. Nach Informationen von WDR, NDR und Süddeutscher Zeitung hat sich darauf die Koalition verständigt. Einzelheiten von Paulina Milling.
4: Es geht dabei vor allem um Menschen ohne gesicherte Bleibeperspektive. Einige könnten schon ab Juni wieder an Integrationskursen teilnehmen, auf staatliche Kosten. Der Kompromiss sieht demnach ein Kontingent von freiwilligen Teilnehmern vor, bei dem die Kosten übernommen werden. Wie groß oder klein dieses Kontingent ausfallen kann, soll je nach Haushalt und Finanzplanung entschieden werden. Priorität sollen Gruppen mit besonderem Integrationsbedarf haben, etwa Flüchtlinge aus der Ukraine, sowie EU-Bürger, die für den deutschen Arbeitsmarkt von Bedeutung sind. Auch Einzelfälle sollen berücksichtigt werden. Im Februar hatte das Bundesinnenministerium den Zugang zu kostenfreien Integrationskursen stark reduziert. Daraufhin war ein Streit mit der SPD entbrannt.
2: Kritik kam aber auch von Kommunen, Ländern und aus der Wirtschaft. Die Zahl der offiziell registrierten Schutzsuchenden in Deutschland ist im Laufe des vergangenen Jahres leicht zurückgegangen. Wie das Statistische Bundesamt mitteilte, hielten sich Ende Dezember rund 3,2 Millionen Menschen in Deutschland auf, die als schutzsuchend im Ausländerzentralregister registriert waren. Das sind demnach 2,1% oder 68.000 Menschen weniger als noch im Jahr davor. Im Saarland liegt der Bevölkerungsanteil der Schutzsuchenden bei 5,3%. Das ist bundesweit der zweithöchste Wert. Die CDU-Fraktion im saarländischen Landtag will einen parlamentarischen Untersuchungsausschuss zur Affäre der Neunkircher Verkehrsgesellschaft einsetzen. Einen entsprechenden Antrag wird die Fraktion nach SR-Informationen in der kommenden Woche in den Landtag einbringen. Der Ausschuss solle sich unter anderem mit offenen Fragen zur Rolle der NVG-Aufsichtsorgane befassen. Auch mögliche finanzielle Schäden sollten aufgearbeitet werden. Ziel sei unter anderem, die Kontrolle kommunaler Gesellschaften insgesamt zu stärken. Die strafrechtliche Aufarbeitung der Millionenbetrügereien in ehemaligen Corona-Testzentren im Saarland kommt nur schleppend voran. Wie die Staatsanwaltschaft dem SR mitteilte, konnten bislang nur etwa ein Fünftel der insgesamt 66 Verfahren abgeschlossen werden. In 8 Fällen wurden demnach die Ermittlungen eingestellt, in 4 Fällen Anklage erhoben. Dabei wurden teils mehrjährige Freiheitsstrafen verhängt. Und das waren die Nachrichten mit Marc Langels. 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
1: Viele Wolken gibt es heute. Ab und zu machen die mal Platz für so ein paar Sonnenstrahlen. Einzelne Schauer können auch mal runterkommen heute. 10 bis 15 Grad die Temperaturen. Morgen bleibt es bei den Temperaturen und es wird ein wilder Wechsel. Mal Schauer, mal ein bisschen Sonne, mal Gewitter zwischendurch und windig.
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1: A6 Mannheim Richtung Saarbrücken, zwischen dem Kreuz Neunkirchen und Rohrbach Gefahr durch eine Ölspur. A62 Nonnweiler Richtung Pirmasens, zwischen Nonnweiler Otzenhausen und dem Rastplatz Sötern, eine Tagesbaustelle, die Überholspur ist gesperrt, bis 17 Uhr. Und die neuesten Blitzer in Rethingen-Hannweiler in der Konrad-Adenauer-Straße, am Ortsausgang St. Wendel in Richtung Bliesen und in Dillingen in der Berliner Straße.
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1: Euch einen schönen Vormittag am Dienstag. Kerstin Marques hier, hallo.
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0: Musik geht es durch diesen Dienstagvormittag. Ihr kennt das bestimmt, ne? Das Energielevel. Oh, das ist irgendwo, boah, vielleicht bei -4. Und am Abend ist dann noch diese Einladung bei der einen Arbeitskollegin, die in ihren 39. Geburtstag reinfeiert. Puh, wie kommt man aus der Nummer wohl wieder raus?
1: Oh, halt, Ormen sind mir beim Saskia ingeladen. Ich han gar keinen Lust.
2: Halt! Sagen Sie nicht?
1: Ich han gar keinen Lust.
2: Sagen Sie?
1: Ich glaube, mein Energielevel passt nicht zu eurem Vibe.
2: Sagen Sie nicht?
1: Dein Freund meint auch, er wär Chlor.
2: Sagen Sie besser?
1: Wir lachen vermutlich über sehr unterschiedliche Dinge.
2: Und sagen Sie nie?
1: Wir holen das nach.
2: Sagen Sie?
1: Froh mich bitte, nimme.
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0: The Night Game, Once in a Lifetime auf SR1. Gleich für euch der neue Song von Alex Warren. Der heißt Fever Dream und den hören wir uns zusammen an, gleich nach halb.
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0: mit Jessica Werner.
2: Merz dringt bei DGB-Kongress auf Reformen. Der Kanzler bekräftigte auch das Vorhaben zu einer Neuordnung der gesetzlichen Rente. Er erwarte von den Arbeitnehmern Bereitschaft zu Veränderungen. Merz erntete für seine Äußerungen von den Delegierten Buhrufe und Pfiffe. EU will Produktion von Medikamenten in Europa fördern. Außerdem sollen sich mehrere Länder zusammenschließen können und gemeinsam wichtige Medikamente beschaffen. Ziel ist, die Abhängigkeit von Produkten etwa aus Asien zu verringern. Schleppende Aufarbeitung von Betrügereien in Corona-Testzentren. Laut Saarbrücker Staatsanwaltschaft wurden bislang nur etwa ein Fünftel der insgesamt 66 Ermittlungsverfahren abgeschlossen. In mehr als 200 Testzentren sollen Corona-Tests zu Unrecht abgerechnet worden sein. Der Schaden dürfte im zweistelligen Millionenbereich liegen. Linke in Saarbrücken mit neuem Kreisvorstand. Neuer Vorsitzender ist David Amri. Als Stellvertreter bestätigt wurden Julia Küchler und Dennis Kundrus. Neu gewählt Farida Bukhari und Imam Mischrif. Schwerpunkte will das Gremium vorerst auf die kommende Neuwahl der Regionalversammlung und die Landtagswahlen setzen. Soweit die aktuellen Infos, auch für euch auf srinfo.de.
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0: 10 bis 15 Grad, so sieht das heute aus, beziehungsweise fühlt es sich heute an. Aussehen ist wolkig, ab und zu mal so ein kurzer Sonnenstrahl oder so ein kleiner Sonnenstrahl, ein kurzer Schauer kann auch mal dabei sein. Morgen ist so von allem ein bisschen was dabei. Mal ein Regenschauer, mal ein bisschen Sonne, mal ein kleines Gewitter. Dazu ist es windig, bei maximal 15 Grad.
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0: A62, Nonnweiler Richtung Pirmasens, zwischen Nonnweiler Otzenhausen und Rastplatz Sötern, eine Baustelle bis heute Nachmittag um 5. Die Überholspur ist gesperrt. Die neuesten Blitzer entdeckt in Rehlingen in der Fremersdorfer Straße und in Rätingen-Hannweiler in der Konrad-Adenauer Straße.
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0: Auf geht's so langsam Richtung Mittagspause. Kerstin Marques hier, hallo.
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0: 1. Es ist ESC-Woche. Am Samstag die große Eurovision Song Contest Show in Wien. Heute das erste Halbfinale. 15 Länder gehen an den Start, 10 kommen dann ins Finale. Sehr gute Chancen auf den Finaleinzug haben Linda Lampinius und Pete Parkkonen aus Finnland. Daniel Keller für S1 in Wien. Ein kitschiger Song mit ganz viel Violine.
1: Ja, außerdem darf Linda Lampinius die Violine sogar live spielen. Das ist beim ESC eigentlich nicht erlaubt. Da kommen sonst alle Instrumente nur vom Playback. Man kann auch echt sagen, dass die beiden aus Finnland in der ESC-Community einen echt großen Hype ausgelöst haben. Und vielleicht können sie auch alle anderen Zuschauer begeistern.
0: Sarah Engels geht mit Fire für Deutschland an den Start. I'm on fire. Tritt beim Halbfinale heute Abend auch auf, allerdings außer Konkurrenz. Deutschland ist ja eh qualifiziert für die Finalshow. Sarah freut sich auch mega auf das alles, was jetzt gerade die nächsten Tage auf sie zukommt, auch wenn sie seitfest steht, dass sie Deutschland vertritt, auch mit viel Hass umgehen muss. Gerade im Netz prasselt da sehr viel auf sie ein.
2: Ja, ich glaube, man muss das Ganze mit Humor nehmen und das habe ich gelernt zu tun und ich lasse mir die Freude dadurch auch nicht nehmen, weil ich möchte ja Deutschland repräsentieren und ich möchte zeigen, ey, Deutschland kann cool sein, Deutschland kann auch Positivität ausstrahlen und wir können auch ganz anders und ich möchte wirklich da nochmal eine ganz andere Seite von Deutschland zeigen und zwar eine positive Seite.
0: Sie hat auf jeden Fall eine spektakuläre Show geplant, verraten wird noch nichts, durchgedrungen ist allerdings, dass sie einen Stunt auf der Bühne hinlegen wird. Zumindest das scheinen wir gelernt zu haben, nur auf die Bühne stellen und mit einer schönen Stimme singen, das reicht schon lange nicht mehr beim ESC.

0: In For You hier auf SR1, die beste Musik fürs Saarland. The Banners sind dabei aus Dies und der neue Song von Rico Rayama. Stay here gleich bei uns.
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2: Jetzt aber hin.

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2: Untersuchungsausschuss soll NVG-Affäre behandeln. Milliardenschäden durch Cyberkriminalität und das Wetter wechselhaft mit Schauern bis 14 Grad. 12 Uhr. Die CDU-Fraktion im Saarländischen Landtag will einen parlamentarischen Untersuchungsausschuss zur Affäre in der Neunkircher Verkehrsgesellschaft einsetzen. Einen entsprechenden Antrag wird die Fraktion nach SR-Informationen in der kommenden Woche in den Landtag einbringen. SR-Reporterin Sabine Wachs.
3: Nach Ansicht der CDU-Fraktion seien noch zahlreiche Fragen in der sogenannten NVG-Affäre offen. Unter anderem sei unklar, wie sich in einer kommunalen Gesellschaft ein System entwickeln konnte, das unter anderem von mutmaßlicher Vetternwirtschaft und dem Verdacht der Untreue geprägt gewesen sei, so der CDU-Abgeordnete Frank Wagner. Diese und andere Fragen, insbesondere auch die Rolle der Aufsichtsorgane betreffend, sollen im U-Ausschuss geklärt werden. Zudem sollen auch mögliche finanzielle Schäden aufgearbeitet werden. Der SPD und insbesondere der SPD-geführten Landesregierung wirft die CDU-Fraktion in diesem Zusammenhang einmal mehr vor, die Aufklärung in der NVG-Affäre zu verzögern bzw. die Verantwortung in dieser Sache abzuwälzen.
2: Die SPD-Fraktion im Landtag hatte mehrfach erklärt, bei der NVG-Affäre handle es sich um einen Neunkircher und nicht um einen SPD-Skandal. Nach der schweren Niederlage bei Kommunalwahlen lehnt der britische Premierminister Starmer einen Rücktritt weiter ab. Er sagte bei einer Kabinettssitzung, es sei in der Regierungspartei kein Verfahren zur Absetzung eingeleitet worden. Mit Innenministerin Mahmood und Außenministerin Cooper hatten zuvor zwei ranghohe Ministerinnen Starmer geraten, einen Zeitplan für seinen Rücktritt vorzulegen. Zudem hatten mehrere Abgeordnete öffentlich den Rücktritt des Premiers gefordert. Bundeskanzler Merz hat die Menschen in Deutschland aufgerufen, Veränderungen und Reformen zu unterstützen. Merz sagte beim Bundeskongress des DGB, der Handlungsdruck sei so groß wie lange nicht mehr. Er verwies auf die zahlreichen globalen Krisen sowie auf den Investitionsstau. Man habe es schlicht versäumt, das Land zu modernisieren. Mit Blick auf die anstehenden Sozialreformen sagte der Kanzler unter Buhrufen, die arbeitenden Menschen müssten entlastet und die Finanzierung etwa des Gesundheitssystems oder der Rente an die Altersstruktur der Gesellschaft angepasst werden. Die DGB-Vorsitzende Fahimi pochte bei den Reformen auf eine gerechte Lastenverteilung. Bundesinnenminister Dobrindt warnt vor mehr Cyberangriffen auf Bürger, Unternehmen und staatliche Stellen. Er sagte bei der Vorstellung des Lagebilds Cybercrime, Kriminelle nutzten zunehmend KI, damit die Angriffe schneller, gezielter und professioneller werden. Markus Sambale aus Berlin.
4: Der Schaden für die deutsche Wirtschaft durch Hackerangriffe, digitale Sabotage und Erpressung ist gigantisch. Die Summe beträgt nach Schätzungen mehr als 200 Milliarden Euro pro Jahr. Im vergangenen Jahr registrierte die Polizei rund 330.000 Fälle von Cyberkriminalität, vor allem aus dem Ausland. Das ist ein leichter Anstieg, allerdings werden viele Taten gar nicht angezeigt. Weiter steigt die Gefahr durch Hacker, die in IT-Systeme von Unternehmen und Behörden eindringen und dann Lösegeld fordern. Erst dann wollen sie verschlüsselte Daten und lahmgelegte Systeme wieder freigeben. Immer öfter drohen Kriminelle auch damit, sensible Daten zu veröffentlichen.
2: Dobrindt kündigte als Konsequenz härtere Strafen und mehr Befugnisse für die Sicherheitsbehörden an. Der neue Kreisvorsitzende der Linken in Saarbrücken ist David Amri. Das hat der Landesverband heute mitgeteilt. Als stellvertretende Vorsitzende wurden Julia Küchler und Dennis Kundrus bestätigt, sowie Farida Bukhari und Iman Mischrif neu gewählt. Den Angaben zufolge wird der neue Kreisvorstand seine Schwerpunkte vorerst auf die kommende Neuwahl der Regionalversammlung und die Landtagswahlen setzen. Und das waren die Nachrichten mit Marc Langels. 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
5: Mit vielen Wolken geht es durch den Tag. Ab und zu gibt's mal den einen oder anderen kurzen Schauer. 10 bis 15 Grad die Temperaturen. Die bleiben morgen genauso. Dann Schauer, bisschen Sonne, auch mal ein Gewitter und windig.
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5: A62 Nonnweiler Richtung Pirmasens zwischen Nonnweiler Otzenhausen und dem Rastplatz Sötern. Eine Tagesbaustelle bis um 5 heute Nachmittag. Die Überholspur ist gesperrt. Dann die neuesten Blitzer in Lebach in der Tholeyer Straße zwischen Klein-Blittersdorf und Blies-Ransbach und in Saarbrücken in der Paul-Marien-Straße. Ja, lasst uns gegenseitig helfen. Wenn ihr Störungen auf den Straßen seht, meldet die uns gerne rein. Wir geben die dann an alle weiter. Die Nummer ist die 0800 700 8000.
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5: Schöne Mittagspause für euch. Kerstin Mark ist hier.
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0: Lovesick von Paula Stella, ihr erster Song im Radio. Die Story hinter diesem Song ist immer noch die beste. Sie ist in Tschechien an einem Ortsschild vorbeigefahren. Der Ort hieß irgendwie sowas wie Lovesitsche und sie hat einfach Lovesick gelesen. Das hat sie sich notiert und daraus dann den Song gemacht. Wäre schön, wenn wir in Zukunft mehr von Paula Stella hören. Sehen könnten wir sie dieses Jahr.
1: Es gibt 2 Kinopremieren dieses Jahr, eine in Frankreich und eine in Deutschland. Ich habe da nicht nur mitgespielt, sondern Soundtrack geschrieben, Titelmusik geschrieben und gesungen. Das ist richtig crazy und ich bin einfach sehr, sehr, sehr hyped gerade.
0: Und echt beschäftigt. Sie lebt auf jeden Fall gerade ihren Traum. Paula Stella hier auf SR1. Wir gucken auf die Straßen. Vorsicht auf der A623 Friedrichsthal Richtung Saarbrücken. Zwischen Sulzbach und Duttweiler hier Gefahr durch Gegenstände auf der Straße.

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1: Heute Morgen mussten einige im Saarland kratzen. Die Eisheiligen, die wollen es wirklich wissen dieses Jahr. Tim Stäger vom SR1-Wetterteam. Bodenfrost muss jetzt allerdings nicht nochmal sein.
2: Also es wird auf jeden Fall wieder ziemlich frisch kommende Nacht mit 6 bis 3 Grad Tiefstwerten. Ticken milder als vergangene Nacht. Auch heute tagsüber werden wir wahrscheinlich mancherorts nur einstellig bleiben. In den Niederungen können es vielleicht 13, 14 Grad, werden dazu viele Wolken und einzelne Schauer. Das ist eine zähe Kiste, also es wird wahrscheinlich bis einschließlich Freitag noch zäh unterkühlt weitergehen mit Schauern. Richtung Wochenende ist Licht am Ende des Tunnels. In der nächsten Woche, da wird der Frühling wieder sich durchkämpfen.
1: Okay, und dann wird es hoffentlich bis Oktober nicht mehr kalt.
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1: Euch einen schönen Dienstagmittag mit der besten Musik fürs Saarland. Holly Humberstone, To Love Somebody.

0: David Guetta, Alpha Will und Ava Max mit Forever Young hier auf SR1. Die beste Musik fürs Saarland. Gleich mit Beyoncé. Texas Hold'em. Habt ihr gleich nach halb bei uns.
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0: Mit Jessica Werner.
2: U-Ausschuss zur NVG-Affäre gefordert. Die CDU-Fraktion will einen entsprechenden Antrag nächste Woche im Saarländischen Landtag einbringen. Für die Beantragung eines Untersuchungsausschusses reicht ein Viertel aller Abgeordneten Stimmen. Somit kann die CDU-Fraktion den Ausschuss mit den eigenen Stimmen durchbringen. Premier Starmer lehnt Rücktritt weiter ab. Der britische Regierungschef sagte bei einer Kabinettssitzung, in der Regierungspartei sei kein Absetzungsverfahren eingeleitet worden. Starmers Labour-Partei hatte bei den Kommunal- und Regionalwahlen vergangene Woche eine schwere Schlappe erlitten. Merz dringt bei DGB-Kongress auf Reformen. Der Kanzler bekräftigte auch das Vorhaben zu einer Neuordnung der gesetzlichen Rente. Er erwarte von den Arbeitnehmern Bereitschaft zu Veränderungen. Merz erntete für seine Äußerungen von den Delegierten Buhrufe und Pfiffe. Milliardenschäden durch Cyberkriminalität. Dem Bundeskriminalamt zufolge stieg der Schaden im vergangenen Jahr um 24 Milliarden auf mehr als 200 Milliarden Euro und damit auf einen Höchststand. Die Zahl der erfassten Straftaten erhöhte sich leicht um 0,2%. Und alles Wichtige für euch auf srinfo.de.
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0: Kühl heute 10 bis maximal 15 Grad. Die Wolken bleiben. Ab und zu kann es auch mal einen kurzen Schauer geben. Morgen ist so einiges dabei. Mal kurze Schauer, mal ein bisschen Sonne, auch mal ein Gewitter. Und es wird ein recht windiger Tag bei maximal 15 Grad.
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0: A62 Nonnweiler Richtung Pirmasens zwischen Nonnweiler Otzenhausen und dem Rastplatz Sötern. Hier eine Tagesbaustelle bis um 5 heute Nachmittag. Die Überholspur ist dort im Moment gesperrt. Wenn ihr noch was seht, dann meldet uns das gerne. Das kostet euch nichts. Die Nummer ist die 0800 700 8000. Die neuesten Blitzer stehen gerade in Lebach in der Tholeyerstraße zwischen Klein-Blittersdorf und Blies-Ransbach und in Saarbrücken in der Paul-Marien-Straße.
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0: Einen schönen Mittag für euch. Kerstin Marques hier, hallo.
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0: So soft kennen wir ihn kaum, ne? Nico Santos mit Optimist hier auf SR1. Ah, das ist immer so entspannend, ne? Blättchen lesen von Aldi, Lidl, Edeka. Was haben sie im Angebot? Immer weniger. Zumindest gibt es immer weniger Sonderangebote. Das hat die Hochschule Heilbronn rausgefunden. Die hat alle Blättchen von Supermärkten und Discountern gelesen und festgestellt, es gibt deutlich weniger Sonderangebote, weil Händler und Hersteller sparen müssen. Und weil die Händler die Sonderangebote lieber in ihre App packen, vermutet Professor Carsten Kortum von der Hochschule Heilbronn.
1: Das heißt, man hat sehr stark diese Apps gepusht, natürlich mit einem riesen Marketing-Invest und mit ganz speziellen Anreizen, auch Coupon-Anreizen, um diese Apps wirklich zu nutzen. Und da gehen wir davon aus, dass ein Teil der Angebote von den Handzetteln in diese Apps gewandert ist.
0: Ja, da kriegen die Supermärkte ja auch was von uns zurück, nämlich unsere Daten. Aber wirklich sparen lässt sich damit nicht, sagt SR1-Reporter Moritz Hartnagel.
2: Dazu hat Sven Reuter vom Preisvergleichsportal Smeggle eine Analyse gemacht und hat dafür über 1 Million Kassenbons ausgewertet. Und er kommt zu dem Schluss, dass man mit den Händler-Apps im Schnitt 1% sparen kann.
3: Das entspricht bei 100 Euro eben 1 Euro, den Sie einsparen können. Das ist im Verhältnis zu den Gesamtausgaben eben sehr wenig.
2: Besserer Spartipp wäre daher Eigenmarken kaufen, also wie zum Beispiel Ja von Rewe oder Gut und Günstig bei Edeka. Bei den Discountern besteht ja ohnehin ein Großteil des Sortiments aus Eigenmarken. Die sind nämlich ohnehin in vielen Fällen noch günstiger als die Markenprodukte im Sonderangebot.
0: Okay, also lieber No-Name kaufen, anstatt auf Sonderangebote warten. Die kommen immer selten ins Plättchen. Und wirklich sparen könnt ihr auch nicht.
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1: Um 13 Uhr mit Jessica Werner. Milliardenschäden durch Cyberkriminalität, mehr wichtige Medikamente aus Europa, Betriebsversammlung bei Festo und das Wetter ab und zu Schauer bei 14 Grad. Cyberkriminalität kostet die Wirtschaft in Deutschland jährlich Milliarden. Das zeigt das Bundeslagebild Cybercrime aus dem letzten Jahr. Hackerangriffe, digitale Sabotage und Erpressungen machen laut BKA etwa 200 Milliarden jährlich aus. Birte Sönnigsen in Berlin, wie kommt denn diese hohe Summe zusammen?
2: Das trifft zum Beispiel Unternehmen, die, wenn sie lahmgelegt werden, nicht weiter produzieren können. Oder wenn ihre Daten geklaut werden, können andere Unternehmen Plagiate erstellen. Oder auch durch Lösegeld kann natürlich ein Schaden entstehen. Die Täter, die sitzen häufig im Ausland, in 2/3 der Fälle. Und wenn die Täter im Ausland sitzen, dann werden sie nur extrem selten geschnappt, nämlich nur in 2% der Fälle.
1: Die Polizei hat ja 330.000 Fälle im vergangenen Jahr registriert. Die Dunkelziffer wird aber deutlich höher geschätzt. Besonders häufig ist es ja so, dass Netzwerke mit einer Schadsoftware infiziert werden. Warum ist das attraktiv für die Täter?
2: Dadurch können sie ein ganzes Netzwerk verschlüsseln. Man kommt dann nicht mehr an die Dateien, an Kundendaten oder Programme. In der Regel geht dann gar nichts mehr. Und diese Ransomware-Angriffe, die richten sich laut Statistik zu 90% an kleine und mittlere Unternehmen. In vielen Fällen wollen die Täter dann Lösegeld erpressen, damit sie die Systeme wieder entschlüsseln und sie drohen auch immer häufiger damit, die Daten zu veröffentlichen, wenn kein Lösegeld gezahlt wird. Laut Kriminalstatistik zahlen aber die wenigsten Betroffenen tatsächlich am Ende Lösegeld. Wenn sie es tun, dann geht es da im Schnitt aber um rund 500.000 Euro.
1: Nach einer Umfrage war etwa jede 10. Internetnutzer in Deutschland im letzten Jahr von Cyberkriminalität betroffen. Dabei ging es auch häufig ums Geld. Betroffen war Online-Betrug oder das Hacken von Konten. Bundesinnenminister Dobrindt hat härtere Strafen angekündigt. In der EU sollen künftig mehr lebenswichtige Medikamente hergestellt werden. Außerdem sollen sich mehr Länder zusammenschließen, um gemeinsam wichtige Medikamente zu beschaffen. Darauf haben sich Vertreter des Europaparlaments und die Mitgliedstaaten geeinigt. Aus Brüssel Katrin Schmidt.
3: Das große Ziel der Einigung, Europa soll weniger abhängig von einzelnen Lieferanten und der Herstellung außerhalb des Kontinents werden. Denn das hat in den vergangenen Jahren zeitweise dazu geführt, dass manche Medikamente in den Apotheken nicht mehr verfügbar waren. Darunter etwa Schmerzmittel, Antibiotika oder Fiebersäfte für Kinder. Ein Baustein der neuen Regeln betrifft die Vergabe öffentlicher Aufträge. Im Fall von wichtigen Arzneimitteln, bei denen es eine hohe Abhängigkeit von einem oder wenigen Ländern gibt, sollen hierbei künftig grundsätzlich in Europa hergestellte Medikamente bevorzugt werden.
1: Nach EU-Angaben kamen im vergangenen Jahr etwa 80-90% der Medikamente in Europa aus Asien, vor allem aus China. Beim Industriezulieferer Festo in Rohrbach läuft aktuell eine Betriebsversammlung wegen des geplanten Stellenabbaus. Ob und wie die 2300 Mitarbeiter an den Standorten in St. Engbert betroffen sind, ist noch unklar. Details soll es in 2 bis 3 Wochen geben. Aus der SR-Wirtschaftsredaktion Jimmy Both.
4: Der Rohrbacher Betriebsratsvorsitzende Martin Roth beklagte sich auch über die Art der Kommunikation. Viele Beschäftigte hätten die Nachricht aus den Medien erfahren. Die Verunsicherung sei groß. Zumal mit dieser Entscheidung der Konzernspitze nicht zu rechnen gewesen sei, hätte man doch zuletzt noch Investitionen in Rohrbach angekündigt. An diesen will der Vorstandsvorsitzende Thomas Böck auch festhalten. Dennoch müsse man sich wegen des globalen Wettbewerbsdrucks effizienter aufstellen, sagte er im SR-Interview. Der Abbau von 1300 Stellen soll über alle Standorte hinweg ablaufen, möglichst über Rentenbrücken oder freiwillige Abgänge.
1: Auch betriebsbedingte Kündigungen seien nicht ausgeschlossen. Die Standorte in Deutschland sollen alle laut Böck erhalten bleiben. Im Ausland können es aber Veränderungen geben. So werde etwa die Zweigstelle in Warschau geschlossen. Die CDU-Fraktion im Saarländischen Landtag will nach SR-Informationen einen parlamentarischen Untersuchungsausschuss zur NVG-Affäre einsetzen. Sie wünscht sich Antworten auf die Fragen, wie sich in einer kommunalen Gesellschaft ein System entwickeln konnte, das unter anderem von mutmaßlicher Vetternwirtschaft und dem Verdacht der Untreue geprägt war. Die CDU-Fraktion kann den U-Ausschuss mit den eigenen Stimmen durchbringen. Einen entsprechenden Antrag wird die Fraktion in der kommenden Woche in den Landtag einbringen. Bundeskanzler Merz hat die Menschen in Deutschland Deutschland aufgerufen, Veränderungen und Reformen zu unterstützen. Merz verwies beim Bundeskongress des DGB auf die zahlreichen globalen Krisen sowie auf den Investitionsstau. Mit Blick auf die anstehenden Sozialreformen sagte der Kanzler unter Buhrufen, die Finanzierung des Gesundheitssystems oder der Rente müssten an die Altersstruktur der Gesellschaft angepasst werden. Die DGB-Vorsitzende Fahimi forderte eine gerechte Lastenverteilung. Und das war das SR-Info-Update mit Jessica Werner. Alles Wichtige für euch auf srinfo.de.
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5: Mit ein bisschen Glück sehen wir heute noch die Sonne, ansonsten erst wieder am Wochenende. Darauf freuen wir uns. Bis dahin dann eher wechselhaftes Wetter. Heute öfter noch Regenschauer möglich bei 10 bis 13 Grad etwa.
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5: Auf der A6 Saarbrücken-Mannheim, Höhe Homburg. In beiden Richtungen laufen oder sind Personen auf der Autobahn. Und A62 Nonnweiler Richtung Pirmasens zwischen Nonnweiler-Otzenhausen und Rastplatz Sötern. Tagesbaustelle. Heute die linke Spur ist gesperrt, noch bis ca. 17 Uhr heute Nachmittag. Ihr meldet uns Blitzer in Lebach in der Tholeyer Straße, zwischen Kleinblittersdorf und Blies-Ransbach und in Saarbrücken in der Paul-Marien-Straße. Dankeschön, dass ihr Bescheid sagt. Hotline ist kostenlos 0800 700 8000.
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5: Mit Anja Kettler-Martin. Schönen Dienstag. Wonach ist euch denn jetzt in der Pause? Also ich habe schöne Musik dabei. Zum Beispiel Lavinia und Alvaro Soler. Die haben was Neues, das uns schön in Urlaubsstimmung bringt. Adios, als wäre schon Sommer. Dann schwelgen wir so ein bisschen in Erinnerungen gemeinsam mit Midnight Oil. Mega-Hit Beds Are Burning. Und Medusa Fire motiviert uns auf jeden Fall für die zweite Arbeitshälfte heute mit dem Eurosong 2024. Hallo zusammen.
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Als wenn wir jetzt schon in den Sommerferien wären, oder? Lavinia und Alvaro Soler. Adios, neu bei uns auf SR1. Schön, dass ihr dabei seid. Am Dienstagmittag, ja, und wenn ich euch jetzt so frage nach diesem Hit, wie geht's euch denn? Sagt ihr vielleicht super oder ja, ganz okay. 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Unglaublich, oder? Viel Glück später!

Der Track von Mary J. Blige, Family Affair. Und jetzt kommen die Ärzte, Kuba wieder zu hören, Junge. Und bei den Ärzten, ja, hat jeder so seine eigene Inspiration oder Erinnerung. Ich muss immer an ein Ärztekonzert denken, auf dem ich mal war. Das war richtig klasse. Wir haben ordentlich rumgepokt. Wünscht euch was am Feiertag, Christi Himmelfahrt von 10 bis 18 Uhr. Schnell mailen auf sr1.de.

0: Michael Schulte, auf ihn ist immer Verlass. Toller Deutschpop, Beautiful Reason hier bei uns auf SR1. Und gleich nach 2:30 habe ich einen Song für euch. Da fühlt man sich direkt gleich wie so an der Kaffeebar von Ello Black. Schön Soul und Reggae gemischt. Und Topic, neu. Sorry Papi, neuer Hit von Topic mit Becky G. Gleich bei uns nach 2:30. Als wenn wir danach direkt in die Afterwork-Party cruisen. Viel Spaß gleich mit uns.
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0: Mit Jessica Werner.
2: Tankrabatt inzwischen weitgehend bei Verbrauchern angekommen. Das geht aus einer Analyse der Monopolkommission hervor, einer Beratergruppe der Bundesregierung. Demnach zeigt das ein Vergleich mit den Preisen in Frankreich und Großbritannien. Premierminister Starmer lehnt Rücktritt weiter ab. Der britische Regierungschef sagte, in der Regierungspartei sei kein Absetzungsverfahren eingeleitet worden. Er übernehme aber die Verantwortung für die Niederlage bei den Kommunal- und Regionalwahlen. Betriebsversammlung bei Festo in St. Ingbert läuft. Hintergrund ist der angekündigte bundesweite Stellenabbau des Unternehmens. Nach Angaben des Betriebsrats herrscht in der Belegschaft in St. Ingbert große Verunsicherung. Die Auswirkungen auf die rund 2300 Mitarbeitenden sind noch unklar. Abbau der Flüchtlingshäuschen in Zweibrücken. Sie werden auf Standorte der Bundespolizei verteilt, um dort als Lagerräume genutzt zu werden. Die 40 Häuschen waren vor rund 10 Jahren angeschafft worden. Es kamen aber laut SWR weniger Flüchtlinge als erwartet und die Häuschen standen nach kurzer Zeit leer. Und alles Wichtige für euch auf srinfo.de.
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0: Wird am Wochenende wieder ein bisschen heller und sonniger. Bis dahin eher wechselhaftes Wetter mit Schauern, einschließlich der Feiertag. Also am besten auch zwischendurch mal sowas wie Spiele Nachmittag oder so ein Plan, falls es regnet. Ja, und der heutige Tag 10 bis 14 Grad maximal und hin und wieder wird's nass.
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0: A62 Richtung Pirmasens zwischen Nonnweiler-Otzenhausen und Rastplatz Sötern. Tagesbaustelle heute. Die linke Spur ist gesperrt bis 17 Uhr. Und die neuesten Blitzer von euch gesehen auf der A1 Richtung Trier, Höhe Eppelborn, dann in Lebach in der Tholeyer Straße und zwischen Kleinblittersdorf und Blies-Ransbach. Hotline 0800 700 8000.
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0: Mit Anja Kettler-Martin. Schönen Dienstag. Heute ist es bewölkt, aber schon bald Richtung Wochenende, wenn die Sonne wieder rauskommt, brauchen wir Sonnencreme, die unsere Haut schützt. Worauf wir da unbedingt achten sollten, was unsere Haut nicht so mag, gleich bei uns auf SR1.
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0: Einen schönen Tag für euch. SR1 ist hier am Dienstagmittag. Ja, es ist im Moment noch draußen grau, aber spätestens am Wochenende brauchen wir vielleicht auch noch mal ein bisschen Sonnencreme. Und die soll uns ja wirklich vor Sonne schützen und auch nicht krank machen. Aber schon vor 2 Jahren wurde ein Stoff, der Stoff DN-Hexylphthalat, in Sonnencremes gefunden. Und der ist deshalb problematisch, weil er unfruchtbar machen kann. Und jetzt hat das Team von Toxikologe Holger Koch bei vielen Kindern eine hohe Konzentration gemessen.
1: Die aktuellen Kinder aus der Sommerperiode 2025 haben zu 92% Hexylphthalat im Urin. Das ist bislang die höchste mengenmäßige Belastung, die wir gefunden haben. Und wir haben auch die höchsten Überschreiter der Grenzwerte gefunden.
0: Das Hexylphthalat ist grundsätzlich verboten, aber weil diese giftige Substanz bei der Herstellung mehr oder weniger als Nebenwirkung da reinkommt, wird der giftige Stoff geduldet. Die EU-Kommission hat immerhin für nächstes Jahr einen neuen Grenzwert festgelegt. Das reicht aber noch nicht, sagt Holger Koch.
1: So wie es jetzt aussieht, bei diesem Grenzwert werden wir in der Zukunft weiterhin Hexylphthalat in der Bevölkerung messen. Meiner Meinung nach gibt es DHHB ohne Hexylphthalat. Das heißt, grundsätzlich ist dieses Hexylphthalat völlig vermeidbar.
0: Heißgiftfreie Sonnencremes sind zwar technisch möglich, aber wirtschaftlich uninteressant. Theoretisch könnte die EU den Grenzwert noch strenger machen, dann würde es aber für die Hersteller sehr teurer werden. Und für uns Verbraucher würde die Creme wahrscheinlich dann auch entsprechend teurer werden. SR1 hier.

0: Schöner Dienstag. Der nächste Song, kurz nach halb gleich, hat so ein bisschen was von einem Workout heute Abend, aber jetzt schon für euren Kopf. Ausdies, Pick Up. Und Michael bzw. Michael Patrick Kelly ist auch mit dabei. Der hat ja immer so ein bisschen was gut gelauntes, melancholisches in seinen Liedern und genauso klingt ID auch gleich. Außerdem Purple Disco Machine. Ladung Power für unsere Arbeit. Gleich Honeyboy bei uns auf SR1.
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1: Mit Marc Langels.
2: Tankrabatt kommt bei Bürgern an. Erstes Geld aus Infrastruktur-Sondervermögen im Saarland und das Wetter wechselhaft mit Schauern bis 14 Grad. 14 Uhr. Der Tankrabatt kommt tatsächlich weitgehend bei den Kunden an. Zu diesem Ergebnis kommt die Monopolkommission in einer ersten Analyse. Weitere Informationen von Nadine Micholek.
3: Die Bundesregierung hat den Mineralölkonzernen fast 17 Cent Steuererleichterung ermöglicht. Die haben sie offensichtlich an die Kunden weitergegeben. Laut der Bonner Kommission habe der erhebliche mediale und politische Druck dazu beigetragen. Dagegen hat die Regelung, dass Tankstellen nur einmal am Tag die Preise erhöhen dürfen, erst einmal zu Preissteigerungen geführt. Auch das ein Ergebnis der Datenanalyse. Die Ergebnisse seien nur vorläufig. Eine belastbare Bewertung sei erst nach längerer Beobachtung möglich. Trotz der Preissenkungen ist die Kommission gegen eine Verlängerung des Tankrabatts. Sie kritisiert unter anderem die hohen Kosten für den Staat und die sozial ungleichen Entlastungen.
2: In Hannover hat am Vormittag der Deutsche Ärztetag begonnen. Im Mittelpunkt steht das geplante Sparpaket von Bundesgesundheitsministerin Wagen, mit dem die gesetzlichen Krankenkassen finanziell entlastet werden sollen. Der Präsident der Bundesärztekammer, Reinhardt, sprach auf der Veranstaltung von einem Affront für Versicherte und Beschäftigte im Gesundheitswesen. Weiterhin werde die gesetzliche Krankenversicherung von milliardenschweren Belastungen durch versicherungsfremde Leistungen nicht befreit. Wagen verteidigte ihr Sparpaket. In einer Rede in Hannover erklärte sie, ohne Reform laufe es auf einen Kollaps des Systems hinaus. Bei Festo in St. Ingbert läuft aktuell eine Betriebsversammlung. Nach Angaben des Betriebsrates herrscht in der Belegschaft große Verunsicherung wegen des geplanten Stellenabbaus. Inwiefern die rund 2300 Mitarbeiter an den Standorten in St. Ingbert betroffen sind, wird heute aber wohl noch nicht mitgeteilt. Festo hatte in der vergangenen Woche bekannt gegeben, dass über alle deutschen Standorte hinweg 1300 Stellen abgebaut werden sollen. Der Rohrbacher Betriebsratsvorsitzende Roth beklagte sich gegenüber dem SR auch über die Art der Kommunikation. Viele Beschäftigte hätten die Nachricht aus den Medien erfahren. Erste Kommunen im Saarland haben Gelder aus dem Sondervermögen des Bundes für Infrastrukturinvestitionen erhalten. Nach Angaben des saarländischen Innenministeriums wurden über 205 Millionen Euro an den Regionalverband und an seine Städte und Gemeinden verteilt. Der größte Anteil von über 92 Millionen Euro geht an die Landeshauptstadt. Das Saarland hat aus dem Infrastrukturprogramm des Bundes rund 1,2 Milliarden Euro erhalten. Davon gehen 40% an das Land und 60% an die Kommunen. Auf dem Zweibrücker Flughafen werden die Häuschen für Flüchtlinge abgebaut. Wie die Bundesanstalt für Immobilienaufgaben mitteilte, werden sie auf Standorte der Bundespolizei verteilt, um dort als Lagerräume genutzt zu werden. Jürgen Rademacher berichtet.
4: In diesen Tagen werden in Zweibrücken noch Vorarbeiten durchgeführt, also Elektrokabel abgeklemmt und Löcher gebohrt. Dann werden die Häuser einzeln auf Lkw gehoben und an ihre Bestimmungsorte gebracht. Der ganze Umzug der Häuschen kostet nach Angaben der zuständigen Bundesanstalt rund 1,2 Millionen Euro. Die Häuschen wurden 2016 von der Landesregierung angeschafft, weil sie damit rechnete, dass mehr Geflüchtete aus Syrien nach Deutschland kommen. Das war dann aber nicht der Fall, sodass die Häuschen nur ganz kurz wirklich genutzt wurden und anschließend haben sie dann vor sich hingegammelt.
2: Der Bau und dass die Häuschen nur so kurz genutzt wurden, ist vom Steuerzahlerbund als Steuerverschwendung in das Schwarzbuch eingetragen worden. Und das waren die Nachrichten mit Marc Langels. 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
1: Ist eher grau heute. Richtung Wochenende wird es wieder ein bisschen heller und sonniger. Und heute haben wir es mit ab und zu auch Regenschauern oder sogar Gewittern zu tun. Temperaturen liegen so zwischen 10 und maximal 14 Grad.
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1: A62 Nonnweiler Richtung Pirmasens zwischen Nonnweiler Otzenhausen und Rastplatz Sötern. Tagesbaustelle, linke Spur ist gesperrt bis 17 Uhr noch. Und Dankeschön für eure Blitzerhinweise. Einmal am Ortsausgang Jägersburg Richtung Waldmoor, dann auf der A1 Richtung Trier, Höhe Eppelborn, und in Lebach in der Tholeyer Straße wird auch geblitzt. Hotline ist kostenlos für euch, wenn ihr unterwegs seid, etwas melden möchtet, gerne. 0800 ist die Vorwahl und dann 700 8000.
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1: Mit Anja Kettler-Martin. Schönen Dienstag. So, wie sehen eure Sommerferienpläne aus? Vielleicht ja auch was mit der Bahn? Also wir haben gleich ein paar Infos für euch zum Sommerferienticket. Gleich bei uns auf SR1.
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0: Wir geben alles, damit wir hier gemeinsam uns durch den Dienstag rufen, der so ein bisschen grau ist heute. Headway, what is love? Schön, dass ihr dabei seid. SR1 ist hier. Ja, und der Countdown läuft ja auch. Es sind nur noch knapp 6 Wochen bis zu den Sommerferien hier im Saarland. Und vielleicht beginnt euer Familienurlaub ja dieses Jahr am Bahnsteig. Katrin Baron aus dem SR1-Team ist bei mir. Katrin, die Deutsche Bahn bietet dieses Jahr ein Familien-Sommerferien-Ticket an.
1: Ganz genau. Einmal 99,99 Euro zahlen und damit kann dann die ganze Familie in den Sommerferien so viel wie man will, kreuz und quer mit Fernverkehrszügen durch Deutschland reisen. Mhm. Egal wie lang die Strecken auch sind, inklusive Sitzplatzreservierung.
0: Also bis zu 5 Personen können ja mit diesem Familienticket fahren, wenn ich das richtig verstanden habe. Mhm. Kinder unter 6 Jahren fahren bei der Bahn ja kostenlos, ne?
1: Das gilt auch für die Kinder bis einschließlich 14 Jahre im Fernverkehr, wenn sie mit einer Begleitung unterwegs sind, die mindestens 15 Jahre alt ist. Gebucht werden kann das Familienticket ab Mitte Juni und es ist gültig, bis auch die Bayern ihre Sommerferien beendet haben, also bis Mitte September. Okay. Wer jetzt aber denkt, ey, ich kaufe mir einfach hier ein Familienticket für mich alleine und fahre dann besonders günstig Zug, das geht nicht. Es müssen Kinder dabei sein.
0: Das klingt schon mal super, also für die Sommerferienplanung. Aber ganz anders ja, so ein bisschen die Preise, zum Beispiel über Pfingsten, ne?
1: Ja, die sind wirklich gesalzen. Viele Verbindungen, zum Beispiel Saarbrücken-Berlin, haben wir eben mal gecheckt, die kosten einfach mal ein Vielfaches vom Normalpreis. Dann doch lieber so machen, Pfingsten im Saarland verbringen und verreisen dann im Sommer.
0: Bitte zurücktreten. Die Sommerferien fahren ein. Jetzt müssen nur noch die Züge pünktlich sein. Also Cool Down hier mit Teddy Swims. Neu von ihm, Mr. Know It All. Und wenn das hier mal nicht der Sommerhit 2026 wird für Strandbar und kühle Drinks. Danke dir, Katrin.
1: Gerne.

bisschen abdancen zu Hause im Wohnzimmer. Fifth Harmony, Work From Home. Das ist so ein Hit, der macht auf jeden Fall Spaß, genauso wie Don't Dream It's Over, der jetzt gleich kommt. Crowded House, das ist schon ein Hit, der ist richtig groß geworden. Mit Crowded House haben die wirklich einen tollen Hit damals gelandet. Und so ein Wiederhören und endlich mal wieder eine Runde träumen, könnt ihr euch auch wünschen. Für den Feiertag übermorgen, für Christi Himmelfahrt, für den Vatertag. Einfach bei uns auf sr1.de bei den Wunschhits eintragen und übermorgen mit ein bisschen Glück im Radio hören auf SR1.

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0: mit Schwung durch den Dienstag hier bei SR1. Schön, dass ihr dabei seid. Gleich nach 2:30 Harry Styles, American Girls, ganz neu von ihm. Und der Song klingt wirklich, als würden wir uns gerade mal schön auf die Couch plumpsen lassen nach der Arbeit. Außerdem Shanin, Whisper, unser Nachbar aus Kaiserslautern. Ihr habt ihn auch beim Unplugged erlebt, einige von euch. Und es gibt auch noch Bilder und Impressionen vom Konzert bei uns auf sr1.de. Schaut gern mal vorbei.
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0: Eine Minute nach 2:30.
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0: mit Jessica Werner.
4: Tankrabatt fast vollständig weitergegeben. Nach Angaben der Monopolkommission kommt er nach anfänglicher Verzögerung nun bei den Verbrauchern an. Sie kritisierte aber erneut fortbestehende Wettbewerbsprobleme auf der Großhandelsebene in Deutschland. Deutscher Ärztetag in Hannover. Ärztepräsident Reinhardt sagte, das Sparpaket zur finanziellen Stabilisierung der Krankenkassen sei ein Affront für Versicherte und Beschäftigte im Gesundheitswesen. Gesundheitsministerin Wagen hält an der Verabschiedung noch vor der Sommerpause fest. Betriebsversammlung bei Festo in St. Ingbert. Laut Betriebsrat herrscht in der Belegschaft wegen des angekündigten Stellenabbaus große Verunsicherung. Nach Unternehmensangaben sollen bundesweit 1300 Stellen abgebaut werden. Abbau der Flüchtlingshäuschen in Zweibrücken. Sie werden auf Standorte der Bundespolizei verteilt, um dort als Lagerräume genutzt zu werden. Die 40 Häuschen waren vor rund 10 Jahren angeschafft worden. Es kamen aber laut SWR weniger Flüchtlinge als erwartet und die Häuschen standen nach kurzer Zeit leer. Und alles Wichtige für euch auf srinfo.de.
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0: Ja, es ist wirklich eher bewölkt heute, da kann man nichts dran machen. Wir kommen da einfach durch und freuen uns aufs Wochenende, da wird es wieder ein bisschen heller und sonniger. Also inklusive Feiertag haben wir jetzt ein paar wechselhafte Tage vor uns und heute mit ein bisschen Regen maximal 10 bis 14 Grad im Saarland.
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0: Vielen Dank für eure Hinweise, zum Beispiel auf der A62 Nonnweiler Richtung Pirmasens zwischen Nonnweiler Otzenhausen und Rastplatz Sötern. An der Baustelle ist gerade die linke Spur gesperrt und neueste Blitzer von euch gesehen in der Durchfahrt Körprich am Ausgang Jägersburg in Fahrtrichtung Waldmoor und auf der A1 Richtung Trier Höhe Eppelborn wird auch geblitzt. Hotline ist kostenlos, Vorwahl 0800 und dann 700 8000. Kommt gut an.
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0: Mit Anja Kettler-Martin, schönen Dienstag. Ja, wie versprochen, der Shanin mit Whisper, den wir beim SR1 Unplugged ja auch gesehen und erlebt haben. Einige von euch hatten Tickets gewonnen und ich habe jetzt einfach mal schnell noch auf sr1.de geklickt und mir die Fotos angesehen. Es gibt auch ein Interview mit ihm vor dem Check, vor dem letzten Soundcheck und ein paar Impressionen. Er macht die Augen zu bei einem Foto, ist ganz konzentriert und wirkt total authentisch und verträumt. Ich habe für euch Whisper und wünsche euch einen schönen Dienstag damit.
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0: schön entspannt, Harry Styles, American Girls. Schöne Nummer, oder? Wie ich finde. Sehr genial. Und ich hoffe, ihr bleibt noch ein bisschen bei uns, denn gleich kommen die Toten Hosen mit Wannsee und das kann sich ja wirklich auch hören lassen. Finde ich jedenfalls total genial. Und wie wäre es denn mit Plänen für die nächsten Tage? Vor allem für den Feiertag, Christi Himmelfahrt. Was macht ihr denn so? Also möglicherweise ja ein Zoobesuch, so mit der ganzen Family. Und das ist ja nicht nur spannend wegen der Tiere, sondern auch so, wenn man sich mal umguckt, gibt es Interessantes zu erleben.
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2: Wilde, gefährliche, tapsige Lebewesen werden jeden Tag von den Zootieren beobachtet. So von ihren Gehegen aus schauen die sich diese sogenannten Zoobesucher an. Da lehnt sich dann der Papa über den Zaun mit seinem T-Shirt voller Mayo und Ketchup, unter dem sein Bauch so rausquillt. Und dann sagt er zu seinem Kind:
3: "Die, guck mal, die sind ja dreckig, die Hängebauchschweine."
2: Und so hörst du im Zoo viel aufgeregtes Geschnatter.
4: Ey, der ist ja voll süß, der Flamingo. Der ist ja pink. Und mit dem muss ich unbedingt ein Reel machen für TikTok.
2: Und du erlebst, wie schräge Vögel versuchen, ihren Nachwuchs zu füttern und großzuziehen.
5: Celine, jetzt ess aber mal was von den Pommes. Die sind gesund. Los, jetzt ess!
2: Ja, wer wirklich die absurdesten und verrücktesten Ergebnisse der Schöpfung sehen will, der muss eigentlich gar keinen Zoo-Eintritt zahlen. Besuch in der Fußgängerzone reicht auch.
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0: Schönen Dienstag, SR1 ist hier. Und ja, wir geben alles, damit wir auf jeden Fall durchhalten bei der Arbeit. Oder vielleicht habt ihr schon frei, müsst jetzt noch einkaufen und dies und das erledigen. Und wir begleiten euch mit schöner Musik jetzt von Jamiroquai. Virtual Insanity. Und Billie Eilish ist dabei. Die Unkonventionelle unter der Popmusikszene und die hat's richtig drauf. Birds of a Feather. Wir träumen uns eine Runde weg und Milo ist auch dabei. No more feeling, no. My Lucky Day. Unser Top-Act auf der MS 2026. Freuen wir uns drauf und gleich schon für euch im Radio My Lucky Day.
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2: Das Unternehmen Festo will bundesweit 1300 Stellen abbauen. 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
2: Landesregierung rechnet mit weniger Steuereinnahmen. Deutscher Ärztetag kritisiert Gesundheitsreform und das Wetter wechselhaft mit Schauern bis 14 Grad. 15 Uhr. Die saarländische Landesregierung rechnet in diesem und im nächsten Jahr mit deutlich weniger Steuereinnahmen. Im Vergleich zur letzten regionalen Steuerschätzung im Oktober erwartet Finanzminister von Weizsäcker für dieses Jahr Mindereinnahmen von rund 105 Millionen Euro. SR-Reporterin Jennifer Klein.
3: Auch 2027 werden laut Schätzung rund 60 Millionen Euro weniger Steuern eingenommen. Hauptgrund für die deutlich schlechtere Prognose sieht Finanzminister von Weizsäcker in den Auswirkungen des Iran-Kriegs. Sie bremsten die Wirtschaft und damit auch die Steuereinnahmen aus. Negative Auswirkungen hätten auch rechtliche Änderungen wie die Senkung der Mehrwertsteuer in der Gastronomie oder die Erhöhung der Pendlerpauschale. Eine vergleichsweise gute Entwicklung erwartet das Finanzministerium für die Einnahmen der saarländischen Kommunen. Für 2026 und 2027 rechnet das Finanzministerium mit Mehreinnahmen von rund 15 Millionen Euro pro Jahr.
2: Der staatliche Tankrabatt von fast 17 Cent pro Liter wird inzwischen weitgehend an die Verbraucher weitergegeben. Das zeigt eine Untersuchung der Monopolkommission. Sie sieht den Grund dafür auch in dem erheblichen medialen und politischen Druck. Die Kommission sieht den Tankrabatt insgesamt aber sehr kritisch. Demnach kostet er den Staat sehr viel und entlastet sozial nur sehr ungleich. Der Rabatt sollte daher nicht verlängert werden. Der Tankrabatt gilt im Mai und Juni und kostet den Staat rund 1,6 Milliarden Euro. Der Deutsche Ärztetag übt Kritik am geplanten Sparpaket von Bundesgesundheitsministerin Warken. Die CDU-Politikerin will damit die gesetzlichen Krankenkassen finanziell entlasten. Viele Ärzte rechnen durch die Reform aber mit sinkenden Einnahmen und einer schlechteren Patientenversorgung. Aus Hannover, Bertil Starke.
4: Ärztepräsident Reinhardt fand deutliche Worte für die geplante schwarz-rote Gesundheitsreform. Die sinkenden Bundeszuschüsse für Bürgergeldempfänger bezeichnete er wörtlich als Affront für Krankenversicherte und Beschäftigte im Gesundheitswesen. Der Umbau im Gesundheitssystem sei keineswegs die größte Sozialreform der letzten Jahrzehnte, sondern ein reines Spargesetz. Dem widersprach Bundesgesundheitsministerin Warken in ihrer Rede nicht. Sie zeigte Verständnis für den Unmut, der in weiten Teilen der Ärzteschaft über die Pläne herrscht. Das Reformpaket sei auch für die Mediziner eine Zumutung, gab Warken zu. Eine Alternative gibt es aus ihrer Sicht aber nicht. Zu dramatisch sei die finanzielle Situation der Krankenkassen.
2: Das Oberverwaltungsgericht des Saarlandes hat den Bebauungsplan Gartenreden für unwirksam erklärt. Dieser sah unter anderem vor, eine Zufahrtsstraße zum Haldenplateau und Parkplätze auf der Bergehalde Reden zu schaffen. Wie das Gericht mitteilte, leide der Plan an beachtlichen Verfahrensfehlern, unter anderem bei der Beteiligung der Öffentlichkeit. Auch sei der voraussichtliche Eingriff auf den Lebensraum geschützter Arten nur unzureichend ermittelt und bewertet worden. Gegen den Plan hatte sich die Umweltvereinigung NABU im Rahmen einer Normenkontrolle gewandt. Das Werk des Unternehmens Wolfgarten in St. Wendel steht vor dem Verkauf. Wie die IG Metall Neunkirchen dem SR bestätigte, will sich der bisherige Eigentümer Stanley Black & Decker von dem Werk für Gartenhandgeräte trennen. Geplant sei ein Verkauf an den Berliner Finanzinvestor Hypex. Bislang gäbe es aber weder von Seiten der Gewerkschaft noch vom Betriebsrat einen Austausch mit dem künftigen Besitzer. Nach aktuellem Stand plant dieser, die Tarifbindung für die etwa 130 Beschäftigten bei Wolfgarten enden zu lassen. Und das waren die Nachrichten mit Marc Langels. 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
1: Nach wie vor eher grau. Wir freuen uns schon wieder aufs Wochenende, wenn es ein bisschen heller und sonniger wird. Bis dahin haben wir heute zumindest ab und zu auch trockene Phasen, längere und hin und wieder etwas nass oder Regen. Gewitter sind dann auch ab morgen wieder möglich und heute sind es 10 bis 14 Grad im Saarland.
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1: A62 Richtung Pirmasens zwischen Nonnweiler-Otzenhausen und Rastplatz Sötern. Tagesbaustelle, linke Spur gerade noch gesperrt. Und neueste Blitzer in Eppelborn in der Dirminger Straße, in der Durchfahrt Körprich und auf der A1 Richtung Trier Höhe Eppelborn. Dankeschön fürs Melden unter 0800 700 8000. Ist kostenlos.
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1: Mit Anja Kettler-Martin. Schönen Dienstag. Wie sieht's aus mit Autopausern, Autorasern im Saarland? Gleich ein Beispiel haben wir für euch.
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0: Fontaine Impala, Dracula, neu auf SWR1. Ja, dreht man auch gerne laut, ne? Es gibt natürlich auch Lärm, der uns stört. Total, also Straßenlärm zum Beispiel oder Autorasereilärm. Der macht uns ja auch richtig Angst, vor allem wenn wir das nachts dann hören und davon aufwachen, von quietschenden Reifen. In Göttelborn zum Beispiel leiden Anwohner immer wieder unter Autoraserei. Und wer sowas beobachtet, der ruft am besten die Polizei. Allerdings Ortsvorsteher Peter Saar sagt,
1: bis man die anruft, sind die alle weg. Also ich denke auch, dass die Leute haben, die am Eingang, an den zwei Eingängen aufpassen, sollte Polizei kommen, bis sie drin sind, sind die weg.
0: Anwohner in Göttelborn haben SR1-Reporterin Lea Kielnecker erzählt, wenn die Polizei da war. Ein paar Tage danach war dann schon Ruhe. Also unbedingt der Polizeidienststelle melden. Die hat auch den Überblick für das ganze Saarland.
2: Thorsten Jahn von der Dienststelle in Sulzbach hat mir zum Beispiel gesagt, dass dieses Jahr schon dreimal wegen Beschwerden Polizisten auch vor Ort waren in Göttelborn und Personen angetroffen haben. Aber die konnten denen vor Ort nichts Unerlaubtes nachweisen. Und wichtig ist auch nochmal zu sagen, nicht jeder etwas lautere getunte oder tiefer gelegte Sportwagen ist illegal. Wenn sie da nichts Verdächtiges oder Verbotenes bemerkt, dann muss sie halt auch einfach wieder wegfahren.
0: Im Saarland gibt es eine landesweite Einheit, die sich mit Autorasern beschäftigt. Aber so ganz gelöst ist das Problem damit noch nicht, wie wir hier am Beispiel in Göttelborn auch sehen.

Hallo zusammen, einen schönen Dienstag. Es könnte euer Glücksdienstag sein. Hier ist SR1 und wir spielen gleich um 20 vor 4 unser kultiges Spiel Hallo Saarland, gib 8. Es geht um 8 Fragen. Auf die erste Frage antwortet ihr SR1 und danach immer auf die Frage davor. Und wenn ihr das schafft, bis zu den 8 Fragen durch, dann gewinnt ihr heute einen Tankgutschein im Wert von 1.150 Euro. Sensationell hoch geworden inzwischen der Jackpot bei unserem Tankgutschein. 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Traut euch, ruft an oder schickt uns eine WhatsApp unter Saarbrücken 2131 und wir spielen dann gleich um 20 vor 4 mit euch.

0: Ja, eine schöne Dienstag. Ich wollte schon gerade sagen Donnerstag. Noch ist es nicht so weit, noch haben wir keinen Feiertag. Also schönen Dienstag hier mit uns auf SR1 und gleich nach 3:30. Bevor wir Gebacht spielen mit euch, Hotline Saarbrücken 2131, gern auch über WhatsApp, spiele ich euch Ray, Where's My Husband. Dieser Hit geht wirklich gerade total durch die Decke. Und Ed Sheeran. Wofür doch so eine Asienreise gut war, ne? Den Song hat er mitgebracht. Der ist sowas von schön. Gleich nach 3:30.
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0: Eine Minute nach 3:30.
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0: mit Isabel Tentrup.
4: Weniger Steuereinnahmen im Saarland. Der saarländische Finanzminister von Weizsäcker rechnet für dieses Jahr mit Mindereinnahmen von rund 105 Millionen Euro. Für das kommende Jahr geht die aktuelle regionale Steuerschätzung von rund 60 Millionen Euro weniger aus. Als Hauptgrund nennt der SPD-Politiker die Auswirkungen des Iran-Kriegs. Waken verteidigt Krankenkassenreform. Die CDU-Gesundheitsministerin sagte beim Deutschen Ärztetag, ohne Reform würde das System über kurz oder lang zusammenbrechen. Der Handlungsdruck sei groß. Ärztepräsident Reinhardt hatte das Sparpaket als Affront für Versicherte und Beschäftigte im Gesundheitswesen bezeichnet. Tankrabatt fast vollständig weitergegeben. Nach Angaben der Monopolkommission kommt er nach anfänglicher Verzögerung nun bei den Verbrauchern an. Ursache dafür dürfte der erhebliche mediale und politische Druck gewesen sein. Bebauungsplan Gartenreden unwirksam. Das hat das Oberverwaltungsgericht des Saarlandes entschieden. Der Plan rund um eine Zufahrtsstraße für die Bergehalde leide an beachtlichen Verfahrensfehlern. Auch sei der voraussichtliche Eingriff in den Lebensraum geschützter Arten nur unzureichend ermittelt und bewertet worden. Alles Wichtige für euch gibt es wie immer auch auf srinfo.de.
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0: Bleibt wechselhaft bis zum Wochenende und heute haben wir dafür noch zwischendurch ein paar Wolkenlücken. Vielleicht lugt sogar noch mal die Sonne durch. Ansonsten hin und wieder nass und dazu 10 bis 14 Grad.
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0: Schnell auf die A62 Richtung Pirmasens zwischen Nonnweiler Otzenhausen und Rastplatz Sötern. Da an der Tagesbaustelle ist noch die linke Spur gesperrt, circa für 1,5 Stunden. Und in Eppelborn wird geblitzt, habt ihr gesehen, in der Dirminger Straße. Auch in der Durchfahrt Körprich oder auf der A1 Richtung Trier in Höhe Eppelborn. Danke, dass ihr Bescheid sagt. Wenn euch was auffällt, ruft doch an, kostenlos unter 0800 700 8000.
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0: Eine schöne Dienstag. Anja Kettler-Martin ist hier und ein besonderer Tag für alle Fans von Gib Acht. Denn heute liegt der Tankgutschein, der Jackpot bei unglaublichen 1.150 Euro. Und diesen Tankgutschein könnt ihr gewinnen bei unserem Spiel. 8 Fragen versetzt beantworten, darum geht's. Letzte Chance noch schnell melden über WhatsApp Saarbrücken 2131. Und dann rutscht ihr noch schnell mit in den Lostopf. Und gleich um 20 vor 4 spielen wir dann.
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0: Rave, wie ein Trommelwirbel für unser kultiges Spiel.
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0: Und ich spiele mit Nina Neufang um einen Tankgutschein im Wert von 1.150 Euro. Und der gehört oder könnte heute zu dir gehen, liebe Nina, in Oberwürzbach. Hallo!
3: Hallo!
0: Ich habe gehört, du hast sogar deinen Hund rausgeschmissen, damit du dich konzentrieren kannst.
3: Genau.
0: Ja, super. Wann hast du das letzte Mal, als du im Radio so mitgehört hast und heimlich mitgeraten hast, so im Kopf, wann hast du da alles gewusst?
3: Am Freitag.
0: Ah, okay, gut. Also da hast du schon mal gute Chancen, wenn du schon mal so mitgehört hast und ein gutes Gefühl hattest, dass es vielleicht heute klappt. Wäre sensationell.
3: Auf jeden Fall.
0: Es gibt acht Fragen für dich, liebe Nina. Und auf die erste Frage antwortest du SR1 und danach immer auf die Frage davor.
3: Alles klar.
0: Genau, wichtig noch, korrigieren geht nicht. Die erste Antwort zählt und natürlich auch möglichst zügig antworten. Bist du bereit?
3: Jawohl.
0: Okay. Heute ist Tag der Gurke. Isst du Gurke lieber auf Brot oder im Salat?
3: SR1.
0: Ja. Heute erstes Halbfinale beim ESC. In welcher Stadt wird der ESC dieses Jahr ausgetragen?
3: Auf dem Brot.
0: Mhm. Der Feiertag Christi Himmelfahrt fällt jedes Jahr auf einen Donnerstag. Ist das richtig oder falsch?
3: In Düsseldorf.
0: Nee, der ESC findet in Wien statt.
3: Scheiße. Mist.
0: Du hast dich ehrlich geärgert, ich kann dich verstehen. Och Mensch. Danach die Frage, hättest du die gewusst mit Christi Himmelfahrt, ob das stimmt, dass das immer auf dem Donnerstag ist, jedes Jahr?
3: Das ist immer ein Donnerstag,
0: ja. Genau. Ja. Oh Mann, oh. Komm, einfach beim nächsten Mal wieder versuchen, in die Telefonleitung reinzurutschen. Und ich wünsche dir
3: Jawohl.
0: Auf jeden Fall noch einen schönen Tag. Geht mit dem Hund raus und macht euch noch einen tollen Feierabend, ja?
3: Dankeschön.
0: Ciao, liebe Nina.
3: Tschüss.
0: Morgen geht's dann bei Gib Acht um 1.200 Euro. Meldet euch gerne jetzt schon an bei uns auf sr1.de beim Spielen.

0: Einen schönen Dienstagnachmittag mit uns. Und gleich bei uns geht's weiter mit Kygo und Ava Max. Whatever. Das motiviert auf jeden Fall für den restlichen Arbeitstag. Und Outcast. Hey ja, als hätten wir jetzt schon Feierabend. Außerdem Miles Smith. Das ist neu. Drive safe. Schön auch, um jetzt eine Runde spazieren zu gehen oder Fahrrad zu fahren. Lasst euch ein bisschen treiben von Miles Smith gleich auf SR1.
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2: Tankrabatt kommt bei Verbrauchern an. Untersuchungsausschuss soll NVG-Affäre aufarbeiten und das Wetter wechselhaft mit Schauern bis 14 Grad. 16 Uhr. Der Tankrabatt kommt inzwischen weitgehend bei den Kunden an. Zu diesem Ergebnis kommt die Monopolkommission in einer ersten Analyse. Informationen von Nadine Micholek.
3: Die Bundesregierung hat den Mineralölkonzernen fast 17 Cent Steuererleichterung ermöglicht. Die haben sie offensichtlich an die Kunden weitergegeben. Laut der Bonner Kommission habe der erhebliche mediale und politische Druck dazu beigetragen. Dagegen hat die Regelung, dass Tankstellen nur einmal am Tag die Preise erhöhen dürfen, erst einmal zu Preissteigerungen geführt. Auch das ein Ergebnis der Datenanalyse. Die Ergebnisse seien nur vorläufig. Eine belastbare Bewertung sei erst nach längerer Beobachtung möglich. Trotz der Preissenkungen ist die Kommission gegen eine Verlängerung des Tankrabatts. Sie kritisiert unter anderem die hohen Kosten für den Staat und die sozial ungleichen Entlastungen.
2: Bundesgesundheitsministerin Waken hat Kritik an ihrer Reform der gesetzlichen Krankenversicherung zurückgewiesen. Waken sagte dem Bayerischen Rundfunk, in den letzten Jahren sei immer mehr Geld in das System gegeben worden, ohne dass sich etwas verändert habe. Das könne sich Deutschland nicht mehr länger leisten. Die Gesundheitsministerin ist heute auch zu Gast auf dem Deutschen Ärztetag. Der Präsident der Bundesärztekammer Reinhardt sprach auf der Veranstaltung von einem Affront für Versicherte und Beschäftigte im Gesundheitswesen. Weiterhin werde die gesetzliche Krankenversicherung von milliardenschweren Belastungen durch versicherungsfremde Leistungen nicht befreit. Die saarländische Landesregierung rechnet in diesem und im nächsten Jahr mit deutlich weniger Steuereinnahmen. Im Vergleich zur letzten regionalen Steuerschätzung im Oktober erwartet Finanzminister van Weizsäcker für dieses Jahr Mindereinnahmen von rund 105 Millionen Euro. Auch 2027 werden laut Schätzung rund 60 Millionen Euro weniger Steuern eingenommen. Den Hauptgrund für die deutlich schlechtere Prognose sieht Finanzminister van Weizsäcker in den Auswirkungen des Iran-Krieges. Sie bremsten die Wirtschaft und damit auch die Steuereinnahmen aus. Die CDU-Fraktion im saarländischen Landtag will einen parlamentarischen Untersuchungsausschuss zur Affäre in der Neunkircher Verkehrsgesellschaft einsetzen. Einen entsprechenden Antrag wird die Fraktion nach SR-Informationen in der kommenden Woche in den Landtag einbringen. SR-Reporterin Sabine Wachs.
4: Nach Ansicht der CDU-Fraktion seien noch zahlreiche Fragen in der sogenannten NVG-Affäre offen. Unter anderem sei unklar, wie sich in einer kommunalen Gesellschaft ein System entwickeln konnte, das unter anderem von mutmaßlicher Vetternwirtschaft und dem Verdacht der Untreue geprägt gewesen sei, so der CDU-Abgeordnete Frank Wagner. Diese und andere Fragen, insbesondere auch die Rolle der Aufsichtsorgane betreffend, sollen im U-Ausschuss geklärt werden. Zudem sollen auch mögliche finanzielle Schäden aufgearbeitet werden. Der SPD und insbesondere der SPD-geführten Landesregierung wirft die CDU-Fraktion in diesem Zusammenhang einmal mehr vor, die Aufklärung in der NVG-Affäre zu verzögern bzw. die Verantwortung in dieser Sache abzuwälzen.
2: Die SPD-Fraktion im Landtag hatte mehrfach erklärt, bei der NVG-Affäre handele es sich um einen Neunkircher und nicht um einen SPD-Skandal. Die Waffen- und Messerverbotszone in Teilen der Kaiserslauterer Innenstadt kann in Kraft treten. Das rheinland-pfälzische Innenministerium teilte mit, der Entwurf der entsprechenden Landesverordnung sei gebilligt worden. Innerhalb der ausgewiesenen Zone ist das Führen von Messern und anderen Waffen verboten. Verstöße können mit einer Geldbuße von bis zu 10.000 Euro geahndet werden. Hintergrund der Maßnahme sind unter anderem zwei Messerangriffe in Kaiserslautern in den vergangenen Monaten. Und das waren die Nachrichten mit Marc Langels. 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
1: Sonnenschein macht im Moment eher Pause, heute total selten und zwischendurch kommen nochmal Schauer rein. Sogar Gewitter sind drin und auch die nächsten Tage bleiben wechselhaft. Heute zwischen 10 und 14 Grad, die kommenden Tage noch etwas darunter.
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1: A6 Richtung Mannheim zwischen Kaiserslautern-Einsiedlerhof und Kaiserslautern-West noch aufpassen. Kaputtes Auto auf der rechten Spur. A62 Richtung Pirmasens zwischen Nonnweiler-Otzenhausen und Rastplatz-Sötern. Tagesbaustelle. Noch eine Stunde lang ist die linke Spur gesperrt. Und in Eppelborn in der Dirminger Straße habt ihr einen Blitzer gesehen. Auch in der Durchfahrt Körprich und auf der A1 Richtung Trier Höhe Eppelborn. Fehlt was? Ruft doch an. 0800 700 8000 kostet nichts.
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1: 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Hallo zusammen.
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nach dem Kindergarten noch mit den Kids nachher auf den Spielplatz. Die schaukeln dann und backen Kuchen im Sand. Ja, machen ja viele von euch. Und ihr sagt dann so, ja, schöner Kuchen und super sieht's aus und hast du toll gemacht. Ja, und auf einem Spielplatz in der Hauptstadt in Berlin haben die Eltern plötzlich gestaunt. Wie, was ist das denn? Unglaublich. Plötzlich funkelte da nämlich etwas und es lag Schmuck und ein paar Silbermünzen plötzlich auf dem Kuchen. Und die Kinder haben beim Buddeln noch viel mehr entdeckt. Silbermünzen, Goldschmuck, Luxusuhren, 6.000 Euro Bargeld und sogar noch einen kleinen Goldbarren. Alles verbuddelt, ein echter Schatz auf dem Spielplatz. Ja, und die Polizei war überhaupt nicht begeistert und vermutet, das ist verstecktes Diebesgut und ermittelt jetzt und hat diesen Schatz längst beschlagnahmt. Aus den Augen, aber nicht aus dem Sinn. Die Kinder werden diese verrückte Geschichte nie vergessen.

0: Geträumt schon mal vom Feierabend mit One Republic. Need your love. Schönen Dienstag.
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0: Ja, so ungemütlich und nass wie die kommenden Tage ist es heute nicht. Martin Daumer aus dem SR1-Wetterteam.
2: Das stimmt. Heute ist ja schon Tag 2 der Eisheiligen. Eine total zementierte Wetterlage, liebe Anja. Es bleibt bis zum Wochenende echt unbeständig. Kalt, aktuell ist es trocken, du hast völlig richtig. Recht, aber morgen am Nachmittag gibt es einige Schauer und kurze Gewitter. Am Donnerstag unbeständiges Wetter. Und es bleibt so bis Samstag. Die Temperaturen sind am Samstag bis 15 Grad, am Sonntag bis 17 Grad.
0: Und dann immerhin ein paar Sonnenstrahlen. Ein paar.
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0: Was für eine Legende, die beste Musik für Saarland hier auf SR1 mit Bruce Springsteen, Dancing on the Dark. Und wo wir gerade bei den Legenden sind, Udo Lindenberg hat sich ja genialerweise auch immer wieder neu erfunden und mit Apache 207 ging Komet wirklich von sowas kometenartig durch die Decke. Gleich nach halb habe ich den Song für euch und Taylor Swift auch. Alles, was sie gerade auf den Markt bringt, jeder Song ist ein Hit und in den Charts ganz oben dabei. Die hat es einfach drauf. Taylor Swift gleich bei uns auf SR1.
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0: Es ist gleich 16:30.
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9: Tankrabatt fast vollständig weitergegeben. Nach Angaben der Monopolkommission kommt er nach anfänglicher Verzögerung nun bei den Verbrauchern an. Ursache dafür dürfte der erhebliche mediale und politische Druck gewesen sein. Weniger Steuereinnahmen im Saarland. Der saarländische Finanzminister von Weizsäcker rechnet für dieses Jahr mit Mindereinnahmen von rund 105 Millionen Euro. Für das kommende Jahr geht die aktuelle regionale Steuerschätzung von rund 60 Millionen weniger aus. Als Hauptgrund nennt der SPD-Politiker die Auswirkungen des Iran-Kriegs. Debatte über Krankenkassenreform. Ärztepräsident Reinhardt fordert grundlegende Änderungen an den Sparplänen der Bundesregierung. Er bat Gesundheitsministerin Waken, die geplante Reform zu verschieben. Die CDU-Politikerin betonte, die Sparpläne seien notwendig. Sie halte auch an dem Zeitplan fest. Messeverbotszone in Kaiserslautern kommt. Innerhalb der ausgewiesenen Zone in der Innenstadt ist das Führen von Messern und anderen Waffen künftig verboten. Verstöße können mit einer Geldbuße von bis zu 10.000 Euro geahndet werden. Soweit die aktuellen Infos. Alles Wichtige für euch auch auf srinfo.de.
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0: Ist nach wie vor locker bewölkt mit ein bisschen blauer Himmel und ein paar Strahlen, die vielleicht noch durchkommen bei Helle. Ansonsten wieder nass. Heute auch noch gibt es Chancen sogar auf Gewitter. Also alles dabei und die Eisheiligen geben alles in den kommenden Tagen. Es wird noch kühler. Heute die 14 Grad schaffen wir morgen nicht mehr. Und am Wochenende wird es wieder etwas milder und heller draußen.
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0: A62 Richtung Pirmasens zwischen Nonnweiler-Otzenhausen und Rastplatz Sötern noch eine halbe Stunde lang an der Baustelle die linke Spur gesperrt. Dann geht's noch auf die A620 Richtung Saarbrücken zwischen St. Anual und Schönbach. Vorsicht nach einem Unfall. Danke fürs Melden. 0800 700 8000 ist kostenlos. Dann helfen wir uns gegenseitig. Und Blitzer stehen noch in Dillingen in der Werderstraße, habt ihr gesehen, in Eppelborn in der Dürminger Straße und in der Durchfahrt Körbrig.
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0: Mit Anja Kettler-Martin. Schönen Dienstag. Mensch, und jetzt so spontan noch irgendwie raus. Okay, wenn man spontan entscheiden kann, ist das prima. Aber wenn man was auf dem Terminkalender stehen hat, oh, ich muss da nachher noch hin und ich bin eigentlich total fertig. Was ihr manchmal so für Notausreden habt, gleich.
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0: Lindenberg, Komet, zusammen mit Apache 207. Ja, das macht auch Spaß, das aufzudrehen. Und nach der Arbeit noch so zur Geburtstagsparty? Ja, meistens auch. Irgendwer feiert ja immer. Aber was ist denn, wenn ihr keine Lust habt? Ist dann Absagen okay oder lieber durchziehen? Da reden wir heute mit euch drüber, hier bei SR1. Und Alain aus Saarbrücken, der hat eine ganz klare Einstellung dazu.
1: Auf jeden Fall hinschleppen, das ist uns immer ganz wichtig. Also wenn wir eingeladen werden, dann kommen wir auch mit der gesamten Mannschaft.
0: Ja, und damit meint er seine Frau und seine 5 Kinder. Und bei bestimmten Personen ist es für Amelie aus Saarbrücken okay, wenn man absagt.
2: Wenn es jetzt nur Bekannte sind oder so, dann geht das. Dann ist meistens die Ausrede, mein Kind ist krank.
0: Okay, also Katze, Maus, Hund, alle krank geht immer, ne?
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0: S1 hier, ich habe noch so einen Power Booster für euch, wie mein, nämlich Heart Skips a Beat von Olly Murs. Da bleibt ihr auf jeden Fall bis zum Feierabend noch bei guter Laune. Und außerdem habe ich Tom O'Dell, der hat sich ja mit Lost Frequencies zusammengetan für den Song, für den Track Black Friday. Und der hat was Besonderes, weil der wechselt sich immer so ab. Da sind ruhige Phasen, dann wieder mehr Beat. Total interessant. Hört gleich mal rein. Und Tiffany Ares aus Hamburg. Ein neuer deutscher Pop-Stern. Die kommt gerade richtig gut an mit ihrer Single Vertigo und hat in ihren Kindheitstagen immer 80er gehört und hat daraus jetzt irgendwie so inspiriert neue Popsongs geschaffen, die richtig durchstarten.
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1: mit Marc Langels.
2: Bildungsministerium prüft Maßnahmen gegen Dürr. Gedämpfte Erwartungen vor dem Koalitionsausschuss und das Wetter am Abend und in der Nacht weiter wechselhaft. 17 Uhr. Das saarländische Bildungsministerium prüft aktuell dienstrechtliche Maßnahmen gegen den Lehrer und Politiker Michel Dürr. Das hat das Ministerium auf SR-Anfrage bestätigt. Dürr soll trotz einer längeren Krankschreibung in seinem Beruf als Lehrer für die AfD-Landtagsfraktion gearbeitet haben. Er ist der Sohn des AfD-Fraktionsvorsitzenden Josef Dürr. Einzelheiten von SR-Reporter Aaron Klein.
3: Von der Nebentätigkeit bei der AfD-Landtagsfraktion habe das Bildungsministerium erst durch eine SR-Berichterstattung im März dieses Jahres erfahren. Daraufhin sei Dürr Junior aufgefordert worden, zu seinem Nebenjob Stellung zu nehmen. Sein Vater und Fraktionschef Josef Dürr hat mitgeteilt, zu Personalangelegenheiten keine Stellung zu nehmen. Der stellvertretende Fraktionschef Schaufert sagte, Dürr Junior arbeite vor allem für ihn. Dürr Junior steht aktuell auf Platz 1 der Wahlvorschlagsliste der AfD für die Neuwahl zur Regionalverbandsversammlung. Er ist aber kein Parteimitglied mehr. Das Bundesschiedsgericht der AfD hatte ihn vor 2 Jahren aus der Partei ausgeschlossen. Er soll daran beteiligt gewesen sein, unmittelbar vor der Landtagswahl 2022 die Landesliste der AfD heimlich zurückgezogen zu haben.
2: Die saarländische Landesregierung rechnet in diesem und im nächsten Jahr mit deutlich weniger Steuereinnahmen. Im Vergleich zur letzten regionalen Steuerschätzung im Oktober erwartet Finanzminister von Weizsäcker für dieses Jahr Mindereinnahmen von rund 105 Millionen Euro. Auch 2027 werden laut Schätzung rund 60 Millionen Euro weniger Steuern eingenommen. Den Hauptgrund für die deutlich schlechtere Prognose sieht von Weizsäcker in den Auswirkungen des Irankrieges. Sie bremsten die Wirtschaft und damit auch die Steuereinnahmen aus. Bundesfinanzminister Klingbeil dämpft die Erwartungen an den Koalitionsausschuss am Abend. Der SPD-Co-Vorsitzende sprach von einer Arbeitssitzung. Dabei gehe es um die Aufarbeitung des jüngsten Streits und den Blick nach vorne auf Reformen, etwa im Gesundheits- und Rentensystem. Weitere Informationen von Benjamin Großkopf.
4: Der Streit der vergangenen Wochen habe viel überlagert, sagte Vizekanzler Klingbeil. Ich will etwas Gemeinsames hinbekommen, so der SPD-Chef wörtlich. Im Mittelpunkt des Koalitionsausschusses steht das Geld. Können Bürger und Unternehmen weiter von hohen Energiekosten entlastet werden, obwohl die Länder eine Entlastungsprämie von 1.000 Euro zunächst gestoppt haben? Und zeichnet sich eine gemeinsame Linie bei der lange geplanten, aber inhaltlich umstrittenen Einkommenssteuerreform ab? Die Opposition hier in Berlin hat geringe Erwartungen, dass diese Fragen heute Abend gelöst werden. Die Bundesregierung müsse dringend priorisieren und schnell eine Reformagenda auf den Weg bringen, so zwei der Forderungen.
2: Die Europäische Kommission hat Vertreter der in Afghanistan regierenden Taliban erneut für Gespräche nach Brüssel eingeladen. Ein Sprecher sagte, es soll dabei um die Rückführung von afghanischen Staatsangehörigen gehen. Konkret gehe es um Personen, die kein Aufenthaltsrecht in den EU-Staaten hätten und ein Sicherheitsrisiko darstellten. Ein ähnliches Treffen hatte bereits im Januar stattgefunden. Der Sprecher der EU-Kommission betonte, dass diese Gespräche nicht bedeuteten, dass man die Taliban anerkenne. Die Gegner des Atommüllendlagers in Buer in der Region Grand Est sind erneut vor Gericht gezogen. In einer Mitteilung heißt es, eine Anwältin habe unter dem Namen von 28 Organisationen vor einem Gericht in Nancy einen Eilantrag gestellt. Darin wird gefordert, die öffentliche Anhörung zum Genehmigungsverfahren für den Bau des Atommüllendlagers aufzuheben. Beispielsweise hätten die betroffenen Gemeinden nicht genügend Zeit zur vollständigen Stellungnahme gehabt. Und das waren die Nachrichten mit Marc Langels. 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
1: Es bleibt erstmal weiter kühl im Saarland. Morgen teilweise viele Wolken. Nachmittags ziehen einige Schauer oder kurze Gewitter über uns drüber. Maximal 15 Grad. Donnerstag und Freitag noch ein bisschen kühler und weiter unbeständig.
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1: die A620 Saarlouis Richtung Saarbrücken. Zwischen Saarbrücken-St. Anual und Saarbrücken-Schönbach Behinderungen nach einem Unfall. Und die A620 Saarbrücken Richtung Saarlouis. Zwischen Saarbrücken-Bismarckbrücke und Völklingen-Ost. Stau an der Dauerbaustelle dauert bis zu 20 Minuten länger für euch gerade. Die neuesten Blitzer im Saarland habt ihr gesehen in der Ortsdurchfahrt Haustadt, in St. Ingbert in der Albert-Weisgerber-Allee und in Dillingen in der Werderstraße. Die Blitzerliste für euch gibt's in der SR1-App.
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1: Mit Isabel Tentrup. Beim Industriezulieferer Festo in St. Ingbert sind viele verunsichert. Darum geht es gleich.
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0: Festo in St. Ingbert. Viele im Betrieb sind verunsichert. Der Industriezulieferer will bundesweit 1.300 Stellen abbauen. In St. Ingbert war heute Betriebsversammlung. Jimmy Both aus der SR-Wirtschaftsredaktion. Festo will die Stellen über alle Standorte in Deutschland abbauen. Was bedeutet das denn für die Belegschaft in St. Ingbert?
1: Das ist auch nach der Betriebsversammlung noch nicht wirklich klar. Der Betriebsrat hatte aber auch noch nicht erwartet, dass es heute schon Details zu einzelnen Standorten gibt. Die Nachricht vom deutschlandweiten Stellenabbau hatte den Rohrbacher Betriebsratsvorsitzenden Martin Roth letzte Woche kalt erwischt.
2: Wenn man für Rohrbach nicht abgesehen hat, dass sowas überhaupt kommt. Es wurde jetzt in eine Logistikhalle Geld investiert, es wurden neue Produkte für den Standort in Auftrag gegeben. Und wir machen Wochenendarbeit. Die Kolleginnen und Kollegen sind flexibel, arbeiten an fast jedem Wochenende, am Feiertage. Und dann auf einmal kommt die Nachricht, es soll 1.300 Stellen abgebaut werden. Und das passt jetzt für Rohrbach zum Beispiel gar nicht zusammen.
1: Dementsprechend groß sei jetzt auch die Verunsicherung unter den Beschäftigten.
0: Auf der Betriebsversammlung in Rohrbach war der Festo-Chef Thomas Böck da. Wie geht's denn weiter da in St. Ingbert? Hat er Zusagen gemacht?
1: Rohrbach soll weiterhin ein zentraler Standort des Unternehmens bleiben. Das hat Böck im SR-Interview bekräftigt. Der Stellenabbau deutschlandweit wird mit globalem Wettbewerbsdruck und Unsicherheit etwa durch Zölle begründet. Betroffen sind alle Standorte in Deutschland. Das soll dann etwa über Rentenbrücken oder freiwillige Abgänge ablaufen. Aber auch betriebsbedingte Kündigungen sind nicht ausgeschlossen. Gleichzeitig hat die Konzernleitung zugesichert, keine Zweigstelle in der Bundesrepublik dicht zu machen.
0: Der Industriezulieferer Festo will deutschlandweit 1.300 Stellen streichen. Was das für den Standort St. Ingbert bedeutet, ist unklar. Das Unternehmen will in den nächsten Wochen Details nennen.
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0: Und hier kommt noch was für die Autofahrer. Vorsicht im Landkreis St. Wendel zwischen Alsweiler und Marpingen. Gefahr durch ein brennendes Motorrad.

0: Der Krieg im Iran wirkt sich offenbar auch auf die Steuereinnahmen bei uns hier im Saarland aus. Laut aktueller Steuerschätzung kommen in diesem und im nächsten Jahr weniger Steuern rein, insgesamt rund 165 Millionen Euro weniger. Jennifer Klein aus der SR-Politikredaktion. Finanzminister Weizsäcker, SPD, sieht ja als Hauptgrund dafür den Iran-Krieg. Wie hängt dieser Krieg denn mit Steuereinnahmen im Saarland zusammen?
1: Der Iran-Krieg sorgt zum einen für große Unsicherheit. Wir stellen uns die Frage, wie geht es denn weiter mit dem Konflikt oder wie wirkt sich der denn auf uns aus? Und das hat dann Finanzminister von Weizsäcker selbst als Beispiel genannt und hat gesagt, dass auch Unternehmen sich diese Frage stellen, sehr verunsichert sind und deswegen auch weniger investieren und dadurch eben auch für weniger Steuereinnahmen sorgen. Aber der Iran-Krieg ist auch allgemein ja ein Preistreiber, zum Beispiel was die Energiekosten angeht. Auch das sorgt dafür, dass Unternehmen weniger Gewinne machen und er wirkt sich auch negativ auf Lieferketten, die Exporte, aber eben auch auf die Kauflust von uns Verbraucherinnen und Verbraucher aus. Das hat erst letztens eine Studie gezeigt, die unter anderem von dem Institut GfK durchgeführt wurde.
0: Wie soll das fehlende Steuergeld denn ausgeglichen werden?
1: Das hat Finanzminister von Weizsäcker noch nicht gesagt, aber er hat gesagt, wir müssen jetzt keine Vollbremsung machen. Das sei auch für die Konjunktur der absolut falsche Weg. Sicher ist, es muss weiter gespart werden. Da soll laut von Weizsäcker auch der Bund helfen, zum Beispiel indem er hilft, die Altschulden der Kommunen auszugleichen. Aber dazu muss man sagen, da wurde bisher noch keine Lösung gefunden. Und noch eins bei der letzten Steuerschätzung, die war deutlich positiver ausgefallen. Damals hieß es, es gibt jetzt unter anderem mehr Geld für Kommunen oder auch Krankenhäuser. Da haben wir nachgefragt, wie sieht es denn jetzt mit der neuen Steuerschätzung aus? Und da hat das Finanzministerium mitgeteilt, dass daran auf jeden Fall festgehalten werden soll, denn das sei schon im Haushalt verplant.
0: Für die Kommunen rechnet das Finanzministerium mit jeweils rund 15 Millionen Euro mehr an Steuereinnahmen in diesem und im nächsten Jahr, hauptsächlich wegen der Lohn- und Gewerbesteuer.
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0: 17.30 Uhr, halb sechs.
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0: Mit Jessica Werner.
2: Dienstrechtliche Maßnahmen gegen Michel Dörr werden geprüft. Das bestätigte das saarländische Bildungsministerium. Ihm wird vorgeworfen, trotz längerer Krankschreibung in seinem Hauptberuf Lehrer für die AfD-Landtagsfraktion gearbeitet zu haben. Er ist der Sohn des AfD-Fraktionsvorsitzenden Josef Dörr. Deutlich weniger Steuereinnahmen für das Saarland. Laut Finanzminister von Weizsäcker ergab die regionalisierte Steuerschätzung Mindereinnahmen von rund 105 Millionen Euro in diesem und knapp 60 Millionen Euro im nächsten Jahr. Verantwortlich dafür seien die Auswirkungen des Irankriegs. Klingbeil dämpft Erwartungen an Koalitionsausschuss. Der Bundesfinanzminister sagte, bei der Sitzung am Abend gehe es um die Aufarbeitung des jüngsten Streits, aber auch um die geplanten Reformen im Gesundheits- und Rentensystem. EU lädt Taliban-Vertreter nach Brüssel ein. Bei den Gesprächen soll es um die Rückführung von afghanischen Staatsangehörigen gehen, im Besonderen um Personen, die kein Aufenthaltsrecht in den EU-Staaten hätten und ein Sicherheitsrisiko darstellten. Soweit die aktuellen Infos, auch für euch auf srinfo.de.
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0: Es bleibt erstmal kühl im Saarland. Morgen teilweise viele Wolken, nachmittags ziehen einige Schauer oder kurze Gewitter über uns drüber. Maximal 15 Grad. Donnerstag, der Feiertag, und Freitag noch ein bisschen kühler und weiter unbeständig.
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0: Vorsicht im Landkreis St. Wendel zwischen Alsweiler und Marpingen. Gefahr durch ein brennendes Motorrad. Die A620 Saarlouis Richtung Saarbrücken. Zwischen Saarbrücken St. Arnual und Saarbrücken Schönbach. Behinderungen nach einem Unfall. Und die Gegenrichtung A620 Saarbrücken Richtung Saarlouis. Zwischen der Westspangenbrücke und Klarental. Stau an der Dauerbaustelle. Eine Viertelstunde länger dauert es im Moment da für euch. In Saarbrücken in Höhe der Wilhelm-Heinrich-Brücke. Behinderungen durch ein liegen gebliebenes Fahrzeug. Außerdem unsere neuesten Blitzer in der Ortsdurchfahrt Haustadt, in St. Ingbert in der Albert-Weisgerber-Allee und in Dillingen in der Werderstraße. Die Blitzerliste für euch mit allen Blitzern im Saarland gibt's auf sr1.de.
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0: Mit Isabel Tentrup. Guten Abend. Bei uns in Europa sollen wieder mehr Medikamente hergestellt werden, damit wir dann nicht mehr so abhängig von Asien sind. Wie die EU das erreichen will, darum geht es gleich.
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1: Fiebersaft für die Kinder oder auch Antibiotika. Viele unserer Medikamente werden in Asien hergestellt, vor allem in China. Wegen dieser Abhängigkeit werden bei uns immer wieder manche Arzneimittel knapp. Die EU will deshalb dafür sorgen, dass mehr wichtige Medikamente in Europa hergestellt werden. Heute gab es eine wichtige Einigung dazu. Sarah Lopez in Brüssel, was ist denn der Plan?
2: Also die EU, die schaut da vor allem auf kritische Medikamente. Das sind solche, bei denen es weniger oder keine Alternativen gibt und wo Versorgungsengpässe Patienten ernsthaft schädigen können. Und die EU will jetzt bei öffentlichen Aufträgen zu solchen Medikamenten Produktion in der EU bevorzugen. Und Lieferanten, die sollen proportional zum Anteil der in der EU hergestellten Medikamente vergütet werden. Also da gibt es klare finanzielle Anreize. Und der zweite wichtige Part, die EU will, dass die Mitgliedsländer besser zusammenarbeiten, also zum Beispiel bei der Beschaffung von Medikamenten und so dann effizienter werden und die Abhängigkeit von Asien reduzieren.
1: Jetzt werden ja manche Wirkstoffe gar nicht mehr in Europa hergestellt. Wie lange kann das denn dauern, bis das wieder in die Gänge kommt?
2: Also das ist auf keinen Fall was, was von heute auf morgen passieren kann. Das Thema ist ja auch schon länger auf der Agenda der EU. Und wenn wir da jetzt daran denken, dass neue Fabriken gebaut werden, um eben diese Medikamente zu produzieren, dann wird das dauern, klar. Die EU-Kommission plant aber auch Punkte, die deutlich schneller umzusetzen sind. Zum Beispiel, dass sich die Mitgliedsländer über ihre Notfallreserven an Medikamenten besser austauschen, um sich dann im Ernstfall zu helfen. Und das kann man natürlich schneller machen.
1: In Europa sollen wieder mehr wichtige Medikamente hergestellt werden. Darauf haben sich EU-Unterhändler geeinigt und jetzt müssen noch EU-Parlament und Mitgliedstaaten zustimmen. Das gilt aber als Formsache.
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SA1 hier, Vorsicht Autofahrer auf der A8, Pirmasens Richtung Saarlouis in Höhe der Sulzbachtalbrücke, Gefahr durch ein Verkehrsschild auf der Fahrbahn.

0: Vielleicht habt ihr auch schon mal eine Mail mit einer Fake-Rechnung bekommen, in der Betrüger versuchen, Geld abzuzocken. Etwa jeder 10. Internetnutzer war im vergangenen Jahr von solchen oder ähnlichen Betrügereien betroffen. Cyberkriminalität, ein Riesenthema, auch für viele Firmen. Das entsprechende Lagebild zeigt, dass jährlich 200 Milliarden Euro Schaden für die Wirtschaft entstehen. Heute wurde es vorgestellt. Aus Berlin Birte Sönnigsen. Wen trifft das denn besonders? Und wie kommt diese große Summe zusammen?
1: Das trifft zum Beispiel Unternehmen, die, wenn sie lahmgelegt werden, nicht weiter produzieren können. Oder wenn ihre Daten geklaut werden, können andere Unternehmen Plagiate erstellen. Oder auch durch Lösegeld kann natürlich ein Schaden entstehen. Die Täter, die sitzen häufig im Ausland, in 2/3 der Fälle. Und wenn die Täter im Ausland sitzen, dann werden sie nur extrem selten geschnappt, nämlich nur in 2% der Fälle.
0: Durch künstliche Intelligenz, KI, verändert sich die Lage. Es wird leichter für Täter, aber auch für Ermittler.
1: Also viele kennen wahrscheinlich Mails mit Betrugsversuchen, die so schlecht gemacht und formuliert sind, dass man das direkt erkennt. Da stimmt dann der Name nicht, die Grammatik ist falsch, das sieht auch schon irgendwie komisch aus. Mit Hilfe von KI kann man solche Betrugsmails natürlich professioneller erscheinen lassen. Aber KI könnte auch eingesetzt werden, um im Hintergrund Schwachstellen in IT-Systemen zu entdecken. Auf der anderen Seite kann KI natürlich auch dabei helfen, sich besser zu schützen, Systeme zu verteidigen, etwa indem die Unternehmen selbst die Schwachstellen auch mit Hilfe von künstlicher Intelligenz schneller und früher besser erkennen und dann diese Schwachstellen beheben.
0: Bundesinnenminister Dobrindt, CSU, hat heute angekündigt, dass er stärker gegen Cyberkriminelle vorgehen will. So sollen die Strafen in Zukunft härter werden.
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1: Mit Vido Wittekind.
2: Betriebsversammlung zum Stellenabbau bei Festo. Landesregierung rechnet mit weniger Steuereinnahmen. Das Wetter im Saarland in der Nacht meist trocken. Tiefstwerte bis 3 Grad. 18 Uhr. Für die saarländischen Werke des Industriezulieferers Festo gibt es eine vorsichtige Entwarnung. Die Gesamtbetriebsratsvorsitzende Helbig sagte bei einer Versammlung in St. Ingbert-Rohrbach, sie schätze, dass der geplante Stellenabbau eher Jobs in der Verwaltung treffen könnte, zum Beispiel im Hauptsitz in Esslingen. Festo-Vorstandschef Böck sagte im SR, der deutschlandweite Jobabbau solle vor allem über Rentenbrücken und Freiwilligenprogramme ablaufen. Allerdings seien auch betriebsbedingte Kündigungen nicht ausgeschlossen. In 2 bis 3 Wochen werden erste Details erwartet, wie stark einzelne Standorte wie St. Ingbert betroffen sind. Festo hatte vergangene Woche mitgeteilt, bundesweit 1.300 Stellen zu streichen. Die saarländische Landesregierung rechnet in diesem und im nächsten Jahr mit deutlich weniger Steuereinnahmen. Im Vergleich zur letzten regionalen Steuerschätzung im Oktober erwartet Finanzminister von Weizsäcker für dieses Jahr rund 105 Millionen Euro weniger Einnahmen. SR-Info-Reporterin Jennifer Klein.
3: Auch 2027 werden laut Schätzung rund 60 Millionen Euro weniger Steuern eingenommen. Den Hauptgrund für die deutlich schlechtere Prognose sieht Finanzminister von Weizsäcker in den Auswirkungen des Iran-Kriegs. Sie bremsten die Wirtschaft und damit auch die Steuereinnahmen aus. Negative Auswirkungen hätten auch rechtliche Änderungen wie die Senkung der Mehrwertsteuer in der Gastronomie oder die Erhöhung der Pendlerpauschale. Eine vergleichsweise gute Entwicklung erwartet das Finanzministerium für die Einnahmen der saarländischen Kommunen. Für 2026 und 2027 rechnet das Finanzministerium mit Mehreinnahmen von rund 15 Millionen Euro pro Jahr.
2: Das saarländische Bildungsministerium prüft dienstrechtliche Maßnahmen gegen den Lehrer und Politiker Michel Dörr. Er ist der Sohn von AfD-Fraktionschef Josef Dörr. Hintergrund ist nach SR-Informationen, dass Michel Dörr trotz einer längeren Krankschreibung in seinem Beruf als Lehrer für die AfD-Landtagsfraktion gearbeitet hat. Diese Nebentätigkeit soll er bei seinem Hauptarbeitgeber, dem Bildungsministerium, zunächst nicht angemeldet haben. Laut Ministerium hat Dörr das inzwischen nachgeholt. Der Lehrer ist Spitzenkandidat der AfD für die Regionalverbandswahl. Für eine Stellungnahme zu den Vorwürfen war er nicht zu erreichen. Nach der Wahlschlappe seiner Labour-Partei wehrt sich der britische Premierminister Starmer weiter gegen Rücktrittsforderungen. Starmers Kabinett kam heute in London zu einer Krisensitzung zusammen. Franziska Hoppen für SR Info.
4: Mehr als 80 Abgeordnete der Labour-Partei hatten den Rücktritt ihres Parteichefs gefordert. Nach Medienberichten auch 2 hochrangige Kabinettsmitglieder, Außenministerin Yvette Cooper und Innenministerin Shabana Mahmood. Die Labour-Partei wirkt nach ihrer historischen Niederlage bei den Regional- und Kommunalwahlen in Großbritannien tief gespalten in der Frage, wer die Partei anführen soll. Doch Starmer ließ schriftlich verkünden, er wolle weiter regieren. Die letzten 48 Stunden hätten die Regierung destabilisiert mit wirtschaftlichen Folgen fürs ganze Land. Dabei sei der offizielle Prozess, um den Parteichef anzufechten, nicht einmal gestartet worden, kritisierte Starmer die parteiinternen Rebellen.
2: Hansi Flick wird seinen Vertrag als Trainer des Fußballvereins FC Barcelona um ein weiteres Jahr bis Mitte 2028 verlängern. Das bestätigte Flick und ergänzte, dass der neue Vertrag die Option enthalte, bis 2029 Trainer zu bleiben. Der ehemalige Fußball-Bundestrainer hatte am vergangenen Wochenende seine 2. spanische Meisterschaft in seinem 2. Jahr als Coach bei Barcelona gewonnen. Und das waren die Nachrichten mit Vido Wittekind. 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
1: Heute Nacht erst wenig Wolken, später zieht's von der Mosel her zu, regnen sollte es aber nicht. 6 bis 3 Grad. Kühl also, aber nicht so knackekalt wie letzte Nacht. Die Eisheiligen bleiben. Morgen ein Mix aus Sonne und Wolken, erst nur Richtung Hochwald ein paar Tropfen, am Nachmittag dann überall mehr Schauer, teils auch kurze Gewitter bei 11 bis 15 Grad.
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1: Gefahrenmeldung vorneweg, Vorsicht in Höhe der Sulzbachtalbrücke auf der A8 Pirmasens Richtung Saarlouis. Da liegt ein Verkehrsschild auf der Fahrbahn. A620 Saarbrücken Richtung Saarlouis zwischen Westspange und Klarental. Stau an der Bauerbaustelle ist auch ein schönes Wort. Dauerbaustelle. Es dauert etwa 10 Minuten länger. Ach, schön. Die Landstraße zwischen Alsweiler und Marpingen, Behinderung nach einem Unfall. Und die neuesten Blitzer, die ihr uns genannt habt, in Saarbrücken, in der Martin-Luther-Straße, in der Ortsdurchfahrt Haustadt, in St. Ingbert, in der Albert-Weisgerber-Allee und auf der A1 Saarbrücken Richtung Trier in Höhe Eppelborn. Die komplette Blitzerliste in der SR1-App. Und wenn noch was ist, 0800 700 8000, die kostenfreie Hotline direkt in die SR1-Verkehrsredaktion. Gute Fahrt!
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1: Joachim Meyer hier. Hallo zusammen. Heute Abend erstes Halbfinale beim Eurovision Song Contest in Wien. Da gibt's ja einiges zu berichten. Länder, die boykottieren, Länder, die ja absolut oben stehen in den Wettbüros und eine überraschende Änderung im Auftritt von Sarah Engels. All das. Gleich hier bei uns.
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SR1 ist hier und ich habe Wichtiges für euch aus der SR1 Verkehrsredaktion. Betrifft die A8 Saarlouis Richtung Pirmasens zwischen Saarwellingen und Schwalbach. Ein kaputtes Auto und vor sich auf der A620 Saarlouis Richtung Saarbrücken zwischen Klarental und Gersweiler. Weiter eine ungesicherte Unfallstelle.

0: 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Heute Abend erstes Halbfinale des Eurovision Song Contest in Wien. Hauptfavorit bei den Fans und bei den Wettbüros, Finnland. Linda Lampenius und Pete Parkonen. So heißen die beiden, sind heute Abend beim ersten Halbfinale auch mit dabei. Wir werden sehen, ob sie weiterkommen, inklusive brennendem Beichtstuhl als Teil der Bühnenshow. Einige Länder fehlen ja beim ESC dieses Jahr, zum Teil auch wichtige Nationen und teilweise auch welche, die normal mit dabei sind, ohne durchs Halbfinale zu müssen. Warum? SR1 ESC-Reporter Nils Dams.
1: Dass sich die Kostüme vom Team Sarah Engels über Nacht verändert haben.
0: Das ist die Antwort, die eigentlich gleich hätte kommen sollen. Ich frage nochmal, warum fehlen einige Länder in diesem Jahr, Nils Dams?
1: Ja, nicht dabei sind in diesem Jahr Spanien, Irland, Island, Slowenien und die Niederlande, also 5 Länder, und zwar aus Protest gegen Israel. Hintergrund ist der Gaza-Krieg. Die Länder sagen, solange Israel beim Eurovision dabei ist, sind wir raus. Hier in Wien sind auch mehrere Proteste gegen die Teilnahme Israels angemeldet. Für Israel tritt der Sänger Noam Betan an. Er hat gesagt, dass er sich bei Proben von seinen eigenen Leuten absichtlich ausbuhen lässt, um vorbereitet zu sein, wenn er im ersten Halbfinale antritt.
0: So, jetzt zu Sarah Engels. Die ist ja schon fürs Halbfinale gesetzt, tritt aber heute Abend auch schon auf. Und da hat sich bei ihr plötzlich was geändert.
1: Dass sich die Kostüme vom Team Sarah Engels über Nacht verändert haben. Sarah Engels ist mit 4 Tänzerinnen auf der Bühne. Bei den ersten Proben hatten die Kostüme alle noch dieselbe Farbe, Gold. Sie haben dann gesagt, ey, wir wollen, dass sich Sarah von den anderen 4 hervorhebt. Deshalb wurden die Kostüme einfach mit Farbe eingesprüht. Jetzt sind die Kostüme der Tänzerinnen braun. Sarah Engels ist weiter Gold. Und allen ist klar, sie ist der Star der Show.
0: So ist es. Die haben zwar auch eine Schneiderin mit dabei, aber so schnell konnte die jetzt nicht 4 neue Kostüme nähen. Heute Abend, 21 Uhr, das erste ESC-Halbfinale im Fernsehen bei One. Und jetzt hier bei SR1 für euch der deutsche Beitrag. Hier ist Sarah Engels im goldenen Kostüm, die Tänzerinnen im braunen.

0: Zoe Wies hier bei SR1 in After Work und gleich die neue von Cops.
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0: Joris und gleich Lady Gaga. Born This Way, jetzt gleich nach Wetter und Verkehr, 18:31.
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0: In der Nacht erst wenig Wolken, später dann dichtere. Von der Mosel her zieht's zu, regnen wird's aber heute Nacht nicht. Aller Wahrscheinlichkeit nach. 6 bis 3 Grad, recht kühl. Die Eisheiligen sind da und bleiben. Morgen ein Mix aus Sonne und Wolken. Erst nur Richtung Hochwald ein paar Tropfen möglich. Am Nachmittag dann überall mehr Schauer und auch teils kurze Gewitter. Bei Temperaturen ähnlich wie heute 11 bis 15 Grad.
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0: Vorsicht auf der A8 Saarlouis Richtung Pirmasens. Zwischen Savellingen und Schwalbach ist ein Auto liegen geblieben. A620 Saarlouis Richtung Saarbrücken. Zwischen Klarental und Gersweiler Baustellenstau. Das ist Behinderung durch einen Unfall. Viertelstunde mehr. So, jetzt kommt der Baustellenstau auf der A620 Saarbrücken Richtung Saarlouis zwischen Westspanger und Klarental. Den kennen wir im Moment 15 Minuten mehr. Die Landstraße zwischen Alsweiler und Marpingen, hier Behinderungen nach einem Unfall. Und die neuesten Blitzer in Saarbrücken in der Martin-Luther-Straße, in der Ortsdurchfahrt Haustadt und in St. Ingbert in der Albert-Weisgerber-Allee. Die komplette Liste in der SR1-App. Und wenn noch was ist, 0800 708000, der kostenfreie Anruf direkt in die SR1-Verkehrsredaktion. Gute Fahrt!
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0: Mit Joachim Meyer, schön, dass ihr mit dabei seid.
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1: Das kennen wir doch alle. Wir haben eigentlich zugesagt, jemanden zu besuchen heute Abend, zu einer Party zu kommen, bei einem Umzug zu helfen oder beim Einbau der neuen Spülmaschine. Jetzt sind wir aber nach der Arbeit so groggy, dass wir am liebsten absagen würden. Die große Frage, dürfen wir das einfach so?
2: Oh, heute Abend sind wir beim Saskia ingeladen. Ich han gar keine Lust.
3: Halt! Sagen Sie nicht?
2: Ich han gar keine Lust.
3: Sagen Sie?
2: Ich glaube, mein Energielevel passt nicht zu eurem Vibe.
3: Sagen Sie nicht?
2: Dein Freund meint ach, er wär Chlor.
3: Sagen Sie besser?
2: Wir lachen vermutlich über sehr unterschiedliche Dinge.
3: Und sagen Sie nie?
2: Wir holen das nach.
3: Sagen Sie?
2: Froh mich bitte, nimm ich.
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0: Die 80er bei S1, Billy Ocean und European Queen. Und gleich was ganz Neues. St. Clara. Gosh, I love it. Ganz aktueller Hit, Jahrgang 2026. Die beste Musik für euren Dienstagabend hier bei SR1. St. Clara in knapp 2 Minuten. Gleich hier nach.
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Olivia Dean, Man I Need. Rihanna hat ein neues Tattoo, wo sie sich das hat stechen lassen. In der nächsten halben Stunde. Nur so viel, es ist keine unanständige Stelle, aber eine schmerzhafte. Gleich mehr nach 19 Uhr.

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2: Betriebsversammlung zum Stellenabbau bei Festo. Klingbeil dämpft Erwartungen an Koalitionsausschuss. Das Wetter am Saarland in der Nacht meist trocken, Tiefstwerte bis 3 Grad. 19 Uhr.

0: Für die saarländischen Werke des Industriezulieferers Festo gibt es eine vorsichtige Entwarnung. Der Gesamtbetriebsratsvorsitzende Helbig sagte bei einer Versammlung in St. Ingbert Rohrbach, sie schätze, dass der geplante Stellenabbau eher Jobs in der Verwaltung treffen könnte, zum Beispiel im Hauptsitz in Esslingen. SR-Info-Reporter Jimmy Boot.
1: Auch nach der Streit der Vergangenheit.
0: Das war leider ein kleiner technischer Fehler. Noch einmal Jimmy Boot zur Betriebsversammlung bei Festo.
1: Auch nach Angaben der Konzernspitze soll St. Ingbert weiterhin eine zentrale Rolle spielen. Die heutige Betriebsversammlung ist aus Sicht der Gewerkschaft IG Metall ruhig und sachlich verlaufen. Der deutschlandweite Stellenabbau bei Festo soll vor allem über Rentenbrücken und Freiwilligenprogramme ablaufen, so Vorstandschef Thomas Böck im SR-Interview. Betriebsbedingte Kündigungen sind allerdings auch nicht ausgeschlossen. In 2 bis 3 Wochen könnten erste Details dazu bekannt werden, wie die einzelnen Standorte, etwa St. Ingbert, betroffen sind. In der vergangenen Woche hatte Festo mitgeteilt, bundesweit 1300 Stellen, mehr als jede zehnte, zu streichen.
0: Die SPD im saarländischen Landtag will geplanten Untersuchungsausschuss zur Affäre bei der Neunkircher Verkehrsgesellschaft NVG zustimmen. Trotzdem erklärte die SPD-Fraktion auf SR-Anfrage, man wolle den Untersuchungsgegenstand prüfen und gegebenenfalls erweitern. Die CDU-Fraktion hatte den U-Ausschuss zum NVG-Skandal gefordert und angekündigt. Sie hat auch selbst im Landtag genug Sitze, um ihn zu beschließen. Der CDU-Abgeordnete Wagner erklärte, er sehe bei der NVG ein System der Vetternwirtschaft zugunsten der SPD. Die AfD begrüßte die Idee eines U-Ausschusses. Allerdings betonte der AfD-Fraktionsvorsitzende Schaufert, der CDU-Vorstoß habe den Beigeschmack eines Wahlkampfmanövers. Bundesfinanzminister Klingbeil dämpft die Erwartungen an den Koalitionsausschuss heute Abend. Der SPD-Co-Vorsitzende sprach von einer Arbeitssitzung. Dabei gehe es um die Aufarbeitung des jüngsten Streits und den Blick nach vorne auf Reformen, etwa im Gesundheits- und Rentensystem. Benjamin Großkopf für SR-Info.
2: Der Streit der vergangenen Wochen habe viel überlagert, sagte Vizekanzler Klingbeil. Ich will etwas Gemeinsames hinbekommen, so der SPD-Chef wörtlich. Im Mittelpunkt des Koalitionsausschusses steht das Geld. Können Bürger und Unternehmen weiter von hohen Energiekosten entlastet werden, obwohl die Länder eine Entlastungsprämie von 1000 Euro zunächst gestoppt haben? Und zeichnet sich eine gemeinsame Linie bei der lange geplanten, aber inhaltlich umstrittenen Einkommenssteuerreform ab? Die Opposition hier in Berlin hat geringe Erwartungen, dass diese Fragen heute Abend gelöst werden. Die Bundesregierung müsse dringend priorisieren und schnell eine Reformagenda auf den Weg bringen, so 2 der Forderungen.
0: In Völklingen bleibt die Zahl der Menschen ohne Wohnung oder in prekären Wohnsituationen auf hohem Niveau. Das belegen Zahlen der aufsuchenden sozialen Arbeit in Trägerschaft des Diakonischen Werks. Sie betreute demnach im vergangenen Jahr 280 Menschen. Damit sank der Wert im Vergleich zum Vorjahr zwar leicht. Insgesamt hat sich die Zahl der Betroffenen innerhalb von 5 Jahren aber verdreifacht. Immer häufiger seien auch Frauen betroffen. Der Holocaust-Überlebende Albrecht Weinberg ist tot. Der Ehrenbürger der niedersächsischen Stadt Leer starb heute im Alter von 101 Jahren in Leer, wie die Stadt mitteilte. Weinberg wurde 1925 in einer jüdischen Familie im ostfriesischen Rauderfehn geboren. Er überlebte die Konzentrationslager Auschwitz, Mittelbau-Dora und Bergen-Belsen. Bundesweit für Aufsehen sorgte Weinberg im vergangenen Jahr, als er aus Protest gegen eine gemeinsame Abstimmung von Union und AfD im Bundestag sein Bundesverdienstkreuz zurückgab. Und das waren die Nachrichten mit Bido Wittekind. 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
4: Heute Nacht erst wenig Wolken, später zieht's zu von der Mosel her. Regnen sollte es aber noch nicht. 6 bis 3 Grad heute Nacht. Noch nicht. Morgen dann tagsüber nämlich ein Mix aus Sonne und Wolken. Erst dann nur Richtung Hochwald ein bisschen Regen. Am Nachmittag dann überall mehr Schauer, teils auch kurz mal mit Blitz und Donner bei 11 bis 15 Grad.
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4: A620 Saarlouis Richtung Saarbrücken zwischen Klarental und Gersweiler. Behinderungen nach einem Unfall dauert eine Viertelstunde länger. A620 Saarbrücken Richtung Saarlouis zwischen Westspanger und Klarental. Stau an der Dauerbaustelle. Auch hier eine Viertelstunde mehr. Auf der Landstraße zwischen Alzweiler und Marpingen Behinderungen nach einem Unfall. Und Blitzer meldet ihr auf der A1 Saarbrücken Richtung Trier, Höhe Eppelborn, in Dillingen in der Werderstraße und in der Ortsdurchfahrt von Körprich. Die komplette Liste in der SA1 App und wenn noch was ist, draußen gerne durchklingeln. Anruf kostet nichts, direkt in der SA1 Verkehrsredaktion. 0800 700 8000. Gute Fahrt.
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4: Joachim Meyer hier im Studio und jetzt geht's ab mit drei Feierabend-Hits für euch am Stück. Bryan Adams, Klassiker, Summer of 69. Auch vorher sind die Luftgitarren schon gefragt. Die Toten Hosen, die Show muss weitergehen, brandneuer Song. Und Kamrat knuddelt sich zu Anfang ein bisschen noch selber. Hug yourself.
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0: Schönen Dienstagabend After Work hier bei SR1. Wenn die Kids ganz stolz mit ihren gekritzelten Bildern ankommen, dann hängen sich Eltern die gern schon mal auch genauso stolz an den Kühlschrank. Wenn die Bilder richtig schön geworden sind, dann werden die auch gerne eingerahmt und aufgehängt, aber irgendwann dürfen auch die dann mal in die Schublade. Und was macht Rihanna? Maureen Welter aus dem SR1-Team, du hast da den neuesten Promi-Tratsch.
1: Rihanna lässt sich das einfach tätowieren.
0: Ach nee.
1: Die wirklich sehr abstrakten, bunten Linien von ihren Kindern. Also die sind halt auch 3 und 2 Jahre alt, die jüngste 7 Monate. Da kann man sich vorstellen, wie das aussieht.
0: Abstrakt. Und jetzt kommt die für mich viel interessantere Frage. Wo hat sie sich das stechen lassen? Also wohin?
1: In die sehr empfindliche Kniekehle.
0: Oh nein.
1: Ja.
0: Aua.
1: Es war bestimmt sehr schmerzhaft, aber ich habe es mal auf Instagram angehört, während es tätowiert wurde. Sie hat nicht gejammert, sie war ganz tapfer. Und was ich sehr süß finde, auf der Höhe können ihre kleinen Kids das dann halt auch sehen.
0: Echt total süß, die Mama Rihanna, aber auch hart im Nehmen. Hier ist sie mit Umbrella. Schönen Dienstagabend.

Topic und Becky G und Sorry Papi hier bei SA1 in After Work. Jetzt ein weiterer DJ, der sich ganz oben in den Charts und in der Beliebtheit bei den Fans eingenistet hat. Glockenbach. 6 seiner Songs waren schon in den Top 4 der Airplay-Charts. Fast 1 Milliarde Mal sind seine Songs gestreamt worden. Wow! Seine brandneue Single hat er mit einer jungen Britin zusammen gemacht, mit Sam Harper. Und die kennt ihr hiervon. It's Friday. Friday hat Sam Harper mitgeschrieben und sie hat auch mitgemacht bei den Aufnahmen zu dem Song. Jetzt zusammen mit Glockenbach neu auf SR1. Hier ist Lost.

0: David Guetta, Dangerous. Und gleich Temper City. Ganz neuer Song bei SR1. Self-Aware heißt er und läuft gleich nach Wetter und Verkehr um halb.
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0: 19.30 Uhr.
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0: Heute Nacht erst wenig Wolken, später werden die aber dichter von der Mosel her. Regen heute Nacht, aber wohl noch keiner bei 6 bis 3 Grad. Es bleibt kühl und es ist nicht mehr ganz so kühl wie in den letzten Nächten. Die Eisheiligen bleiben uns aber erhalten. Morgen ein Mix aus Sonne und Wolken. Erst nur Richtung Hochwald ein paar Tropfen. Am Nachmittag dann überall mehr Schauer, teils auch kurze Gewitter bei 11 bis 15 Grad.
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0: Ach, Luxemburg Richtung Saarlouis zwischen Perlborg und Merzig-Wellingen ist die Richtungsfahrbahn wegen dem Abbau einer Baustelle gesperrt. Über Nacht bis morgen früh 5:30. A620 Saarlouis Richtung Saarbrücken zwischen Klarental und Gersweiler Behinderung nach einem Unfall. A620 Saarbrücken Richtung Saarlouis zwischen der Malstatter Brücke und Klarental. Stau an der Baustelle dort. 10 Minuten im Moment mehr einplanen. Und die neuesten Blitzer in Saarbrücken in der Martin-Luther-Straße in der Ortsdurchfahrt Haustadt und in St. Ingbert in der Albert-Weisgerber-Allee. Wenn noch was ist, 0800 700 8000, die kostenfreie Hotline direkt in die SR1 Verkehrsredaktion. Gute Fahrt!
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0: Für viele ist das echt immer ein Highlight, wenn einmal die Woche diese Zeitung im Briefkasten liegt, außenrum so ein bisschen redaktioneller Inhalt und drin die neuesten Prospekte der Discounter und Supermärkte. Für alle Fans der Blätcher, wie man sie im Saarland so schön nennt, kommen jetzt schlechte Nachrichten. Es gibt immer weniger Sonderangebot und das haben tatsächlich Wissenschaftler rausgefunden. Alle Einzelheiten in drei Hits. Ich bin Joachim Meyer. Guten Abend.
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0: 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Die Hochschule Heilbronn hat alle Blättchen gelesen, die so erscheinen, also diese Sonderangebotsblättchen, die in den Märkten rumliegen, die aber auch einmal die Woche in so einer Zeitung eingewickelt kommen. Und viele von uns lesen die, richten sich danach, schreiben ihre Einkaufszettel danach. Und die Hochschule Heilbronn hat rausgefunden, weil sie eben alle gelesen und untersucht hat, es gibt immer weniger Sonderangebote. Grund: Händler und Hersteller müssen sparen und die Händler packen die Sonderangebote lieber ganz modern in ihre App, vermutet Professor Carsten Kortum von der Hochschule Heilbronn.
1: Das heißt, man hat sehr stark diese Apps gepusht, natürlich mit einem riesen Marketing-Invest und mit ganz speziellen Anreizen, auch Coupon-Anreizen, um diese Apps wirklich zu nutzen. Und da gehen wir davon aus, dass ein Teil der Angebote von den Handzetteln in diese Apps gewandert ist.
0: Denn die Supermärkte kriegen ja dann, wenn wir die App benutzen und unsere Daten da eingeben, auch was von uns zurück, nämlich unsere wertvollen Daten. Aber wirklich sparen lässt sich auch mit den Apps nicht wirklich, sagt SR1-Reporter Moritz Hartnagel.
2: Dazu hat Sven Reuter vom Preisvergleichsportal Smeggle eine Analyse gemacht und hat dafür über 1 Million Kassenbons ausgewertet. Und er kommt zu dem Schluss, dass man mit den Händler-Apps im Schnitt 1% sparen kann.
3: Das entspricht bei 100 Euro eben 1 Euro, den Sie einsparen können. Das ist im Verhältnis zu den Gesamtausgaben eben sehr wenig.
2: Besserer Spartipp wäre daher Eigenmarken kaufen, also wie zum Beispiel Ja von Rewe oder Gut und Günstig bei Edeka. Bei den Discountern besteht ja ohnehin ein Großteil des Sortiments aus Eigenmarken. Die sind nämlich ohnehin in vielen Fällen noch günstiger als die Markenprodukte im Sonderangebot.
0: Also, ihr habt's gehört, lieber No Name, anstatt Sonderangebote, auf die man warten muss. Die kommen nämlich, die Sonderangebote, immer seltener in diese Blättchen. Und wirklich sparen könnt ihr damit nicht.

0: Steinhaus bei S1 und Rehab. Und gleich gibt's die brandneue Single der Sporties. Keine Blumen ohne Regen, Sportfreunde Stiller, in einer guten Minute hier bei SA1.
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2: Betriebsversammlung bei Festo. Verband will mehr Geld für ÖPNV im Land. Das Wetter in der Nacht trocken bis 3 Grad. 20 Uhr. Für die saarländischen Werke des Industriezulieferers Festo gibt es eine vorsichtige Entwarnung. Die Gesamtbetriebsratsvorsitzende Helbig sagte bei einer Versammlung in St. Ingbert Rohrbach, sie schätze, dass der geplante Stellenabbau eher Jobs in der Verwaltung treffen könnte, zum Beispiel in Hauptsitz in Esslingen. Festo-Vorstandschef Böck sagte im SR, der deutschlandweite Jobabbau solle vor allem über Rentenbrücken und Freiwilligenprogramme ablaufen. Allerdings seien auch betriebsbedingte Kündigungen nicht ausgeschlossen. Das saarländische Bildungsministerium

0: Das Ministerium prüft dienstrechtliche Maßnahmen gegen den Lehrer und Politiker Michel Dörr. Das hat das Ministerium auf SR-Anfrage bestätigt. Dörr soll trotz einer längeren Krankschreibung in seinem Beruf als Lehrer für die AfD-Landtagsfraktion gearbeitet haben. SR-Inforeporter Aaron Klein.
1: Von der Nebentätigkeit bei der AfD-Landtagsfraktion habe das Bildungsministerium erst durch eine SR-Berichterstattung im März dieses Jahres erfahren. Daraufhin sei Dörr Junior aufgefordert worden, zu seinem Nebenjob Stellung zu nehmen. Sein Vater und Fraktionschef Josef Dörr hat mitgeteilt, zu Personalangelegenheiten keine Stellung zu nehmen. Der stellvertretende Fraktionschef Schaufert sagte, Dörr Junior arbeite vor allem für ihn. Dörr Junior steht aktuell auf Platz 1 der Wahlvorschlagsliste der AfD für die Neuwahl zur Regionalverbandsversammlung. Er ist aber kein Parteimitglied mehr. Das Bundesschiedsgericht der AfD hatte ihn vor 2 Jahren aus der Partei ausgeschlossen.
0: Bundesfinanzminister Klingbeil dämpft die Erwartungen an den Koalitionsausschuss heute Abend. Der SPD-Co-Vorsitzende sprach vor dem Treffen von einer Arbeitssitzung. Dabei gehe es um die Aufarbeitung des jüngsten Streits und den Blick nach vorne auf Reformen, etwa im Gesundheits- und Rentensystem. Auch aus der Union hieß es, dass der Koalitionsausschuss vor allem der Planung und dem Meinungsaustausch dienen solle. Der Verband Deutscher Verkehrsunternehmen VDV fordert mehr Geld für den ÖPNV. Nach einem Gutachten, das die Verkehrsunternehmen vorgestellt haben, müssten bis 2040 bundesweit zusätzlich 12 Millionen Euro bereitgestellt werden. Damit könnte der Bestand gesichert und die angebotene Leistung stabilisiert werden. In einem zweiten Szenario hat der VDV untersuchen lassen, was ein besseres Angebot kosten würde. Dazu zählen zum Beispiel flächendeckende Linienbusversorgung, zusätzliche Abrufangebote und die schon geplanten Bahnreaktivierungen. Dabei läge die jährliche Zusatzinvestition bei 36 Millionen Euro. Im Saarland kostete der ÖPNV im Jahr 2024 insgesamt 385 Millionen Euro. Und das waren die Nachrichten mit Wido Wittekind. 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
3: Wenige Wolken am Himmel im Moment, das werden aber mehr über Nacht. Es zieht zu von der Mosel her, Regen sollen wir aber nicht bekommen. Allerdings kühle 6 bis 3 Grad, die Eisheiligen setzen sich fest. Morgen ein Mix aus Sonne und Wolken, erst Richtung Hochwald nur ein paar Tropfen, am Nachmittag dann überall im Land mehr Schauer, teils auch kurze Gewitter, aber auch trockene Phasen bei 11 bis 15 Grad.
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3: A8 Luxemburg Richtung Saarlouis zwischen Perlborg und Merzig-Wellingen, die Richtungsfahrbahn wegen dem Abbau einer Baustelle gesperrt. Das geht bis morgen früh 5:30. Und geblitzt wird unter anderem auf der A1 Saarbrücken Richtung Trier in Höhe Eppelborn zwischen Kleinblittersdorf und Blies-Ransbach und in Saarbrücken in der Martin-Luther-Straße. Die komplette Liste in der SR1-App und wer noch was ist, 0800 700 8000. Das ist die kostenfreie Hotline direkt in die SR1 Verkehrsredaktion. Kommt gut und sicher an.
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3: Joachim Meyer im Studio. Hallo zusammen. Wie ein Familienurlaub mit der Bahn für euch als Familie ganz besonders günstig werden kann diesen Sommer. Gleich hier bei uns.
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0: 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Heute ist Dienstag, der 12. Mai. Und in knapp 6 Wochen sind Sommerferien im Saarland. Viele planen, ja dieses Jahr nicht in die Ferne zu reisen, zu fliegen, wegen der ganzen Fragezeichen mit Kerosin und so weiter, sondern im Land zu bleiben und hier zu urlauben. Vielleicht ist für euch dann Zugfahren ja eine Alternative. Katrin Baron aus dem SA1-Team. Die Deutsche Bahn bietet dieses Jahr ein Familiensommerferienticket an.
1: Ganz genau. Einmal 99,99 Euro zahlen und damit kann dann die ganze Familie in den Sommerferien so viel wie man will, kreuz und quer mit Fernverkehrszügen durch Deutschland reisen. Mhm. Egal wie lang die Strecken auch sind, inklusive Sitzplatzreservierung.
0: Wow. Bis zu 5 Personen können mit dem Familienticket mitfahren. Kinder unter 6 fahren ja bei der Bahn ohnehin kostenlos.
1: Das gilt auch für die Kinder bis einschließlich 14 Jahre im Fernverkehr, wenn sie mit einer Begleitung unterwegs sind, die mindestens 15 Jahre alt ist. Gebucht werden kann das Familienticket ab Mitte Juni und es ist gültig, bis auch die Bayern ihre Sommerferien beendet haben, also bis Mitte September.
0: Also richtig lange. Dann könnte ich ja auch sagen, okay, ich bin mir meine eigene Familie, ich kaufe mir so ein Ticket und fahre alleine günstig Zug für 99 Euro.
1: Das geht nicht, es müssen Kinder dabei sein.
0: Ist so, die Bahn bietet ein Familienticket an für 99 Euro im Fernverkehr. Kinder müssen mit dabei sein und was noch, muss eigentlich nur noch die Züge pünktlich sein.

Vincent Weiß hier bei SR1. Stefanie Heinzmann ist da mit einer neuen Single und das ist eine Single mit einem Thema. Der Song heißt Myself und es geht darum, sich selbst lieb zu haben. Eine Zeile davon, die radikalste vielleicht. Es fühlt sich so gut an, ich selber zu sein. Na, wenn man so drüber nachdenkt, fühlt sich das wirklich richtig gut an. Stefanie Heinzmann, neu auf SR1.

0: von Adele gleich zu Ed Sheeran. Die beste Musik für euren Dienstagabend. Azizam läuft jetzt gleich nach Wetter und Verkehr in ein paar Sekunden, 20.30 Uhr.
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0: Es zieht zu über Nacht, die Wolken werden dichter, Regen kommt aber über Nacht noch nicht, aber kühle Temperaturen, nicht ganz so knackig wie letzte Nacht, aber mit 6 bis 3 Grad doch den Eisheiligen würdig. Morgen dann ein Mix aus Sonne und Wolken Richtung Hochwald, schon am Vormittag ein paar Tropfen, später dann überall mehr Schauer, teils auch kurz mit Blitz und Donner bei 11 bis 15 Grad.
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0: Ach, Luxemburg Richtung Saarlouis zwischen Perlborg und Merzig-Wellingen, die Richtungsfahrbahn wegen dem Abbau einer Baustelle gesperrt. Das geht bis morgen früh 5:30. A623 Saarbrücken Richtung Friedrichsthal. Die Einfahrt Sulzbach-Altenwald ist wegen Bauarbeiten gesperrt bis morgen früh um 5. Und geblitzt wird unter anderem auf der A1 Saarbrücken Richtung Trier Höhe Eppelborn zwischen Klein-Blittersdorf und Blies-Ransbach und in Saarbrücken in der Martin-Luther-Straße. Gute und sichere Fahrt für euch.
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0: Joachim Meyer hier im Studio. Hallo zusammen.

0: Teddy Swims neue Single hier bei SR1. Er singt über einen, der immer alles besser weiß. Mr. Know-It-All. Damit ihr morgen glänzen könnt auf der Arbeit mit wichtigem Wissen, jetzt hier mehr über kleine und große und sehr spezielle Tiere im Zoo.
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2: Wilde, gefährliche, tapsige Lebewesen werden jeden Tag von den Zootieren beobachtet. So von ihren Gehegen aus schauen die sich diese sogenannten Zoobesucher an. Da lehnt sich dann der Papa über den Zaun mit seinem T-Shirt voller Mayo und Ketchup, unter dem sein Bauch so rausquillt. Und dann sagt er zu seinem Kind:
3: Die, guck mal, die sind ja dreckig, die Hängebauchschweine.
2: Und so hörst du im Zoo viel aufgeregtes Geschnatter.
4: Ey, der ist ja voll süß, der Flamingo. Der ist ja pink. Und mit dem muss ich unbedingt ein Reel machen für TikTok.
2: Und du erlebst, wie schräge Vögel versuchen, ihren Nachwuchs zu füttern und großzuziehen.
5: Celine, jetzt ess aber mal was von den Pommes. Die sind gesund. Los, jetzt ess!
2: Ja, wer wirklich die absurdesten und verrücktesten Ergebnisse der Schöpfung sehen will, der muss eigentlich gar keinen Zoo-Eintritt zahlen. Besuch in der Fußgängerzone reicht auch.
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Harry Styles, American Girls hier bei SR1. Jetzt neue Musik von einer jungen Frau, die selber von sich sagt, ich bin ein Landei. Kommt aus dem kleinen Dorf Hammer in Brandenburg und ihr Vater hat da einen großen Bauernhof, Ackerbau, Futterbau und Viehzucht. Anne nennt ihr Zuhause immer Ponyhof. Und was für Musik macht so eine Frau, wenn sie anfängt, Musik zu machen? Entweder was ganz Schräges, Techno oder Dancefloor oder was weiß ich. Oder eben Country Pop. Und das macht Anne West richtig gut. Ganz neu auf SR1, ihre neue Single For You Forever.

R.E.M. hier bei SA1 gleich nach 21 Uhr. Markus Barsch mit Pop, die Abendshow. Ich bin Joachim Meyer, wünsche euch einen schönen Abend mit SA1, einen tollen Mittwochmorgen und um 18 Uhr hören wir uns wieder.

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1: 21 Uhr. Für die saarländischen Werke des Industriezulieferers Festo gibt es eine vorsichtige Entwarnung. Die Gesamtbetriebsratsvorsitzende Helbig sagte bei einer Versammlung in St. Ingbert-Rohrbach, sie schätze, dass der geplante Stellenabbau eher Jobs in der Verwaltung treffen könnte, zum Beispiel im Hauptsitz in Esslingen. SR-Inforeporter Jimmy Booth.
2: Auch nach Angaben der Konzernspitze soll St. Ingbert weiterhin eine zentrale Rolle spielen. Die heutige Betriebsversammlung ist aus Sicht der Gewerkschaft IG Metall ruhig und sachlich verlaufen. Der deutschlandweite Stellenabbau bei Festo soll vor allem über Rentenbrücken und Freiwilligenprogramme ablaufen, so Vorstandschef Thomas Böck im SR-Interview. Betriebsbedingte Kündigungen sind allerdings auch nicht ausgeschlossen. In 2 bis 3 Wochen könnten erste Details dazu bekannt werden, wie die einzelnen Standorte, etwa St. Ingbert, betroffen sind. In der vergangenen Woche hatte Festo mitgeteilt, bundesweit 1300 Stellen, mehr als jede zehnte, zu streichen.
1: In Ungarn ist das neue Kabinett von Ministerpräsident Modja vereidigt worden. Nach der Vereidigung seiner neuen Minister im Parlament erklärte Modja, die nun geplante Regierung werde die Regierung aller Ungarn sein. Modja hat einen umfassenden Umbau großer Teile der

0: Regierungsstruktur angekündigt. So wurden eigenständige Ministerien für Gesundheit, Umweltschutz und Bildung geschaffen. Trotz Waffenruhe greifen sich Israel und die Hisbollah im Libanon weiter an. Die israelische Armee meldete am Abend Drohnenangriffe der radikal-islamischen Miliz. In einigen Orten in Nordisrael heulten wegen der Vorfälle mehrfach die Warnsirenen. Das Gesundheitsministerium in Beirut teilte mit, es seien zwei Sanitäter bei einem israelischen Angriff am Nachmittag im Südlibanon getötet worden. Grönland verhandelt zurzeit mit den USA über eine verstärkte US-Militärpräsenz in dem arktischen Gebiet. Das hat der grönländische Ministerpräsident Nielsen in Kopenhagen mitgeteilt. Einem Bericht des Senders BBC zufolge streben die USA die Errichtung von 3 neuen Stützpunkten im Süden Grönlands an, die möglicherweise zu US-Hoheitsgebiet erklärt werden sollen. Der Holocaust-Überlebende Albrecht Weinberg ist tot. Der Ehrenbürger der niedersächsischen Stadt Leer starb heute im Alter von 101 Jahren, wie die Stadt mitteilte. Weinberg wurde 1925 in einer jüdischen Familie im ostfriesischen Rauderfehn geboren. Er überlebte die Konzentrationslager Auschwitz, Mittelbau-Dora und Bergen-Belsen. Bundesweit für Aufsehen sorgte Weinberg im vergangenen Jahr, als er aus Protest gegen eine gemeinsame Abstimmung von Union und AfD im Bundestag sein Bundesverdienstkreuz zurückgab. Und das waren die Nachrichten mit Vido Wittekind. 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Das Wetter. In der Nacht bleibt es meist trocken bei bis zu 3 Grad. Morgen hin und wieder Schauer, vereinzelt auch Gewitter bei Temperaturen zwischen 11 und 15 Grad. Die Zeit, es ist 21.03 Uhr.
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2: A8, Luxemburg Richtung Saarlouis. Zwischen Perlborg und Merzig-Wellingen ist die Richtungsfahrbahn wegen dem Abbau einer Baustelle gesperrt. Bis morgen 5.30 Uhr. A8, Saarlouis Richtung Luxemburg. Zwischen Merzig-Schwemmlingen und Merzig-Wellingen Bauarbeiten. Die linke Spur ist gesperrt. Bis morgen. A8, Pirmasens Richtung Saarlouis. Zwischen Dreieck Friedrichsthal und Merchweiler Behinderungen an einer Baustelle. Bis Ende 2026. A623 Saarbrücken Richtung Friedrichsthal. Die Einfahrt Sulzbach-Altenwald ist wegen Bauarbeiten gesperrt. Bis morgen 5 Uhr. Geblitzt wird unter anderem auf der A1 Saarbrücken Richtung Trier in Höhe Eppelborn, zwischen Kleinblittersdorf und Bliesransbach und in Saarbrücken in der Martin-Luther-Straße.
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4: 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Hallo, na, ESC-Fans, seid ihr am Start? Es geht nun um die Weltmeisterschaft der Popmusik, das ESC-Finale. Hunderte Millionen gucken am Samstag ja am TV zu, aber wir bringen euch dieses Jahr direkt in die Arena nach Wien. Erzählt uns jetzt auf popabend.de, auf unserer Abendshow-Seite, warum ihr der allergrößte ESC-Fan überhaupt seid, okay? Und vielleicht gehen dann die exklusiven Tickets, die wir hier haben, in circa 10 Minuten schon an euch.
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0: Hallo, hier ist Pop, eure Abendshow in der ARD. Hallo Deutschland, die gemeinsame Abendshow von Bremen 4, HR3, MDR Jump, NDR 2, SR1 und WDR 2. Produziert für euch mit Liebe, Herzblut, Hingabe. Und jetzt hier zwei schönen, fröhlichen, ich wedel damit, Tickets für den ESC am Samstag. Ihr habt jetzt die Chance auf das Event, bei dem ganz Europa und die halbe Welt zuguckt. Wir bringen euch nämlich zum ESC-Finale nach Wien. Und unsere Tickets gehen jetzt vielleicht an Mirella Schilling. Hallo Mirella erstmal.
1: Hallihallo und einen schönen guten Abend.
0: Du kommst eigentlich aus dem Saarland, lebst aber mittlerweile in Berlin wie alle anderen Popstars. Das sage ich immer. Das sage ich immer, wenn irgendjemand aus irgendwo aus Deutschland kommt, aus irgendeinem Dorf, dann wird der Mensch berühmt. Ne? Ist egal wer. Nimm Mark Forster oder Max Giesinger, die wohnen alle mittlerweile in Berlin, so wie Mirella Schilling. Bist,
1: ja,
0: du auch, bist du auch heimlich Popstar? Müssen wir.
1: Also unter der Dusche spiele ich das immer, ja, ist richtig. Oder wenn ich zu Hause putze, aber ansonsten war es der Liebe wegen. Ja, ich bin seit über 20 Jahren in Berlin mit meinem Mann glücklich,
0: haben
1: zwei Kinder, alles fein.
0: Okay, alles fein. Warum denkst du, bist du der krasseste ESC-Fan Deutschlands?
1: Boah, also ich wurde, glaube ich, schon dafür geboren. Ja, es wurde mir in die Wiege gelegt und ich führe es einfach fort. Ich feiere jedes Jahr eine krasse Party mit meinen Freunden, Familie und wir machen daraus ein richtiges Event mit Punkte zählen, oder Punkte vergeben. Wir küren dann natürlich auch unter uns einen Sieger.
0: Natürlich.
1: Ja, und was richtig cool ist, wir haben immer so, jeder bringt was zu essen mit.
0: Natürlich.
1: Und zwar was ganz. Genau, aber jetzt nicht nur, sage ich mal, immer diese nicht Baguette und den Nudelsalat und Würstchen.
0: Nö, den Ländern entsprechend,
1: so
0: oder?
1: Bitte?
0: Habt ihr das auch? Macht ihr das auch? Das haben wir auch schon gemacht. So den Ländern entsprechend. Ich bin
1: ja,
0: Fan von dem und dem Interpreten, dann bringt man ein landestypisches Gericht mit.
1: Genau. Okay. Und das macht total Spaß und da ist auch immer wieder was Neues dabei und es ist immer wieder aufregend.
0: Das klingt schon mal sehr gut, Mirella aus Berlin. Du, wir testen dich jetzt nochmal. Ein stimmt oder stimmt nicht Fakt trennt dich noch von den Tickets für Wien. Wenn du jetzt gleich richtig antwortest, dann stehst du im Publikum und feuerst am Samstagabend Sarah Engels an. Hier kommt deine Behauptung.
2: Das ESC-Finale ist einfach ein Riesen-TV-Ereignis. Wenn am Samstag diese Melodie ertönt, dann sitzen im Schnitt weltweit rund 160 Millionen Menschen vor dem Fernseher. Das sind mehr als beim Super Bowl letztes Jahr.
0: Aha. Schauen im Schnitt 160 Millionen Menschen den ESC. Stell dir mal vor, die Kamera geht da so in die ersten drei Reihen oder so, wo immer du da stehen könntest. Und dann sehen dich 160 Millionen Menschen. Ist das wahr oder nicht wahr? 160 Millionen Menschen glotzen den ESC. Wahr oder unwahr?
1: Also ich
0: Was?
1: Würde sagen,
0: wie bitte?
1: Wahr.
0: Es war?
1: Ich sage wahr.
0: Hast du gesagt,
1: wahr.
0: Es war?
1: Ja,
0: stimmt. Ja, das ist richtig. Pack schon mal was ein. Das Köfferchen.
1: Oh mein Gott.
0: Bist am Samstagabend in Wien. Glückwunsch.
1: Wie cool. Ey, ich hoffe, ihr habt das da drüben gehört. Das soll ich nochmal?
0: Wie lange probierst du schon, hier beim jährlichen Finale mit dabei zu sein?
1: Oh, ey, ich hab schon so oft probiert, es ist nicht gelungen. Ihr wisst ja gar nicht, wie schnell diese Tickets dann immer weg sind, ja. Und ich vertraue ehrlich gesagt diesen Fan-Sale-Dingern oder wie die auch sich heißen und schimpfen mögen, vertraue ich nicht und schon gar nicht Leuten, die sich eventuell da vorstellen. Nein, also das,
0: nein.
1: Das müssen echte, richtige Tickets sein und ich fahre nicht einfach hin.
0: Mirella, hab ganz viel Spaß. Wir sehen dich im Publikum im TV.
1: Ich werde winken, ihr werdet mich erkennen. Definitiv.
0: Mirella, viel Freude. Ey, Leute, ihr seid vielleicht die Nächsten. Hier liegen noch mehr ESC-Tickets auf dem Tisch. Erzählt uns jetzt auf popabend.de, warum ihr, so wie Mirella, der krasseste ESC-Fan überhaupt seid. Und morgen um die gleiche Zeit, 8:50, da gehen die nächsten exklusiven Karten vielleicht schon an euch. Hier kommt schon mal zum Eingrooven Sarah Engels.
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Blink-182. What's my age again? Auch mal wieder gut in der Abendshow. 20 nach 9 ist es. Hier ist mittlerweile eine Stunde länger. Ich sage nochmal A3 Frankfurt Richtung Würzburg. Zwischen Helmstadt und Würzburg-Heidingsfeld. Da laufen die Bergungsarbeiten. 5 Kilometer Stau. Die Verzögerung ist mittlerweile eine Stunde hier. Die Umleitung ist die U95. A3 Frankfurt Richtung Würzburg. Zwischen Helmstadt und Würzburg-Heidingsfeld. Die Umleitung ist die U95.

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4: Es ist 9:30.
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6: In der Nacht ist es zunächst öfter aufgelockert. Von der Mosel verdichten sich die Wolken. Regen bringen diese aber so gut wie keinen. Es kühlt auf 6 bis 3 Grad ab. Morgen gibt es viele Wolken, nur wenig Sonne und im Tagesverlauf ziehen vom Saargau einige Schauer, vereinzelt auch Gewitter durch. Mit 11 bis 15 Grad, die höchsten Werte gibt es an Saar, bleiben die Temperaturen verhalten.
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7: A8, Luxemburg Richtung Saarlouis. Zwischen Perlborg und Merzig-Wellingen ist die Richtungsfahrbahn wegen dem Abbau einer Baustelle gesperrt. Bis morgen 5.30 Uhr. A8, Saarlouis Richtung Luxemburg. Zwischen Merzig-Schwemmlingen und Merzig-Wellingen Bauarbeiten. Die linke Spur ist gesperrt. Bis morgen. A623, Saarbrücken Richtung Friedrichsthal. Die Einfahrt Sulzbach-Altenwald ist wegen Bauarbeiten gesperrt. Bis morgen 5 Uhr. Geblitzt wird unter anderem auf der A1 Saarbrücken Richtung Trier in Höhe Eppelborn. Zwischen Kleinblittersdorf und Bliesransbach. Und in Saarbrücken in der Martin-Luther-Straße.
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4: 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Hi.

0: Hallo, hier ist Pop, eure Abendshow.
1: Bei dieser Frau läuft's ja gerade richtig gut, ne?
0: Sienna Spyro.
1: Die ganze Welt streamt ohne Ende. Die on this Hill ist aber auch gut.
0: Das sind so Refrains. Man möchte sich reinlegen. Immer noch. Ich kann einfach nicht runterziehen. Was soll ich denn machen? Helft mir.
1: Nein. Oh, Sienna Spyro. Die on the Hill. Sienna ist beim 100. Geburtstag. Der lebt noch. Von David Attenborough. Attenborough. Ne? Letzte Woche aufgetreten. Der David Attenborough, der Naturfilmer. Viele kennen tolle Filme von David Attenborough. Ne? Planet Erde oder unser blauer Planet. Serien, alles von David Attenborough. Und sie ist ja auch gerade im zweiten Teil von Der Teufel trägt Prada mit Material Lover. Also Sienna, ist ja ziemlich viel los bei dir gerade. Ist ja fast schon unwirklich.
2: Doesn't really feel real at times.
3: Manchmal fühlt sich das gar nicht wie das echte Leben an. Nur wenige erfahren so etwas. Jedenfalls ein sehr durchgetakteter Lebensstil. Und ich versuche mein Bestes, um das irgendwie auch genießen zu können. Immer im Moment zu sein, nicht durchzuhetzen und das nicht für selbstverständlich zu nehmen.
1: Don't rush through. Sienna Spyro, neu. Material Lover.

0: Hallo Deutschland, was ist denn? Wollt ihr mal schnaufen?
1: Ist überhaupt kein Problem.
2: Hier ist Pop.
1: Eure Abendshow.
2: Die ist auch gut für die Nerven. Nur apothekenpflichtig, beziehungsweise noch nicht mal verschreibungspflichtig. Müsst nichts anschleppen hier, kein Rezept und so.
1: Machen wir einfach so mit euch hier. Ne? Jetzt ein bisschen schnaufen, ein bisschen philosophieren hier. 21.48 Uhr und ein paar Sekunden ist eine super Zeit für ein bisschen philosophieren. An diesem Dienstagabend jetzt vielleicht die Gelegenheit, die Dinge zu sortieren. Wenn sie sortiert werden wollen, ihr könnt sie fragen. Manchmal wollen die das gar nicht und dann könnt ihr einfach weggehen.
2: Okay. Probleme lösen durch Weggehen. Weiß nicht.
1: Wir haben schon philosophiert über Sachen wie zum Beispiel, das ist schön, das kam dieser Tage von Julian Pohle aus Schloss Holte-Stukenbrock. Wie kommt eigentlich das Rasenbetreten verboten? Schild auf den Rasen, mitten auf den Rasen. Ey, Julian Pohle in Schloss Holte-Stukenbrock, liebe Grüße, mein lieber Julian. Das, weißt du was, das war die allererste Philosophie ever, die ich 2002 hier im Radio, ich bin schon länger da, die ich 2002 zum ersten Mal im Radio gemacht habe. Das war noch morgens in der Sendung. Wie kommt eigentlich das Rasenbetreten verboten Schild mitten auf den Rasen? Kommen die mit dem Zeppelin vorbeigefahren da oben und dann machen die so eine lange Leiter runter und dann so einer so nur mit dem Arm an der letzten Sprosse hängend, so das Schild da rein, weil man darf ja nicht drauf treten. Naja, wenn Schäfchen beim Einschlafen Schäfchen zählen, zählen die sich dann selber erstmal mit oder fangen die mit anderen an? Muss demnächst sofort ein Schäfchen fragen. Gestern, das war auch schön, von Heiko aus Freiburg. Ist es in Ordnung, wenn man einem verwirrten Schmied einfach mal zeigt, wo der Hammer hängt? 855 Trilliarden dieser kleinen Hirnaushänger stehen auch in der Barschen Philosophiegalerie. Da sind wirklich sehr, sehr viele Philosophien. Die ist auf popabend.de, die Philosophiegalerie. Da könnt ihr auch eure neuen, kleinen, wunderbaren philosophischen Vorschläge immer schicken. Heute verkabeln wir unsere Synapsen neu. Ich habe so gelacht über Andreas. Nicht über dich persönlich, Andreas, sondern über deinen Spruch. Andreas aus Berlin. Liebe Grüße, Andreas. Wenn Benjamin Blümchen Geld sammelt, betreibt er dann Elefundraising. Er braucht ein bisschen Elefundraising.
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1: 23 Uhr. Für die saarländischen Werke des Industriezulieferers Festo gibt es eine vorsichtige Entwarnung. Die Gesamtbetriebsratschefin Helbig sagte bei einer Versammlung in St. Ingbert Rohrbach, dass der geplante Stellenabbau eher den Hauptsitz in Esslingen treffen könnte. Jimmy Booth.
2: Auch nach Angaben der Konzernspitze soll St. Ingbert weiterhin eine zentrale Rolle spielen. Die heutige Betriebsversammlung ist aus Sicht der Gewerkschaft IG Metall ruhig und sachlich verlaufen. Der deutschlandweite Stellenabbau bei Festo soll vor allem über Rentenbrücken und Freiwilligenprogramme ablaufen, so Vorstandschef Thomas Böck im SR-Interview. Betriebsbedingte Kündigungen sind allerdings auch nicht ausgeschlossen. In 2 bis 3 Wochen könnten erste Details dazu bekannt werden, wie die einzelnen Standorte, etwa St. Ingbert, betroffen sind. In der vergangenen Woche hatte Festo mitgeteilt, bundesweit 1300 Stellen, mehr als jede 10. zu streichen.
1: Die SPD im saarländischen Landtag will dem geplanten Untersuchungsausschuss zur Affäre bei der Neunkircher Verkehrsgesellschaft NVG zustimmen. Trotzdem erklärte die SPD-Fraktion, man wolle den Untersuchungsgegenstand prüfen und gegebenenfalls erweitern. Die CDU-Fraktion hatte den U-Ausschuss gefordert. Sie hat im Landtag auch genug Sitze, ihn zu beschließen. Die AfD begrüßte die Idee eines U-Ausschusses. Der CDU-Vorstoß habe allerdings den Beigeschmack eines Wahlkampfmanövers. Trotz Waffenruhe greifen sich Israel und die Hisbollah im Libanon weiter an. Die israelische Armee meldete am Abend Drohnenangriffe der radikal-islamistischen Miliz. In einigen Orten in Nordisrael heulten mehrfach die Warnsirenen. Das Gesundheitsministerium in Beirut teilte mit, es seien 2 Sanitäter bei einem israelischen Angriff im Südlibanon getötet worden. Die Gegner des Atommüllendlagers in Buer in der Region Grand Est sind erneut vor Gericht gezogen. In einer Mitteilung heißt es, eine Anwältin habe unter anderem im Namen von 28 Organisationen vor einem Gericht in Nancy einen Eilantrag gestellt. Darin wird gefordert, die öffentliche Anhörung zum Genehmigungsverfahren für den Bau des Atommüllendlagers aufzuheben. Beispielsweise hätten die betroffenen Gemeinden nicht genügend Zeit für vollständige Stellungnahmen gehabt. In Japan beraten derzeit Vertreter aus rund 50 Ländern über den Schutz der Antarktis. Bei den anderthalbwöchigen Beratungen geht es unter anderem um den Umgang mit Tourismus am

0: Südpol. Der nimmt immer mehr zu. In der Saison 2024-25 besuchten fast 120.000 Menschen die Antarktis. Die Region und die dort lebenden Tiere leiden zunehmend unter dem Klimawandel. Zugleich spielt der Südpol eine wichtige Rolle bei der Regulierung des Erdklimas. Das waren die Nachrichten mit Immanuel Gelestzus. 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Das Wetter. In der Nacht bleibt es trocken bei 6 bis 3 Grad. Morgen hin und wieder Schauer, vereinzelt auch Gewitter bei Temperaturen zwischen 11 und 15 Grad. Die Zeit, es ist gleich 23.03 Uhr.
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2: A8 Luxemburg Richtung Saarlouis. Zwischen Perl und Merzig-Wellingen wegen einer Baustelle auf eine Spur verengt. Bis morgen. A8 Luxemburg Richtung Saarlouis. Zwischen Perlborg und Merzig-Wellingen ist die Richtungsfahrbahn wegen dem Abbau einer Baustelle gesperrt. Bis 5.30 Uhr. A623 Saarbrücken Richtung Friedrichsthal. Die Einfahrt Sulzbach-Altenwald ist wegen Bauarbeiten gesperrt. Bis 5 Uhr. Geblitzt wird unter anderem auf der A1 Saarbrücken Richtung Trier in Höhe Eppelborn, zwischen Kleinblittersdorf und Bliesransbach und in Saarbrücken in der Martin-Luther-Straße.
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4: Mit Markus Barsch. Hallo, schön, dass ihr da seid. Hier Kygo, Khalid Griffin. Save My Love. Fangen an.
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Hier ist Pop, eure Abendshow. Man kann ein bisschen neidisch sein auf die Engländer. Das ist schon ein wirklich guter Song. Um in wenigen Sekunden ein bisschen Gänsehaut zu machen für alle, die Fußball mögen. Ne? Die Engländer brauchen nicht bei jeder WM und EM eine neue sogenannte Hymne. Die haben eine seit 30 Jahren. Die können einfach immer wieder denselben Song nehmen. Es macht immer wieder noch ein bisschen Gänsehaut auf dem Arm. Kein Fußballsong hat auf der Insel, auf der anderen Seite vom Ärmelkanal, so gut überlebt wie der hier, ne? Three Lions, Football's Coming Home. Seit 30 Jahren holen den immer wieder für Fußball-Großereignisse raus. Im Mai, vor 30 Jahren genau, deswegen erzählen wir es gerade, kam der raus. Frontman Ian Broody von den Lightning Seeds ist übrigens natürlich ja immer so, der ist gar nicht so großer Fan davon, dass ausgerechnet diese Fußballhymne der Song ist, für den die Lightning Seeds für immer im Gedächtnis bleiben werden. Die haben noch tolle andere Songs gemacht, aber die interessieren ja keinen. Naja, trotzdem findet er es auch irgendwie passend, der Ian, dass ausgerechnet ein Fußballsong eben das Vermächtnis der Lightning Seeds geworden ist. Es kommt übrigens eine Neuauflage, sind wir mal gespannt, wenn die nächsten Monat rauskommt, passend zur WM von eben Three Lions. Aber wir spielen natürlich mal ordentlich den alten jetzt hier schnell. Bad Deal und Skinner und The Lightning Seeds. Three Lions, jetzt in der Abendshow. 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

0: In Cannes, bonjour, in Frankreich, für sein Lebenswerk geehrt worden, ne? Bei einer riesengroßen Gala in Cannes. Peter Jackson, dem verdanken wir die Fans alle Herr der Ringe-Filme. Das hielt man ja lange immer für nicht verfilmbar. Und dann kommt Peter Jackson und macht es einfach mit unfassbar tollen Szenen. Ich muss sofort, wenn ich nach Hause komme, nachher nochmal die Gefährten angucken. Fange ich gleich an mit Teil 1. 17 Oscars hat er ja gekriegt für die Herr der Ringe allein. Und der Jackson Peter, der war ganz gerührt, der ist da, der hat die Worte nicht gefunden. Er sagt, er sei eigentlich gar kein Typ für diesen Preis, für eine Goldene Palme. Das sei jetzt eine ganz große Überraschung für ihn, so klang das eben.
1: So, thank you for the Cannes Film Festival for this very unexpected and in miraculous award, I would say, because the Palme d'Or is something I never ever thought I would win. So this is an absolute stunning surprise.
0: Ach, ist der nicht süß, Peter Jackson. Und diese Palme, vielleicht war er deswegen auch so wunderbar verdattert, die Palme ist ihm überreicht worden, die Trophäe von Frodo, von Elijah Wood. Oh Mann, da flennt man ja vom Zuhören. Also, ne, er sagte auch, als Frodo, also Elijah Wood, Jackson diese Filigrane, ist ja so ein filigraler Preis, ne, übergeben hat, damit er, sei vorsichtig. Ne, wir wissen, nach so einer Gala wird gefeiert. Da fällt schnell was runter. Bitte nicht diese Palme fallen lassen.
2: Okay. 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
2: Es ist 11:30.
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3: In der Nacht ist es zunächst öfter aufgelockert. Von der Mosel verdichten sich die Wolken, Regen, bringen diese aber so gut wie keinen. Es kühlt auf 6 bis 3 Grad ab. Morgen gibt es viele Wolken, nur wenig Sonne und im Tagesverlauf ziehen vom Saargau einige Schauer, vereinzelt auch Gewitter durch. Mit maximal 11 bis 15 Grad bleiben die Temperaturen verhalten. Der südwestliche Wind weht dazu mäßig mit starken Böen.
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4: A8, Luxemburg Richtung Saarlouis. Zwischen Perlborg und Merzig-Wellingen ist die Richtungsfahrbahn wegen dem Abbau einer Baustelle gesperrt, bis 5.30 Uhr. A623 Saarbrücken Richtung Friedrichsthal. Die Einfahrt Sulzbach-Altenwald ist wegen Bauarbeiten gesperrt, bis 5 Uhr. Geblitzt wird unter anderem auf der A1 Saarbrücken Richtung Trier in Höhe Eppelborn, zwischen Kleinblittersdorf und Bliesransbach und in Saarbrücken in der Martin-Luther-Straße.
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0: Sisam. Hallo, hier ist Pop, eure Abendshow um 20.12 Uhr. Ist ja gleich schon vorbei, der Tag. Was ist? Wie bitte was? Ihr habt den ganzen Tag nicht gelacht? Das gibt's doch nicht. Das ändern wir sofort. Das machen wir zusammen mit Comedy-Oberman Johann König, der seit 4000 Jahren im Geschäft ist. Der kann's wirklich. Johann König ist ja auch seit vielen Jahren, seit 3000 Jahren, glücklich verheiratet. Auch wenn sich manche Dinge natürlich verändert haben.
1: Auf jeden Fall verändern sich die Dinge mit den Jahren. Ja, es ist so, ich mache heute genau das Gleiche wie früher, aber meine Frau reagiert heute komplett anders. Obwohl ich genau die gleiche Sache mache, ist ihre Reaktion darauf heute eine komplett andere. Und ich habe über dieses Phänomen ein kleines Gedicht geschrieben. Und das Gedicht heißt, sie reagiert komplett anders als früher. Obwohl ich genau das Gleiche mache. Früher war das Leben leicht. Ohne drüber nachzudenken, war Gewissheit, dass es reicht, nur mich selber zu verschenken. Wie ein durchtrainierter Schwimmer sprang ich aus dem Badezimmer, heiß und nass und cool wie nie, warf das Handtuch hin und sie sah mich und war kurzerhand schwer begeistert und entflammt. Heute sind wir immer noch sehr verliebt und ganz gut drauf. Jene Szene nimmt jedoch heute einen anderen Verlauf. Wie ein untrainierter Schwimmer schlurf ich aus dem Badezimmer, blutleer, trocken, schlapp wie nie. Lass das Handtuch fallen und sie sieht mich an und sagt darauf, das hebst du hoffentlich gleich auf.
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At the Party with DMC. In eurer Abendshow, warte mal, was ist denn hier los? Plötzlich auf den Straßen noch. Ah, erstmal der Falschfahrer, der ist immer noch da. Ich sag's lieber nochmal, Achtung. Falschfahrer auf der A81 bzw. B33 zwischen Kreuz Hegau und Allensbach West Markelfingen. Immer noch Falschfahrer hier, der kommt da entgegen. Steht hier, fahren Sie äußerst rechts, überholen Sie nicht. Auf der A81 B33 zwischen Kreuz Hegau und Allensbach West Markelfingen, da ist ein Falschfahrer unterwegs. Vorsicht in beiden Richtungen und gerade kommt noch rein, Vorsicht auf der A7 Hamburg Richtung Flensburg zwischen Kaltenkirchen und Bad Bramstedt. Da steht ein unbeleuchtetes Fahrzeug. Kommt gut und sicher und bitte bald an. Hey, Moment mal, ist doch schon gleich 12. Was? Poppt denn hier noch für ein Posting auf, wie ein Pilz aus dem Boden, in unseren Lieblings-Sozial-O-Netzwerken? Hier, Katnicker, 5. Das passt ja zu den Eisheiligen. Katnicker postet, der kleine Herbst möchte bitte aus dem Mai abgeholt werden. Das war Pop die Abendshow mit Markus Barsch. Schön, dass ihr dabei wart. Bleibt es. Denn gleich kommt Dani Hilp hier in der Popnacht. Habt eine gute Woche.

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1: 0 Uhr. In Saarlouis findet heute der offizielle erste Spatenstich für die neue Fabrik des Pharmaunternehmens Vetter statt. Langfristig sollen bis zu 2000 neue Arbeitsplätze entstehen. SR-Info-Reporter Lars Ohlinger.
2: Auf dem früheren Verladeparkplatz von Ford in Saarlouis haben schon die ersten Bauarbeiten für die neue Fabrik begonnen. Ein saarländischer Abrissspezialist hatte den Boden saniert und von Gefahrenstoffen befreit. In 5 Jahren plant das Pharmaunternehmen Vetter in Saarlouis mit der Produktion von Spritzen zu beginnen. Zusammen mit Ministerpräsidentin Rehlinger will der Chef des Pharmaunternehmens Udo Vetter um 13.30 Uhr den ersten offiziellen Spatenstich vornehmen. Die Industrie- und Handelskammer des Saarlandes sieht positive Auswirkungen durch die Neuansiedlung. Ein schneller Wandel des Saarlandes zum Pharma-Standort wird aber nicht erwartet. Wichtig sei, dass Neugründungen gezielt gefördert werden und Forschungsinstitute mit mittelständischen Unternehmen stärker zusammenarbeiteten.
1: Der Verband Deutscher Verkehrsunternehmen, VDV, fordert mehr Geld für den öffentlichen Personennahverkehr. Nach einem Gutachten müssten bis 2040 bundesweit zusätzlich 12 Millionen Euro bereitgestellt werden. Damit könnte die angebotene Leistung stabilisiert werden. In einem zweiten Szenario wurde untersucht, was ein besseres Angebot kosten würde, etwa durch eine flächendeckende Linienbusversorgung. Die jährlichen Zusatzinvestitionen lägen dann bei 36 Millionen Euro. Grönland verhandelt zurzeit mit den USA über eine verstärkte US-Militärpräsenz in dem arktischen Gebiet. Das hat der grönländische Ministerpräsident Nielsen mitgeteilt. Einem Bericht des Senders BBC zufolge streben die USA die Errichtung von 3 neuen Stützpunkten im Süden Grönlands an, die möglicherweise zu US-Hoheitsgebiet erklärt werden sollen. In Würzburg startet heute der 104. Deutsche Katholikentag. Neben Bundespräsident Steinmeier und Bayerns Ministerpräsident Söder sind weitere Politiker zur Eröffnung der Großveranstaltung am Abend geladen. Bis Sonntag werden mehrere 10.000 Teilnehmende zu insgesamt 900 Veranstaltungen erwartet. Unter dem Motto: Hab Mut, steh auf. Archäologen haben in Paderborn ein bis zu 800 Jahre altes Notizbuch entdeckt, und zwar in einer mittelalterlichen Latrine. Wie der Landschaftsverband Westfalen-Lippe mitteilte, wird das Buch aus Leder, Holz und Wachs jetzt restauriert. Anschließend soll die darin notierte Text entschlüsselt werden. Der Fund war bei Bauarbeiten gelungen. Wie die Experten erklärten, sind ehemalige Toiletten oft wahre Fundgruben, die wertvolle Einblicke in den mittelalterlichen Alltag gewähren. Das waren die Nachrichten mit Immanuel Gelestzus. 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Das Wetter. In der Nacht bleibt es trocken bei 6 bis 3 Grad. Am heutigen Mittwoch hin und wieder Schauer, vereinzelt Gewitter bei Temperaturen zwischen 11 und 15 Grad.
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4: A8, Luxemburg Richtung Saarlouis. Zwischen Perlborg und Merzig-Wellingen ist die Richtungsfahrbahn wegen dem Abbau einer Baustelle gesperrt, bis 5.30 Uhr. A8, Pirmasens Richtung Saarlouis. Zwischen Dreieck Friedrichsthal und Merch, weiler Behinderungen an einer Baustelle, bis Ende 2026. Geblitzt wird unter anderem auf der A1 Saarbrücken Richtung Trier in Höhe Eppelborn, zwischen Kleinblittersdorf und Bliesransbach und in Saarbrücken in der Martin-Luther-Straße.
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5: Mit Daniela Hilp, hello. Rein geht's in diese leicht schockgefrostete Wochen und Mai-Mitte, in der die Winterjacke so ein kleines Überraschungs-Comeback feiert. Also falls ihr auch zur Fraktion draußen heute Nacht gehört. Frohes Mitfrösteln und gleich geht's hier schon in der nächsten halben Stunde um mein allererstes Popnacht-Goodie.
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5: Und da kommt noch die Entwarnung für die A81 B33. Hier jetzt kein Falschfahrer mehr zwischen Kreuz Hegau und Allensbach West Markelfingen. Eine gute und sichere Fahrt.

Welthit für Benson Boone hier in der Popnacht. Beautiful Things. Mit einem erfrischend leichten Sommersound, der so gar nicht zu den aktuellen Temperaturen passen will, sind Boy Loco in den Mai gestartet. Ja, wer Milky Chance mag, der kann auch mit diesem jungen Indie-Duo was anfangen. Die sind soundtechnisch so auf demselben Highway, kann man sagen, unterwegs. Bevorzugt allerdings in Wales oder Irland. Das ist die Heimat von Tudor, Multi-Instrumentalist und Producer, und seinem Singer-Songwriter-Kollegen Flynn, der auch schon mit Louis Capaldi unter anderem auf der Bühne stand und diesem entspannt, melancholisch leichten Dance-Sound von Tudor eine sehr prägnante Stimme gibt. Jetzt in Praise You, ganz neu hier in der Popnacht, Boy Loco.

0: klingt schon schwer nach Sonnendeck. Boy Loco, neu hier in der Popnacht. Praise you.
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0: Michael Schulte in der Popnacht. Um noch nicht ganz 5 a.m. Jetzt geht's aber schon mal um unser erstes Popnacht-Goodie beim
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0: Jawohl, ja. Wir haben mal wieder eine prägnante Aussage für euch, mit der wir euch jetzt quasi konfrontieren um kurz vor 12:30. Und es geht darum, dieses Zitat in die richtige Rubrik einzuordnen. Und der Mensch, der das hier gesagt hat, da würde uns interessieren, aus welchem Bereich der kommt. Es geht um folgende Aussage. Er war wirklich uninteressant. Und ich erinnere mich, dass ich mit ihm zu Mittag aß und dachte, was ist hier los? Wann kann ich nach Hause gehen? Diese Aussage gehört die im weitesten Bereich nach Hollywood. Sind wir in der Literatur unterwegs oder kommt die vielleicht doch von jemandem aus der Politik? Er war wirklich uninteressant und ich erinnere mich, dass ich mit ihm zu Mittag aß und dachte, was ist hier los? Wann kann ich nach Hause gehen? Hollywood, Literatur oder Politik? Was denkt ihr? Die Person, die man schon kennt, aus welchem Bereich könnte die denn kommen? Hollywood, Literatur, Politik? 0722 1 20 11. Jetzt mal kurz mittippen an unserer Studio-Hotline und mit ein bisschen Glück ein Popnacht-Goodie absahnen. 0722 1 20 11.

0: George Ezra in der Popnacht, Anyone for You, um kurz nach 12:30.
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3: Heute gibt es viele Wolken, nur wenig Sonne und nach meist trockenen Vormittagsstunden ziehen vom Saargau einige Schauer, vereinzelt auch Gewitter durch. Mit maximal 11 bis 15 Grad bleiben die Temperaturen verhalten. Der Südwestwind weht dazu mäßig mit starken Böen. Am Donnerstag geht es unbeständig, recht windig und mit 9 bis 13 Grad kühl weiter. Der Samstag verspricht einen weitgehend trockenen Wechsel von Sonnenschein und Quellwolken bei Höchsttemperaturen von 11 bis 15 Grad.
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4: A8, Luxemburg Richtung Saarlouis. Zwischen Perlborg und Merzig-Wellingen ist die Richtungsfahrbahn wegen dem Abbau einer Baustelle gesperrt, bis 5.30 Uhr. A8 Saarlouis Richtung Luxemburg. Zwischen Merzig-Schwemmlingen und Merzig-Wellingen Bauarbeiten, die linke Spur ist gesperrt, bis morgen. Geblitzt wird unter anderem auf der A1 Saarbrücken Richtung Trier in Höhe Eppelborn, zwischen Kleinblittersdorf und Bliesransbach und in Saarbrücken in der Martin-Luther-Straße.
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0: Hey, hier ist die Popnacht am frühen Mittwoch mit Lola Young, Messi und mein Name ist Daniela Hilb.

0: Axwell und Ingrosso hier in der Popnacht. Und jetzt geht's um ein allererstes Popnacht-Goodie.
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0: Da hatten wir gerade folgendes Zitat, mit dem wir euch konfrontiert haben, um kurz vor 12:30. Er war wirklich uninteressant. Und ich erinnere mich, dass ich mit ihm zu Mittag aß und dachte, was ist hier los? Wann kann ich nach Hause gehen? Die Frage war, in welche Rubrik würdet ihr diese Aussage denn verorten? Die Person, die die von sich gegeben hat, aus welchem Bereich kommt die? Hollywood, Literatur oder Politik? Wir begrüßen einen noch etwas wachen, aber schon ein bisschen müden

0: Dirk aus Hamburg. Hallo. Moin.
1: Genau. Ja, ich bin auch dabei, gerade für eine Prüfung zu lernen und dachte mir, rufen wir mal an, vielleicht kommt da was Richtiges. Und ich war mal im Bundestag gewesen, da liefen einige langweilige Menschen rum und deswegen komme ich darauf.
0: Denkst, okay, sind einige unterwegs in dem Bereich, die anderen, sage ich mal, gepflegt, naja, den Mittag versauen können mit langweiliger Konversation, ja?
1: Genau.
0: So, Politik, da bleibst du bei, ja?
1: Ja, ich bleib dabei.
0: Okay. Die Person, die das gesagt hat, das war eine Frau. Und diese Frau hört auf den Namen, Dirk, Jodie Foster.
1: Die wird wahrscheinlich nicht im Bundestag umgereicht sein, ja?
0: Wäre vielleicht eine Bereicherung.
1: Ja, stimmt.
0: Auf jeden Schade. Fall. Genau, aber sie hat das tatsächlich, man mag es kaum glauben, über Robert De Niro gesagt. Taxi Driver haben die damals gemeinsam gedreht und er hat sie so ein bisschen unter die Fittiche genommen, sie war ja noch jünger, um mit ihr Dialoge zu proben beim Mittagessen und hat sie ihm gemeint, er war wirklich uninteressant und ich erinnere mich, dass ich mit ihm zu Mittag aß und dachte, boah, was ist hier los? Wann kann ich endlich nach Hause gehen? Ja, sehr charmant, aber ich glaube, im Nachhinein haben sie dann doch irgendwie eine gemeinsame Linie gefunden. In Hollywood, nicht in der Politik. Ich wünsche dir trotzdem viel Erfolg für die Prüfung, die wann ansteht morgen?
1: Nee, die steht am Freitag an.
0: Ah, dann hast du noch ein paar Tage. Oder nicht?
1: Genau.
0: Vielleicht hören wir uns nochmal,
1: genau.
0: Ja?
1: Alles klar, bis dann.
0: Gute Nacht dir. Ciao nach Hamburg.
1: Tschüss.

0: Slow Motion, genau in diesem Modus geht's in die Wochenmitte rein, hier mit der Popnacht, jetzt mit neuem Nachtsound von Tampa City, Self-Aware.
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Self-Aware, Tempest City, neu hier in der Popnacht. Gleich mit Daft Punk, die checken auch noch ein. Und die Fans, die sehnen sich ja immer noch wahnsinnig nach einem Comeback, nachdem sich Daft Punk vor 5 Jahren aufgelöst haben. Und dieser Wunsch, der wurde kürzlich nicht wahr, aber immerhin zu einem Teil wahr, kann man sagen. Denn Thomas Bangalter, ein Kopf des Duos hinter Daft Punk, hatte in London einen wirklich sehr krassen Auftritt. Da hat er im legendären Alexandra Palace mit seinem britischen Producer und Remixer-Kollegen Fred Again, der schon einige Grammys eingeheimst hat, ein Mash-up-Feuerwerk, muss man sagen, abgeliefert, bei dem die beiden sämtliche ihrer Hits einmal quer geremixt haben und die ganze Location wirklich in eine Tanzekstase versetzt haben. Die Leute waren quasi durchgehend am Tanzen, Singen, Schreien, Springen. Und das ist eben so der Remix-Modus, genau wie hier. Also es ging schon sehr, sehr wild ab in London. Und dieses ikonische Live-Set in voller Länge von Thomas Bangalter und Fred Again, das gibt's jetzt bei YouTube, geht knapp 2 Stunden.

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1: Mit einer großen Gala sind am Abend in Cannes die 79. internationalen Filmfestspiele gestartet. Zum Auftakt erhielt der Regisseur der Herr-der-Ringe-Filme, Peter Jackson, einen Ehrenpreis für sein Lebenswerk. 22 Filme konkurrieren in diesem Jahr um die begehrte Goldene Palme. Darunter auch das Drama Das geträumte Abenteuer der Berliner Regisseurin Valeska Griesebach. Die Filmfestspiele enden am 23. Mai mit der Bekanntgabe der Gewinnerfilme. Das Wetter: in der Nacht ziehen neue Schauer über den Nordwesten, im Osten und Süden bleibt es dagegen trocken. Die Tiefstwerte liegen bei plus 9 bis minus 3 Grad. Der heutige Tag startet im Südosten sonnig, ansonsten meist grau mit vereinzelten Schauern. Dazu maximal 10 bis 17 Grad. Die Zeit gleich 1.03 Uhr.
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3: A8 Luxemburg Richtung Saarlouis. Zwischen Perl und Merzig-Wellingen wegen einer Baustelle auf eine Spur verengt. Bis morgen. A8 Luxemburg Richtung Saarlouis. Zwischen Perl-Borg und Merzig-Wellingen ist die Richtungsfahrbahn wegen dem Abbau einer Baustelle gesperrt. Bis 5.30 Uhr. Geblitzt wird unter anderem auf der A1 Saarbrücken Richtung Trier in Höhe Eppelborn. Zwischen Kleinblittersdorf und Bliesransbach. Und in Saarbrücken in der Martin-Luther-Straße.
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5: Mit Daniela Hilp. Hi. Im Supermarkt findet man ja so einiges. Frisches Gemüse, mit viel Glück die große Liebe. Und es gibt sogar Leute, die dort ihr Stand-up-Comedy-Talent entdecken. Einen solchen Menschen stellen wir euch gleich mal vor in den nächsten 10 Minuten.
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0: Die Beats von Robin Schulz und die Stimme von Rita Ora hier in der Popnacht am Mittwoch. Jetzt mit Fabian Lampert aus Bayern, der mittlerweile in Köln lebt und sein Stand-up-Comedy-Talent wirklich im Supermarkt geformt und gefunden hat. Als er da früher gearbeitet hat, hatte er nämlich natürlich Kontakt mit den unterschiedlichsten und ehrlich gesagt auch unmöglichsten Menschen, ist da teilweise in sehr schräge Situationen reingeraten. Und die baut er eben seit 5 Jahren ganz gerne in seine Stand-up-Comedy-Shows ein. Wobei auch die Verwandtschaft da immer mal wieder ein Plätzchen ergattert.
1: Jetzt ist meine Oma auch sehr viel am Handy, die ist so eine kleine Zockerin. Hat sie Weihnachten angegeben mit ihrer Kniffel-App, hat sie so eine Kniffel-Online-App, ist sie da am Chatten. Meinte sie, guck mal Fabi, das ist der Volker. Das ist ein pensionierter Zahnarzt, der hat mich jetzt eingeladen auf seine Finca nach Mallorca. Und ich meinte, Oma, der Volker ist nicht real. Oder sind wir doch mal ehrlich, niemand zahlt ein Flugticket, weil du eine große Straße in der App gewürfelt hast, oder? Passiert nicht. Und dann habe ich mir aber umgekehrt mal das Profil von meiner Oma angeguckt und ich schwöre euch, meine Oma hatte da nur Fotos von sich drin, wo sie noch keine Oma war. Meine Oma ist einfach der Catfish. Ich muss den Volker von meiner Oma warnen, weil sie dem da einfach die Rente aus der Tasche zieht mit irgendwelchen alten Urlaubsfotos aus dem Ägyptenurlaub. Da siehst du noch Tutanchamun im Hintergrund am Winken, Alter. Ich meine, ich würde es dir ja gönnen. Es gibt ja keine so Dating-Show für Senioren, so ein Temptation Island für Rentner. Was schade ist, wie wär's denn mal mit Are You the Last One? So, ich habe das meiner Oma auch geschrieben. Ich so, Oma, bitte sei einfach vorsichtig. Tu dir den Gefallen, mach keine Scheiße. So. Und dann hat sie mir einfach ein Nasen-Emoji geschickt. Einfach eine Nase. Und ich war so, Oma, warum schickst du mir eine Nase? Dann meinte sie, ja, Junge, das ist deine Nase. Die habe ich gerade in meinen Angelegenheiten gefunden.

0: Mut hier in der Popnacht am Mittwoch um kurz vor 2:30. Ganz schön glamourös sind am Abend die Filmfestspiele im französischen Cannes gestartet. Keine geringere als die große Jane Fonda hat zusammen mit der chinesischen Schauspielerin Gong Li die Festspiele eröffnet und direkt auch so eine kleine Kampfrede gehalten fürs Kino. Es sei schon immer ein Akt des Widerstands gewesen, weil dort die Geschichten erzählt werden.
1: I believe that cinema has always been an act of resistance because we tell the stories and stories are what make a civilization. Stories that bring empathy to the marginalized, stories that allow us to feel across difference, stories that let us see that there is an alternative future that is possible.
0: Geschichten seien es, die eine Gesellschaft ausmachen, die Empathie für die Menschen am Rande der Gesellschaft bringen und die zeigen, dass es eine andere Zukunft geben kann. Total emotional war das, wurde es aber auch, als der große Hollywood-Regisseur Peter Jackson mit der Ehrenpalme für sein Lebenswerk geehrt wurde. ARD-Reporter Jan Tussing, wie war seine Rede denn?
2: Peter Jackson wirkte ehrlich gesagt etwas schüchtern und verlegen, als ihm Elijah Wood die goldene Ehrenpalme überreichte. Damit habe der Schöpfer der Herr der Ringe-Trilogie in seinem Leben nicht gerechnet, sagte er in seiner Dankesrede. Aber ausgerechnet Cannes sei ein wichtiger Meilenstein in seiner Karriere gewesen. Anschließend bekam Jackson dann ein Ständchen von der in Frankreich sehr angesagten Sängerin Theodora. Die sang eine Coverversion der Beatles als Erinnerung an eine Doku, die Jackson vor einigen Jahren den vier Jungs aus Manchester gewidmet hatte. Darin wurde die Band dank KI zum Leben erweckt.
0: Ja, schon sehr sympathisch, auch wenn so ein Großer wie Peter Jackson bei einer Preisverleihung noch so ein kleines bisschen verlegen wird. Und das könnt ihr euch auch anschauen auf tagesschau.de. Die Filmfestspiele in Cannes sind gestartet.

0: Teddy Swims bekennt sich schuldig, uns mit seiner tollen Stimme wach zu halten an diesem frühen Mittwoch um kurz nach 1:30.
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2: Heute gibt es viele Wolken, nur wenig Sonne und nach meist trockenen Vormittagsstunden ziehen vom Saargau einige Schauer, vereinzelt auch Gewitter durch. Mit maximal 11 bis 15 Grad bleiben die Temperaturen verhalten. Der Südwestwind weht dazu mäßig mit starken Böen. Am Donnerstag geht es unbeständig, recht windig und mit 9 bis 13 Grad kühl weiter. Auch am Freitag gibt es wenig Wetteränderungen.
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3: A8, Luxemburg Richtung Saarlouis. Zwischen Perlborg und Merzig-Wellingen ist die Richtungsfahrbahn wegen dem Abbau einer Baustelle gesperrt, bis 5.30 Uhr. Geblitzt wird unter anderem auf der A1 Saarbrücken Richtung Trier in Höhe Eppelborn, zwischen Kleinblittersdorf und Bliesransbach und in Saarbrücken in der Martin-Luther-Straße.
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0: Und hier ist die Popnacht am Mittwoch mit Daniela Hilp. Hallo.

Melvin Juno in der Popnacht und Vorsicht bitte auf der A67 Darmstadt-Mannheim zwischen Funkstadt und Gernsheim Menschen auf der Fahrbahn. Eine gute Fahrt jetzt mit Leonie.

0: Mor und Usher durch die Nacht in den Mittwoch rein. Und gleich noch Tate McRae hier in der Popnacht. Frisch ausgezeichnet mit dem Billboard Woman in Music Hitmaker Award. Ja, die Hitmaker-Kategorie, die hat sie kürzlich tatsächlich bei diesem Event in L.A. gewonnen. Für sie selbst etwas überraschend, weil sie nämlich alles andere als jeden Morgen mit einem Hit im Kopf aufwachen würde, hat sie in ihrer Dankesrede erzählt.
1: This is really nice and also slightly intimidating considering the word hitmaker makes it sound like I wake up every day knowing exactly what I'm doing. I can confirm I do not. Most of the time I'm in a room overthinking a song for 8 hours. Deleting it, bringing it back and then realizing it was perfectly fine the first time.
0: Ja, sie ist eher so die Hit-Zerdenkerin, die sich 8 Stunden in einem Raum sitzend Gedanken über einen Song macht, immer wieder was an dem verändert, rumdreht, rumwerkelt, um dann festzustellen, dass die erste Version wohl doch die beste war. Tate McRae, jetzt mit She's All I Wanna Be, auch nett.

0: Michael Paus Malone. Hier in der Popnacht am frühen Mittwoch, gleich 10 vor 2. Am Abend sind ESC-Fans mal voll auf ihre Kosten gekommen. Da gab es das erste Halbfinale des Eurovision Song Contest 2026. Und 10 Länder sind äußerst happy aus dem Wettbewerb gegangen, sind nämlich jetzt sicher im Finale dabei. Darunter Schweden, Kroatien, Griechenland und auch der Favorit Finnland hat es weiter geschafft. Deutschland ist finaltechnisch ja sowieso gesetzt in diesem Jahr mit Sarah Engels und Fire.
1: Der Song funktioniert in der Halle. Nervös sind dagegen einige beim Auftritt des israelischen Künstlers Noam Bettan. Weil Israel mit dabei ist, boykottieren 5 Länder den ESC aus Protest gegen den Gaza-Krieg. Und auch in der Halle sind vereinzelte Buhrufe zu hören. Eine Person wird von der Polizei aus dem Saal getragen, 3 weitere Störer der Halle verwiesen. Noam Bettan schadet das aber nicht. Auch er landet im Finale.
2: Israel!
1: Vorbei ist der ESC dagegen für die Künstler aus Portugal, Georgien, Montenegro, Estland und San Marino. Sie müssen vorzeitig nach Hause.
0: ARD-Reporter Marc Dugge zum ersten ESC-Halbfinale in Wien am Abend. Wer sonst noch ins Finale einziehen wird, das entscheidet sich dann morgen beim zweiten Halbfinale.

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1: Um 2 Uhr mit Ramin Movasakian. Europäische Flughäfen verursachen einen Großteil der klimaschädlichen CO2-Emissionen im Luftverkehr. Das ist das Ergebnis einer Untersuchung der Nichtregierungsorganisation Transport and Environment mit Sitz in Brüssel. Florian Zinner aus der ARD-Klimaredaktion.
2: Ein Viertel der Emissionen, die weltweit mit Flughäfen entstehen, geht auf das Konto der Europäer. Nach London und Paris folgt der Großflughafen in Frankfurt, über den ein Großteil des Interkontinentalverkehrs in Deutschland abgewickelt wird. Die Daten aus dem neuen Airport-Tracker-Bericht zeigen aber, dass auch München und die Frachtdrehkreuze Köln-Bonn und Leipzig-Halle für viele klima- und damit gesundheitsschädliche CO2-Emissionen sorgen. Die Botschaft der Analystinnen und Analysten in Brüssel: Flughafenaus- und Neubauten müssten stärker unter Betrachtung von Klima-, Gesundheits- und Lärmkosten entschieden werden.
1: Der Präsident der Deutschen Bundesbank, Nagel, hält die geplante Reform der gesetzlichen Rente für nicht ausreichend. Dem Handelsblatt sagte er, das neue Altersvorsorgedepot, welches die Riester-Rente ab dem kommenden Jahr ablöst, sei zwar ein richtiger Schritt, die Probleme der Rentenversicherung würden damit aber nicht gelöst. Nagel spricht sich deshalb dafür aus, das Renteneintrittsalter nach 2031 an die steigende Lebenserwartung zu koppeln. Die ersten Teilnehmerländer für das Finale des Eurovision Song Contests am Samstag in Wien stehen fest. Neben den Favoriten aus Finnland und Griechenland werden auch Israel, Schweden, Polen und Belgien dabei sein. Sie alle überzeugten die Jury am Abend im ersten Halbfinale. Ausgeschieden sind dagegen Portugal, Georgien und Estland. Deutschland ist als einer der großen Geldgeber des Musikwettbewerbs bereits für das Finale gesetzt. Dennoch trat Sängerin Sarah Engels mit ihrem Song Fire auf und erhielt viel Applaus. Tennis-Olympiasieger Alexander Zverev ist beim Vorbereitungsturnier auf die French Open gescheitert. Der Hamburger verlor in Rom im Achtelfinale gegen den Italiener Luciano Darderi. ARD-Sportreporter